0: heute 15 Grad auf Helgoland bis 3 Grad im süddeutschen Mittelgebirge. Am Tage überwiegend trocken bei 17 bis 24 Grad. Freitag freundliche Abschnitte, im Nordwesten Schauer und Gewitter, 17 bis 24 Grad. Samstag zeitweise heiter und verbreitet trocken. Es ist 2.03 Uhr.
1: Und hier der Verkehrsservice in der ARD-Hitnacht. A1 Lübeck-Hamburg. Die Norderelbbrücke ist in beiden Richtungen wegen eines Schwertransports mehrfach kurzfristig gesperrt. Die A2 Berlin Richtung Hannover ist zwischen Burgzentrum und Lostau wegen Aufräumarbeiten gesperrt. Die A28 Bremen Richtung Oldenburg ist zwischen Delmenhorst-Adelheide und Deichhorst nach einem Unfall gesperrt. Die A42 Dortmund Richtung Kamp-Lindfort ist zwischen Gelsenkirchen-Bismarck und Gelsenkirchen-Schalke nach einem Unfall noch bis ca. 3 Uhr gesperrt. Die A46 Hemer Richtung Hagen ist zwischen Hagen-Hohenlimburg und Kreuzhagen wegen Fahrbahnerneuerung noch bis ca. 5 Uhr gesperrt. Nutzen Sie hier bitte die eingerichtete Umleitung über die U12. Die A94 München Richtung Passau ist zwischen Paschtetten und Dorfen wegen Bauarbeiten noch bis etwa 5 Uhr gesperrt. Und in Berlin die A111 stadteinwärts ist zwischen Schulzendorfer Straße und Festplatz wegen Wartungsarbeiten ebenfalls noch bis ca. 5 Uhr gesperrt. Allen unterwegs eine gute und sichere Fahrt.
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1: Ein Hit jagt den nächsten hier aus dem MDR-Funkhaus in Dresden. Ich bin Heiko Rasch. Ihnen weiter eine angenehme Nacht und los geht's in diese Stunde mit Belinda K.

2.07 Uhr hier der Verkehrsservice mit einer Gefahrenmeldung. Achtung, ein Falschfahrer auf der A45 Gießen-Aschaffenburg. Zwischen Münzenberg und Wölfersheim kommt Ihnen ein Falschfahrer entgegen. Fahren Sie bitte äußerst rechts und überholen Sie nicht. Auf der A45 Gießen-Aschaffenburg zwischen Münzenberg und Wölfersheim ein Falschfahrer. Vorsicht in beiden Richtungen.

2.14 Uhr, hier der Verkehrsservice, immer noch aktuell. Die Gefahrenmeldung der Falschfahrer auf der A45 Gießen-Aschaffenburg zwischen Münzenberg und Wölfersheim. Kommt Ihnen ein Falschfahrer entgegen, fahren Sie bitte äußerst rechts und überholen Sie nicht. Zwischen Münzenberg und Wölfersheim, bitte Vorsicht, ein Falschfahrer.

0: Andreas Burani hier in der ARD Hitnacht. Und jetzt der Balladenkönig aus Irland, Chris de Burgh. So viel Romantik, die er in den vergangenen 5 Jahrzehnten schon auf Platte gebracht hat. Ja, und seine Tour zum 50-jährigen Jubiläum in seiner Karriere hat er ja auch schon hinter sich. Für ihn ist es auch immer wieder schön zu sehen, dass im Laufe seiner Karriere immer wieder neue Generationen dazugekommen sind, die er mit seiner Musik genauso berühren kann. Chris de Burgh hier.
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0: Und zuvor noch 2.18 Uhr eine gute Nachricht aus der Verkehrsredaktion. Eine Entwarnung für die A45 Gießen-Aschaffenburg. Zwischen Münzenberg und Wölfersheim ist kein Falschfahrer mehr unterwegs. Wir wünschen gute Fahrt.

0: Katrina and the Waves hier in der ARD-Hitnacht. Wir schauen auf die Straßen, 2.30 Uhr mit dem aktuellen Verkehrsservice in der ARD-Hitnacht. Die A1 Lübeck-Hamburg, die Norderelbbrücke, ist in beiden Richtungen wegen eines Schwertransports mehrfach kurzfristig gesperrt. Die A2 Berlin Richtung Hannover ist zwischen Burgzentrum und Lostau wegen Aufräumarbeiten gesperrt. Die A28 Bremen Richtung Oldenburg ist zwischen Delmenhorst-Adelheide und Deichhorst nach einem Unfall gesperrt. Die A42 Dortmund Richtung Kamp-Lindfort ist zwischen Gelsenkirchen-Bismarck und Gelsenkirchen-Schalke nach einem Unfall noch bis etwa 3 Uhr gesperrt. Die A46 Hemer Richtung Hagen ist zwischen Hagen-Hohenlimburg und Kreuzhagen wegen Fahrbahnerneuerung bis etwa 5 Uhr gesperrt. Die Umleitung führt über die U12. Die A94 München Richtung Passau ist zwischen Passstetten und Dorfen wegen Bauarbeiten noch bis 5 Uhr gesperrt. Und in Berlin die A111 stadteinwärts ist zwischen Schulzendorfer Straße und Festplatz wegen Wartungsarbeiten ebenfalls noch bis 5 Uhr gesperrt. Allen unterwegs eine gute und hoffentlich auch entspannte Fahrt.
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0: Lionel Richie hier in der ARD-Hitnacht. Auch er gehört ja zu den leidenschaftlichen Musikern. Die Musik war schon immer sein Jungbrunnen. Damals, die 80er Jahre, die waren seine erfolgreichsten. Allein in dem Jahrzehnt gewann er 4 Grammys, sowie 1986, also vor 40 Jahren, einen Oscar. Gut, dass er sich ja für die Musik entschieden hat, auch wenn damals seine Eltern am Anfang das ganz anders gesehen haben.
1: First of all, my mother was an elementary

0: school principal. My father was at the time, a career military man, retired, became a systems analyst for the government.
1: Also meine Mutter war zu der Zeit Direktorin an einer Grundschule, mein Vater nach seiner Militärkarriere ein Computerspezialist.
0: And I announced to him and my mother that I was going to quit school and I joined a band called the Commodores. We were the Black.
1: Dann kam ich nach dem Motto, wollte nur Bescheid sagen, ich gehe von der Schule ab, mache mit bei den Commodores. Das sind im Grunde die Black Beatles. Wir haben zwar noch keinen Hit, werden aber die Welt erobern.
0: Because this is public radio,
1: weil wir hier im Radio sind, wiederhole ich jetzt nicht, was mein Vater damals gesagt hat. Aber Sie können sich vorstellen, dass es laut und heftig zuging.
2: Das kann ich mir gut vorstellen. Brotlose Kunst werden Sie wahrscheinlich gesagt haben. Aber nach den ersten Erfolgen werden Sie dann doch sehr stolz auf Ihren Sohnemann gewesen sein. Gleich bei uns, die Killers und zuvor noch Fleetwood Mac aus den 70ern.

0: Die ARD-Hitnacht. Natürlich heute auch mit Erinnerung an einen Filmklassiker, an Dirty Dancing aus den 80ern. Ja, da gab es ja auch eine Fülle von Soundtracks zum Film. Und dieses Soundtrack-Album gehört ja auch bis heute zu den erfolgreichsten Alben überhaupt. Stand 18 Wochen lang auf Platz 1 der Charts. Und auch der Hauptdarsteller Patrick Swayze glänzte nicht nur in seiner Rolle und mit den Tanzeinlagen. Er selbst hat auch diesen Song beigesteuert, auch selbst gesungen, She's Like the Wind. Davor aber noch Bob Dylan. Dafür gehen wir in die 60er. 1963 entstand dieser Klassiker, Blowing in the Wind.
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1: Um 3 Uhr mit Wolfgang Berger. Bundeskanzler Merz steht einem AfD-Verbotsverfahren weiter kritisch gegenüber. Er glaube nicht, dass man damit das Problem löse, sagte der CDU-Politiker am Rande eines Treffens mit EU-Ratspräsident Costa. Aus Berlin Christina Nagel.
2: In der Generaldebatte am Morgen hatte der Kanzler die AfD noch scharf angegriffen. Ein Verbotsverfahren sieht der Kanzler aber trotz der erhobenen Vorwürfe weiter kritisch. Er sei und bleibe skeptisch, ob ein solches Verfahren erfolgreich sein könne, erklärte Merz am Abend in Berlin. Priorität sollte aus seiner Sicht die politische Auseinandersetzung mit der AfD haben. Man müsse versuchen, die Wählerinnen und Wähler zurückzugewinnen für die politische Mitte, indem man ihnen ein überzeugendes politisches Angebot mache, das auch ihre Befürchtungen und ihre Vorbehalte ernst nehme.
1: Nach der Landtagswahl in Sachsen-Anhalt hat das BSW ein Gesprächsangebot der AfD angenommen. Das teilte ein Sprecher des BSW mit. Seinen Angaben zufolge hat der Landesvorstand einstimmig dafür votiert. Man wolle sich über die Themen Energieversorgung, Bildung und Friedenspolitik austauschen, erklärte er. Zuvor hatten Vertreter von CDU, SPD, Grünen und Linken das Gesprächsangebot der AfD ausgeschlagen. 44% der Deutschen finden laut einer repräsentativen Umfrage, dass sich die hausärztliche Versorgung in ihrer Region in den vergangenen 5 Jahren verschlechtert hat. Nur 13% der Befragten seien der Meinung, dass die Versorgung besser geworden sei, zitiert die Rheinische Post aus der Umfrage für den Hausärztinnen- und Hausärzteverband. Besonders kritisch fiel die Bewertung demnach in Sachsen-Anhalt aus. In Köln ist am Abend zum 27. Mal der Deutsche Fernsehpreis verliehen worden. Es ist die wichtigste Auszeichnung für Fernseh- und Streamingproduktionen. Aus Köln Friederike Müllender.
3: In glitzernden Roben, schicken Anzügen und schwarzen Smokings verfolgten die geladenen Gäste im Publikum die Sendung. Unterhaltung zu zelebrieren sei gerade in den aktuellen Zeiten wichtig, so Drag Queen Olivia Jones. Die Verfilmung ihres Lebens wurde am Abend als bester Fernsehfilm ausgezeichnet. Der Preis für das beste Infotainment ging an Terra Explore im ZDF mit Leon Windscheid. Als beste Schauspielerin wurde Karin Hanschewski für Call My Agent Berlin ausgezeichnet. Bester Schauspieler wurde Tom Schilling für die Netflix Serie Achtsam Morden.
1: Der VfB Stuttgart ist erfolgreich in die neue Fußball-Champions-League-Saison gestartet. Die Schwaben gewannen ihr erstes Vorrundenspiel gegen den norwegischen Meister Viking Stavanger mit 3:1. Alle 3 Treffer erzielte Ermedin Demirovic. Das waren die Nachrichten. Das Wetter in Deutschland. Am Tage im Norden mehr Wolken, sonst auch heiter. Häufig bleibt es trocken bei 17 bis 24 Grad. Am Freitag freundliche Abschnitte, im Nordwesten Schauer und Gewitter bei 17 bis 24 Grad. Es ist 3:03 Uhr.
4: Und hier der Verkehrsservice in der ARD-Hitnacht. A1 Lübeck-Hamburg. Die Norderelbbrücke ist in beiden Richtungen wegen eines Schwertransports mehrfach kurzfristig gesperrt. Die A2 Berlin Richtung Hannover ist zwischen Burgzentrum und Lostau wegen Aufräumarbeiten gesperrt. Die A28 Bremen Richtung Oldenburg ist zwischen Delmenhorst-Adelheide und Deichhorst nach einem Unfall gesperrt. Die A46 Hemer Richtung Hagen ist zwischen Hagen-Hohenlimburg und Kreuzhagen wegen Fahrbahnerneuerung noch bis etwa 5 Uhr gesperrt. Nutzen Sie hier bitte die eingerichtete Umleitung über die U12. Die A94 München Richtung Passau ist zwischen Passstetten und Dorfen wegen Bauarbeiten bis etwa 5 Uhr gesperrt. Und in Berlin die A111 stadteinwärts ist zwischen Schulzendorfer Straße und Festplatz wegen Wartungsarbeiten bis etwa 5 Uhr gesperrt. Allen unterwegs eine gute und sichere Fahrt.
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4: Die ersten Frühaufsteher sind längst auf den Beinen. Ein Gruß an dieser Stelle an alle, die schon aus ihrer Tiefschlafphase gerissen wurden. Für Sie einen guten Start in diesen Donnerstag. Ich denke, musikalisch werden wir Ihnen das Aufstehen auch weiter versüßen. Hier aus dem Funkhaus in Dresden mit Herr Grosch im Studio. Ich grüße Sie. Schönen guten Morgen.

0: So ein ruhiger und doch auch gewaltiger Song. Gewaltig, da meine ich ja vor allem ihre Stimme. Adele. Mit 38 Jahren hat sie längst alles erreicht. Oscar, Golden Globe und den Grammy, den bekam sie gleich 16 Mal verliehen. Also ihre Karriere ist voller Superlative. Vor 20 Jahren begann sie ihre Karriere. Und mit 19 Jahren, so heißt ja auch ihr Debütalbum 19, das hat sie aufgenommen, da war sie damals gerade 19 und dafür wurde sie ja auch schon international gefeiert. Allein in Großbritannien stand das Album über 220 Wochen in den Charts und erreichte natürlich auch Platz 1. Und wir bleiben auch gleich bei erfolgreichen britischen Musikern. George Harrison. Im November jährt sich ja sein Todestag auch schon zum 25. Mal. Und allein in den 60er Jahren mit den Beatles, da hat er schon eine Weltkarriere machen können, stand aber immer auch ein wenig im Schatten der anderen Beatles-Mitglieder. Wurde ja auch der stille Beatle genannt, aber musikalisch stand er den anderen nix nach. Und das bewies er dann vor allem auch mit seiner Solokarriere. Hier ist er, George Harrison.
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0: aus den 80ern. Real Life, Send Me an Angel, ihr erfolgreichster Song, war ja auch ihre Debütsingle und blieb die einzige Nummer 1. Und wir bleiben auch gleich in den 80ern noch mit Udo Lindenberg. Er gehört ja auch seit den 70ern schon zu den bekannten deutschsprachigen Rockmusikern. Und vor allem in den 80ern wurde er dann auch in Ost und West gefeiert, stand er doch auch von Anfang an für seine klaren, deutlichen politischen Äußerungen gegen Krieg und für Abrüstung auf der ganzen Welt. Und das ist ja auch bis heute so geblieben. Hier ist Udo Lindenberg.
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0: Kurz nach 3:30, schönen guten Morgen, hier der aktuelle Verkehrsservice in der ARD-Hitnacht. A1 Lübeck-Hamburg, die Norderelbbrücke ist in beiden Richtungen wegen eines Schwertransports mehrfach kurzfristig gesperrt. Die A2 Berlin Richtung Hannover ist zwischen Burgzentrum und Lostau wegen Aufräumarbeiten gesperrt. Die A28 Bremen Richtung Oldenburg ist zwischen Delmenhorst-Adelheide und Deichhorst nach einem Unfall gesperrt. Die A42 Dortmund Richtung Kamp-Lindfort ist zwischen Gelsenkirchen-Bismarck und Gelsenkirchen-Schalke nach einem Unfall doch noch länger gesperrt. Die A46 Hemer Richtung Hagen ist zwischen Hagen-Hohenlimburg und Kreuzhagen wegen Fahrbahnerneuerung bis etwa 5 Uhr gesperrt. Nutzen Sie hier bitte die eingerichtete Umleitung über die U12. Die A94 München Richtung Passau ist zwischen Passstetten und Dorfen wegen Bauarbeiten noch bis etwa 5 Uhr gesperrt. Und in Berlin die A111 stadteinwärts ist zwischen Schulzendorfer Straße und Festplatz wegen Wartungsarbeiten ebenfalls noch bis etwa 5 Uhr gesperrt. Allen unterwegs eine gute und hoffentlich auch entspannte Fahrt jetzt mit Visage.
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3.41 Uhr, muss ich schon wieder unterbrechen, diesen Song. Ein Falschfahrer auf der B50 Rheinböllen-Bernkastel-Kues. Zwischen Rheinböllen und Ellern kommt Ihnen ein Falschfahrer entgegen. Fahren Sie bitte äußerst rechts und überholen Sie nicht. Auf der B50 Rheinböllen-Bernkastel-Kues zwischen Rheinböllen und Ellern und zwischen Rheinböllen und Ellern ist ein Falschfahrer unterwegs. Vorsicht bitte in beiden Richtungen.

So, das machen wir jetzt gleich nochmal richtig. Den Titel, den wollte ich doch überhaupt nicht spielen. Ich wollte noch einmal, weil wir den so zeitig unterbrechen wollten, den Rain in May noch einmal hören.

0: Rain in May. Ach, wenn es nur schon wieder Mai wäre. Wobei, auch wieder Quatsch. Ist doch gut, dass es die verschiedenen Jahreszeiten gibt. Die liebste Jahreszeit ist ja für mich eher das Frühjahr. Aber nach dem heißen Sommer in diesem Jahr, da freuen sich doch auch viele auf den Herbst. Und der kann ja auch golden ausfallen. Lassen wir uns also überraschen. Ändern können wir daran ohnehin nichts. Das bleibt hoffentlich auch so.
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0: Jetzt mit Cissy Ha.

3.50 Uhr hier nochmal der Verkehrsservice. Immer noch aktuell der Falschfahrer auf der B50 Rheinböllen. Bernkastel-Kues zwischen Rheinböllen und Ellen. Kommt Ihnen ein Falschfahrer entgegen, fahren Sie bitte äußerst rechts und überholen Sie nicht. Zwischen Rheinböllen und Ellen ist ein Falschfahrer unterwegs. Vorsicht in beiden Richtungen. 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
1: Um 4 Uhr mit Wolfgang Berger. Bundesweit werden heute um 11 Uhr die Sirenen heulen. Es ist wieder Zeit für einen Probealarm. Aus der Nachrichtenredaktion Martin Seiler.
2: Die zuständige Bundesbehörde testet, ob alle Warnsysteme funktionieren. Deshalb werden um diese Uhrzeit nicht nur Sirenen heulen, sondern Smartphones Alarm schlagen, Radiosender Durchsagen machen und Anzeigetafeln auf den Alarm hinweisen. Im Ernstfall heißt das, Medien einschalten und auf Informationen achten. Heute erfolgt nach einer Dreiviertelstunde die Entwarnung. Ob per Sirene gewarnt wird, können die Kommunen meist selbst entscheiden. Hannover hat beispielsweise angekündigt, das erste Mal nach langer Zeit wieder Sirenen zu nutzen. In Bremerhaven sollen Kirchenglocken läuten.
1: Bundeskanzler Merz steht einem AfD-Verbotsverfahren weiter kritisch gegenüber. Er glaube nicht, dass man damit das Problem löse, sagte der CDU-Politiker am Rande eines Treffens mit EU-Ratspräsident Costa. Aus Berlin Christina Nagel.
3: In der Generaldebatte am Morgen hatte der Kanzler die AfD noch scharf angegriffen. Ein Verbotsverfahren sieht der Kanzler aber trotz der erhobenen Vorwürfe weiter kritisch. Er sei und bleibe skeptisch, ob ein solches Verfahren erfolgreich sein könne, erklärte Merz am Abend in Berlin. Priorität sollte aus seiner Sicht die politische Auseinandersetzung mit der AfD haben. Man müsse versuchen, die Wählerinnen und Wähler zurückzugewinnen für die politische Mitte, indem man ihnen ein überzeugendes politisches Angebot mache, das auch ihre Befürchtungen und ihre Vorbehalte ernst nehme.
1: Die Staatsanwaltschaft Hannover hat Ermittlungen gegen den Spitzenkandidaten der Berliner SPD Krach aufgenommen. Nach Angaben einer Sprecherin der Behörde wurden 3 Objekte in Hannover und Berlin durchsucht. Zu den konkreten Vorwürfen äußerte sich die Staatsanwaltschaft nicht. Medienberichten zufolge geht es um den Verdacht der Bestechlichkeit. Krach ließ die Anschuldigungen zurückweisen und kündigte an, mit den Behörden zusammenzuarbeiten. In Berlin wird am 20. September ein neues Abgeordnetenhaus gewählt. In Köln sind am Abend die deutschen Fernsehpreise verliehen worden. Die Auszeichnung für den besten Fernsehfilm ging an den ZDF-Mehrteiler Olivia über das Leben der Drag-Queen Olivia Jones. Ausgezeichnungen erhielten auch die ARD-Dramaserie 113, die Spielshow Werwölfe, der ZDF-Talkmaster Markus Lanz und Laura von Torra für die RTL-Castingshow Deutschland sucht den Superstar. Der VfB Stuttgart ist erfolgreich in die neue Fußball-Champions-League-Saison gestartet. Die Schwaben gewannen ihr erstes Vorrundenspiel gegen den norwegischen Meister Viking Stavanger mit 3:1. Alle 3 Treffer erzielte Ermedin Demirovic. Das waren die Nachrichten. Und das Wetter in Deutschland. Tagsüber ein Wechsel aus Sonne und Wolken und fast überall trocken bei 17 bis 24 Grad. Es ist 4:03 Uhr.
4: Und hier der Verkehrsservice in der ARD-Hitnacht. Die gute Nachricht zuerst. Eine Entwarnung für die B50 Rheinböllen, Bernkastel-Kues. Zwischen Rheinböllen und in Rheinböllerhütte und Simmern-Zentrum ist kein Falschfahrer mehr unterwegs. Aber es klemmt auf der A2 Berlin Richtung Hannover. Die A2 ist zwischen Burgzentrum und Lostau wegen Aufräumarbeiten weiterhin gesperrt. Die A28 Bremen Richtung Oldenburg ist zwischen Delmenhorst-Adelheide und Deichhorst nach einem Unfall gesperrt. Die A46 Hemer Richtung Hagen ist zwischen Hagen-Hohenlimburg und Kreuzhagen wegen Fahrbahnerneuerung noch bis etwa 5 Uhr gesperrt. Nutzen Sie bitte die eingerichtete Umleitung über die U12. Die A94 München Richtung Passau ist zwischen Passstetten und Dorfen wegen Bauarbeiten noch bis 5 Uhr gesperrt. Und in Berlin die A111 stadteinwärts ist zwischen Schulzendorfer Straße und Festplatz wegen Wartungsarbeiten ebenfalls noch bis etwa 5 Uhr gesperrt. Allen unterwegs eine gute und hoffentlich auch entspannte Fahrt.
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4: Willkommen an diesem Donnerstag. Schönen guten Morgen. Und woher kommen alle diese großen Hits? Aus dem Dresdner Funkhaus. Ich bin Heiko Rosch. Für Sie einen guten Start in diesen Tag. Ich grüße Sie.

0: Gloria Gaynor hier in der ARD-Hitnacht. Vor wenigen Tagen, am vergangenen Montag, ist er 83 geworden. Und ihr gehört ja auch ein großes Kapitel der Musikgeschichte, vor allem in den 70er Jahren damals. Und in den 80ern konnte Ray Parker Jr. seinen größten Hit landen mit Ghostbusters. Und damit hat er es ja bis auf die Kinoleinwand geschafft. Ghostbusters, die Geisterjäger. Für den Song wurde er auch für den Oscar nominiert, musste sich dann aber Stevie Wonder geschlagen geben. Aber einen Grammy hat er dafür allemal erhalten. Und vor Ray Parker Jr. habe ich noch Orange Blue. Im Jahr 2000 veröffentlichten sie ja ihre Debütsingle. Und die ebnete ihnen auch den Einstieg in die Showbranche. Der erste große Erfolg mit She's Got That Light. Und den Song, den habe ich dabei. Orange Blue.
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Schöne Erinnerung, Ghostbusters. Und bis zu den aktuellen Verkehrsinfos habe ich noch Simply Red und zuvor der Klassiker aus den 60er Jahren. Ja, eine Hymne der Hippie-Kultur, San Francisco. Und damit hat sich doch Scott McKenzie irgendwie auch unsterblich gemacht. 4:25 Uhr, schönen guten Morgen.

0: Kurz nach 5:30. Schönen guten Morgen. Hier der aktuelle Verkehrsservice in der ARD-Hitnacht. Die A28 Bremen Richtung Oldenburg ist zwischen Delmenhorst-Adelheide und Deichhorst nach einem Unfall nach wie vor gesperrt. Die A46 Hemer Richtung Hagen ist zwischen Hagen-Hohenlimburg und Kreuzhagen wegen Fahrbahnerneuerung noch bis etwa 5 Uhr gesperrt. Nutzen Sie bitte die Umleitung über die U12. Die A94 München Richtung Passau ist zwischen Passstetten und Dorfen wegen Bauarbeiten noch bis etwa 5 Uhr gesperrt. Und in Berlin die A111 stadteinwärts ist zwischen Schulzendorfer Straße und Festplatz wegen Wartungsarbeiten ebenfalls noch bis etwa 5 Uhr gesperrt. Allen unterwegs eine gute und hoffentlich auch entspannte Fahrt. Jetzt mit Talk Talk.
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0: Joris hier in der ARD-Hitnacht. Herz über Kopf war auch seine Debütsingle, vor reichlich 10 Jahren erschienen, und dafür gab es auch mehrfach Gold. Und ist bis heute sein erfolgreichster Song. Und jetzt ein Musikprojekt von Michael Cretu, einer der produktiven Köpfe der deutschen Musikstudios. Und mit seinem Projekt Enigma hat er es ja auch in die internationalen Hitlisten geschafft, mit Beginn der 90er Jahre. Enigma, hier bei uns.
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0: Gleich 4:40 Uhr. Schönen guten Morgen.

0: aus Südafrika, Cloud. In Deutschland gelang ihnen in den 70ern ihre einzige Nummer 1 mit Substitute. Gerade gehört hier in der ARD-Hitnacht. 10 vor 5 zeigt die Uhr. 4.50 Uhr, schönen guten Morgen. Und damit geht's ja auch schon wieder straff auf die 5 Uhr Nachrichten zu. Zeit für die ersten regionalen Frühprogramme, dann nach 5 Uhr. Und so klinken sich die ersten aus der ARD-Hitnacht aus. Kommen Sie weiter gut und entspannt in diesen Donnerstag.
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1: Um 5 Uhr mit Wolfgang Berger. Bundesweit werden heute um 11 Uhr die Sirenen heulen. Es ist wieder Zeit für einen Probealarm. Aus der Nachrichtenredaktion Martin Seiler.
2: Die zuständige Bundesbehörde testet, ob alle Warnsysteme funktionieren. Deshalb werden um diese Uhrzeit nicht nur Sirenen heulen, sondern Smartphones Alarm schlagen, Radiosender Durchsagen machen und Anzeigetafeln auf den Alarm hinweisen. Im Ernstfall heißt das, Medien einschalten und auf Informationen achten. Heute erfolgt nach einer Dreiviertelstunde die Entwarnung. Ob per Sirene gewarnt wird, können die Kommunen meist selbst entscheiden. Hannover hat beispielsweise angekündigt, das erste Mal nach langer Zeit wieder Sirenen zu nutzen. In Bremerhaven sollen Kirchenglocken läuten.
1: Bundeskanzler Merz hat sich skeptisch über ein AfD-Verbotsverfahren geäußert. Zur Begründung verwies er am Abend in Berlin auf die hohen Hürden für ein Parteiverbot. Außerdem könne man mit einem Verbot nicht die Probleme lösen, die die AfD-Wähler in Deutschland sehen. Die politische Auseinandersetzung mit der Partei müsse Priorität haben, so Merz. Nordrhein-Westfalens Ministerpräsident Wüst hatte sich zuvor dafür ausgesprochen, eine Gruppe von Experten prüfen zu lassen, ob die Positionen der AfD verfassungsgemäß sind. In Köln ist am Abend zum 27. Mal der Deutsche Fernsehpreis verliehen worden. Es ist die wichtigste Auszeichnung für Fernseh- und Streamingproduktionen. Aus Köln Friederike Müllender.
3: In glitzernden Roben, schicken Anzügen und schwarzen Smokings verfolgten die geladenen Gäste im Publikum die Sendung. Unterhaltung zu zelebrieren sei gerade in den aktuellen Zeiten wichtig, so Drag Queen Olivia Jones. Die Verfilmung ihres Lebens wurde am Abend als bester Fernsehfilm ausgezeichnet. Der Preis für das beste Infotainment ging an Terra Explorer im ZDF mit Leon Windscheid. Als beste Schauspielerin wurde Karin Hanschewski für Call My Agent Berlin ausgezeichnet. Bester Schauspieler wurde Tom Schilling für die Netflix Serie Achtsam Morden.
1: Der VfB Stuttgart ist erfolgreich in die neue Fußball-Champions-League-Saison gestartet. Die Schwaben gewannen ihr erstes Vorrundenspiel gegen den norwegischen Meister Viking Stavanger mit 3:1. Alle 3 Treffer erzielte Ermedin Demirovic. Tennisprofi Alexander Zverev hat bei den US Open das Halbfinale erreicht. Der Hamburger setzte sich gegen den Niederländer Botik van de Zandschulp in 3 Sätzen durch. In der Runde der letzten 4 trifft Zverev auf den Russen Karen Khachanov. Das waren die Nachrichten. Das Wetter in Deutschland. Am Tage im Norden mehr Wolken, sonst auch heiter. Häufig bleibt es trocken bei 17 bis 24 Grad. Am Freitag freundliche Abschnitte, im Nordwesten Schauer und Gewitter, 17 bis 24 Grad. Am Samstag zeitweise heiter und verbreitet trocken bei 18 bis 26 Grad. Es ist gleich 5.03 Uhr.
4: Und hier der Verkehrsservice in der ARD-Hitnacht mit einer Meldung von der A28 Bremen Richtung Oldenburg. Die A28 ist zwischen Delmenhorst-Adelheide und Deichhorst nach einem Unfall nach wie vor gesperrt. Allen unterwegs, gute Fahrt, kommen Sie gut an Ihr Ziel.
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4: Nachtschwärmer treffen Frühaufsteher, so verbinden wir die Nacht mit dem Tag aus dem Dresdner Funkhaus mit Heiko Rasch im Studio noch bis um 6. Schönen guten Morgen.

0: Max Giesinger hier in der ARD Hitnacht. Auch eine Castingshow hat er genutzt, um in der Showbranche Fuß zu fassen. Er war in der ersten Staffel von The Voice of Germany mit dabei, auch schon wieder fast 15 Jahre her. Und seine nächsten beiden Konzerte, die gehen in der nächsten Woche über die Bühne, am 15. und 16. September in Nordhorn. Und jetzt habe ich die Backstreet Boys. Sie mischten ja in den 90er Jahren die Hitlisten mächtig auf. Und bis heute sind ihre Konzerte der Renner. Jetzt im September starten sie ja ihre große Konzertreihe in Düsseldorf. 10 Konzerte in der Merkur Arena in Düsseldorf. Da dürften die Fans ja auch aus ganz Europa anreisen. Start wird am 25. September sein, dann bis in den Oktober hinein. 10 Konzerte in der Merkur Arena hintereinander. Ich glaube, das gab's da auch noch nie. Hier sind sie, die Backstreet Boys.
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0: 5:15 Uhr, 5:15, schönen guten Morgen.

5:29 Uhr hier der Verkehrsservice mit einer Gefahrenmeldung. Achtung, ein Falschfahrer auf der A5 Darmstadt-Kassel. Zwischen Frankfurter Kreuz und Frankfurt-Westhafen kommt Ihnen ein Falschfahrer entgegen. Bitte in beiden Richtungen äußerst vorsichtig fahren und nicht überholen. Zwischen Frankfurter Kreuz und Frankfurt-Westhafen ein Falschfahrer. Vorsicht in beiden Richtungen.

0: Kurz nach 5:30, schönen guten Morgen, hier der aktuelle Verkehrsservice in der ARD-Hitnacht. Dann gleich nochmal die Warnung, die Gefahrenmeldung, ein Falschfahrer auf der A5 Darmstadt-Kassel. Zwischen Frankfurter Kreuz und Frankfurt-Westhafen kommt Ihnen ein Falschfahrer entgegen. Bitte Vorsicht in beiden Richtungen und nicht überholen zwischen Frankfurter Kreuz und Frankfurt-Westhafen ein Falschfahrer. A4, Frankfurt Richtung Dresden zwischen Erfurt West und Erfurt Ost. Gefahr durch einen defekten LKW auf dem Standstreifen. Bitte fahren Sie auch hier besonders vorsichtig. A9 Richtung Berlin am Hermsdorfer Kreuz ist die Überfahrt zur A4 Richtung Frankfurt wegen einer Baustelle gesperrt. Und die A28 Bremen Richtung Oldenburg ist zwischen Delmenhorst, Adelheide und Deichhorst nach einem Unfall gesperrt. Allen unterwegs eine gute und hoffentlich auch entspannte Fahrt.
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0: Jetzt mit Tom Petty and the Heartbreakers. Schönen guten Morgen.

George Michael und Andrew Ridgeley. Wem hier in der ARD-Hitnacht. Tja, was die beiden so damals in den 80ern schon auf Platte gebracht haben, das war schon erstaunlich. In 4 Jahren 10 Top-10-Hits und 5 davon sogar an der Spitze. Ja, das soll einer erstmal nachmachen. Und vor allem das größte Kompliment ist ja, dass sie heute noch so oft im Radio gespielt werden. Wem gerade gehört und jetzt kommt Blondie, 5:40 Uhr. In 20 Minuten ist es 6:00 Uhr. Schönen guten Morgen.

Und hier nochmal unser Verkehrsservice, immer noch aktuell. Der Falschfahrer auf der A5 Darmstadt-Kassel zwischen Frankfurter Kreuz und Frankfurt-Westhafen kommt Ihnen ein Fahrzeug entgegen. Bitte Vorsicht in beiden Richtungen und nicht überholen.

5.46 Uhr, hier nochmal der Verkehrsservice. Leider immer noch aktuell, der Falschfahrer auf der A5 Darmstadt-Kassel. Zwischen Frankfurter Kreuz und Frankfurt-Westhafen kommt Ihnen ein Falschfahrer entgegen. Fahren Sie bitte äußerst vorsichtig und nicht überholen.

YouTube. 5.50 Uhr, 10 vor 6. Schönen guten Morgen. Ja, und mit Kylie Minogue, des Supremes und David Bowie geht's in die letzte Runde dieser ARD-Hitnacht. Danke fürs Dabeisein, danke fürs Mitmachen und kommen Sie einfach gut und entspannt durch diesen Donnerstag.

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1: Mit Dorothea Lorenz. Guten Morgen. Meine Schwester war mit ihrer Familie eine Woche Kanu wandern. Die Nächte verbrachten sie im Zelt. Die ersten beiden Nächte waren noch okay, doch in der dritten Nacht fing es an zu regnen und sie wurden alle nass. Die Kinder hatten ihren Spaß. Sie hatten schon über das 30 Jahre alte Zelt gelästert, weil sie sich gedacht haben, dass es mürbe und brüchig war. Doch den Eltern kam es vor, als sei der Kauf erst gestern gewesen. Außerdem war es mal teuer und von sehr guter Qualität. Am Ende mussten sich die Eltern mit ihren Fahrrädern in die 25 Kilometer entfernte Stadt aufmachen und ein neues Zelt kaufen. Ich habe mich amüsiert, als ich die Story gehört habe. Dabei hätte mir das auch passieren können. Auch ich denke manchmal, gute Dinge gehen immer so weiter, eben wie ein 30 Jahre altes Zelt, das dann aber doch brüchig wurde. Der Apostel Paulus von Beruf Zeltmacher vergleicht einmal Zelte mit unserem Leben. Er schreibt, wir wissen, unser Zelt in dieser Welt wird abgebrochen werden. Dann erhalten wir von Gott ein neues Zuhause. Dieses Bauwerk ist nicht von Menschenhand gemacht und wird für immer im Himmel bleiben. Dass hier nichts für die Ewigkeit ist, ist mir eigentlich klar. Doch ich muss es mir wohl immer mal wieder ins Bewusstsein rufen, damit ich meine Prioritäten richtig setze. Ich habe gelernt, wichtiger als alles andere sind die Menschen, die ich liebe. Wertvoller als alles Schöne, das es zu kaufen gibt, sind die gemeinsamen Erinnerungen, die wir schaffen. Wo wir miteinander gelacht haben oder auch mal geweint, wenn etwas traurig war. Wo wir füreinander da waren. Und wichtiger als alle Sorgen, die ich mir um das Hier und Jetzt mache, ist meine Beziehung zu Gott. Zu ihm zieht es mich, wenn auch noch nicht gleich. Denn mein Lebenszelt steht noch ganz gut da, finde ich. Mir ist es wichtig, mich zu fragen, ist das, worüber du dich gerade sorgst oder aufregst, wirklich so wichtig? Die Familie meiner Schwester ist mit guten Erinnerungen heimgefahren, die noch lange anhalten werden. Ob im alten oder neuen Zelt, sie hat in der Woche erlebt, dass sie sich aufeinander verlassen können. Dass ihre Beziehung so stark ist, dass sie sich auch liebevoll übereinander lustig machen können. Dorothea Lorenz, Stuttgart, Evangelisch-Methodistische Kirche.
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2: Um 6 Uhr mit Jörg Dinkel. Guten Morgen. Das BSW in Sachsen-Anhalt stimmt für Gespräche mit der AfD. Der VfB Stuttgart gewinnt zum Auftakt der Champions-League-Saison gegen Stavanger. Das Wetter heute Morgen sehr frisch, tagsüber freundlich bei maximal 17 bis 24 Grad. In Sachsen-Anhalt will das BSW mit der AfD über eine mögliche Zusammenarbeit sprechen. Das hat der Landesvorstand des BSW am Abend einstimmig beschlossen. Aus der Nachrichtenredaktion Verena Fücker.
3: Eingeladen hatte die AfD alle Parteien. Doch CDU, SPD, Grüne und Linke lehnten ab. Nur das BSW nahm die Einladung an. Beim Treffen mit der AfD werde es um die Themen Energieversorgung, Bildung und Friedenspolitik gehen. Die AfD hat die absolute Mehrheit knapp verpasst und braucht zum Regieren einen Partner. Eine Koalition mit ihr will das BSW allerdings nicht eingehen. Es solle vielmehr über Projekte gesprochen werden, hieß es.
2: Am Vormittag werden in ganz Deutschland wieder die Warnsysteme getestet. Um 11 Uhr werden Sirenen heulen und Warn-Apps Alarm schlagen. Mit dem Warntag prüfen Bund, Länder und Kommunen, ob die Warnsysteme funktionieren und die Bürger erreichen. Und jetzt Meldungen aus Baden-Württemberg. Der Grenzübergang Rheinfelden zur Schweiz ist seit dem Abend wieder frei. Nach Angaben der Polizei wurden keine gefährlichen Stoffe gefunden. Gestern hatten Sprengstoffhunde bei einer Kontrolle angeschlagen, der Grenzübergang und die dortige Autobahn waren daraufhin stundenlang gesperrt. Die Gewerkschaft Verdi setzt den Warnstreik bei den Busbetrieben der SWEG heute fort. Betroffen sind Orte in Südbaden, Hohenlohe und im Rhein-Neckar-Kreis. Dort fahren weiter keine Busse. Und die Arbeitsniederlegungen sollen nach dem Willen von Verdi auch am Montag und Dienstag kommender Woche stattfinden. Hintergrund des Warnstreiks sind die stockenden Tarifverhandlungen. Der VfB Stuttgart ist mit einem Sieg in die neue Champions League-Saison gestartet. Gegen den norwegischen Meister Viking Stavanger stand es am Ende 3:1. SWR-Sportreporter Detlef Lindner.
4: Diesen Start in die Champions League hat sich Stuttgart erhofft. Dass es auch tatsächlich so kam, hat der VfB besonders seinem herausragenden Stürmer Ermedin Demirovic zu verdanken. Der bosnische Nationalspieler traf von der 20. bis 32. Spielminute dreimal. Zwei Vorlagen steuerte dabei sein Sturmpartner Dennis Undaf hinzu, dem selbst trotz zahlreicher Gelegenheiten kein Tor gelang.
2: Tennisprofi Alexander Zverev steht im Halbfinale der US Open. Er besiegte den Niederländer Botik van der Sandschulp glatt in 3 Sätzen mit 6:2, 7:5 und 6:1. Im Halbfinale muss Zverev nun gegen den Russen Karen Khachanov antreten. Auch das deutsche Davis Cup Doppel Kevin Krawitz und Tim Pütz steht in New York im Halbfinale. 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
6: Erstmal eine Warnung auf der A5 Darmstadt-Kassel. Kein Falschfahrer mehr zwischen Frankfurter Kreuz und Frankfurt-Westhafen. A81 Stuttgart Richtung Singen zwischen Sindelfingen-Ost und Böblingen-Sindelfingen 2 Kilometer Stau. Die Unfallstelle ist geräumt. Ich hoffe, da rollt es bald wieder. Fahren Sie vorsichtig, kommen Sie sicher an.
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6: In Sigmaringen 7 Grad heute Morgen und Wolken. Mannheim auch noch nicht zweistellig. Klarer Himmel 9 Grad. Birkenfeld ebenfalls 9 bei leichter Bewölkung. Schweich leicht bewölkt 9 Grad. Also kühler Start. Heute Morgen ist es eben sehr frisch. Die Temperaturen sind oft nur einstellig. Tagsüber lösen sich lokale Nebelfelder auf. Dann scheint die Sonne zu einigen Wolken. Morgen und am Samstag mal wolkig, mal sonniger und überwiegend trocken. Höchstwerte morgen bei 25, am Samstag bis 27 Grad. Und heute haben wir Temperaturen zwischen 17 und immerhin 24 Grad.
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6: Ja, einen schönen guten Morgen. Ich freue mich, dass wir gemeinsam in den Donnerstag starten. Und heute Morgen ist es echt ziemlich kühl. Gibt sicher den einen oder anderen, der heute Morgen schon die Sitzheizung anmacht, um ein bisschen kuscheliger zu starten. Jetzt ist es 6:04. Ich wärme Sie mit Musik. Hier ist Susi Quattro.
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0: Ihr Donnerstagmorgen mit SWR 4, es ist 16 nach 6 und es ist jetzt dann wieder Volksfestzeit im Südwesten. Da wird getanzt, gefeiert, getrunken und geschlemmt, aber neben Bratwurst und Hähnchenduft zieht auch immer noch Zigarettenrauch durch die Festzelte. Für manche gehört die Kippe im Festzelt dazu, andere sagen, ne, das nervt total. Das geht gar nicht mehr. Auf dem Cannstatter Wasen in Stuttgart darf im Zelt noch geraucht werden. Beim Wurstmarkt in Bad Dürkheim ist es an diesem Wochenende zum ersten Mal verboten, sagt der neue Betreiber Thomas Holl aus Lustadt. Und Dr. Patrick Kast vom Nichtraucherschutzverband Deutschland, der klagt aktuell gemeinsam mit dem Verein Pro Rauchfrei und 11 Bürgern gegen das Rauchen im Festzelt. Patrick Kast sagt, Studien zeigen, in den Zelten ist die Luft voll mit Schadstoffen und es gehe ja auch ums Miteinander.
1: Es gibt genug Menschen, die wollen einfach gerne da feiern. Die wollen sich nicht ausgrenzen lassen. Ich meine, jeder ist frei zu rauchen oder Alkohol oder sonst was zu konsumieren. Wir sind keine Spaßbremsen. Aber es ist eine eigene Verantwortung, ob man das macht. Und wenn man das quasi aufgezwungen bekommt und ansonsten nur die Wahl hat, daheim zu bleiben, das geht einfach nicht mehr in so einem riesigen Bierzelt.
0: Ja, die Kerwe oder den Vasenbesuch zu verpassen, das tut sicher weh. Aber was ist mit denen, die sagen, Mensch, man darf ja gar nichts mehr?
1: Irgendwann wurde in den öffentlichen Verkehrsmitteln das Rauchen verboten. Da haben auch schon in den 70ern oder 80ern die Leute gesagt, ja, nichts darf man mehr, finde ich unmöglich und alles wird verboten. Und heute würde man völlig lachen drüber, wenn man sich vorstellen würde, im Zug oder im Bus oder in der Straßenbahn würde noch geraucht werden. Ja, das kann man sich heute gar nicht mehr vorstellen.
0: Und damals wurde ja sogar im Flugzeug geraucht. Aber was sagen denn die Menschen im Südwesten zum Rauchen in Festzelten?
2: Weiter rauchen, da wo Amüsement ist und Vergnügung.
3: Ich habe da mal gearbeitet und wenn man arbeitet, ist es halt schon sehr anstrengend. Wenn alles verraucht ist, ja.
4: Da weiß man ja ganz genau, dass viele sehr stark alkoholisiert sind und ich wurde auch schon mal im Zelt an einer Zigarette verbrannt.
5: Ich finde Rauchen generell nicht so gut. Deswegen wäre es mir lieber, es wird überall nicht geraucht werden.
0: Gehört die Zigarette zur Gaudi dazu oder sollte man das Rauchen im Festzelt jetzt dann verbieten? Schicken Sie uns gern eine WhatsApp oder klingeln Sie bei uns durch.
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Gleich viel vor 6:30, hier ist S4. Vorsicht auf der A3 Köln Richtung Frankfurt. Zwischen dem Dreieck Dernbach und Montabaur liegen Fahrzeugteile auf der linken Spur. Fahren Sie entsprechend vorsichtig, kommen Sie gut an.

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7: Es ist 6.30 Uhr.
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9: Mit Torben Langwald, guten Morgen. Schrillende Handys und Sirenengeheul. Der bundesweite Warntag steht heute an. Regen entspannt die Situation für Fische in den Flüssen. Das Wetter am Morgen frisch, später maximal 17 bis 20 Grad. Heute um 11 Uhr wird es laut. Denn am bundesweiten Warntag schlagen wieder die Handys Alarm. Und in manchen Kommunen in der Region heulen auch die Sirenen. Florian Peking mit Einzelheiten.
10: Der bundesweite Aktionstag zeigt, worauf Kommunen im Katastrophenfall setzen. Denn während in den vergangenen Jahren viele Städte und Gemeinden überwiegend übers Handy und Warn-Apps alarmierten, sind inzwischen wieder mehr Sirenen zu hören. In Weingarten zum Beispiel sind erst seit diesem Sommer neue Sirenen in Betrieb. Sie werden auch heute heulen. Die Stadt Friedrichshafen hat noch keine neuen Sirenen, will aber bis übernächstes Jahr 24 anschaffen, für mehr als 500.000 Euro. Übrigens können Gemeinden selbst entscheiden, wie sie am Warntag teilnehmen. In Frohnreute im Kreis Ravensburg zum Beispiel gibt es zwar Sirenen, aber sie bleiben heute stumm. Ziel des Aktionstags ist es, die unterschiedlichen Möglichkeiten zur Warnung im Ernstfall stärker ins Bewusstsein zu rücken.
9: Der Regen der vergangenen Tage entspannt die Situation in den Flüssen rund um den Bodensee und den Oberschwaben. Die Pegelstände steigen leicht, die Wassertemperatur sinkt. Das sei gut für die Fische, so die Experten. Marlene Fuchs berichtet.
11: Die Fische schwimmen wieder munter, schnappen nicht mehr nach Luft und bewegen sich natürlich im Wasser. Das sei eine große Erleichterung, heißt es zum Beispiel vom Fischereiverein Riedlingen im Kreis Biberach. Dort waren Anfang August mehr als 700 Kilogramm toter Fische in der Donau getrieben. Die Situation habe sich nun beruhigt. Auf längere Sicht seien Niedrigwasser und hohe Wassertemperaturen für Flüsse und damit für die Fische in der Region aber ein großes Problem, so der Vorsitzende des Landesfischereiverbands Bezirk Südwürttemberg. Er vermutet, dass Fischarten wie die Bachforelle aussterben könnten, denn sie vertragen nur Wassertemperaturen bis 21 Grad. Mit sogenannten Kältepools, ausgegrabenen Vertiefungen in Flussläufen, versuchen die Fischereivereine nun, die Fische in künftigen Hitzeperioden zu schützen.
9: Die Energiepreise steigen, doch bei der Suche nach einem guten Angebot ist im Internet Vorsicht geboten. Darauf weist jetzt das Polizeipräsidium Ravensburg hin. Es waren vorgefälschten Online-Shops, insbesondere beim Kauf von Rohstoffen wie Heizöl oder Brennholz. In Kressbronn im Bodenseekreis überwies ein Mann so etwa eine Anzahlung von fast 1.500 Euro, erhielt jedoch nie die im Internet bestellten rund 3.000 Liter Heizöl. Die Polizei ermittelt nun wegen Betrugs.
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9: Am Bodensee in Oberschwaben und im Allgäu ist es am Morgen sehr frisch, später Sonne und teils dichte Wolken bei 17 bis 20 Grad. Der Bodenseepegel Konstanz 2,68 Meter.
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12: Und das geht erfreulich schnell. Ich habe keine Staus- oder Störungsmeldungen hier auf dem Schirm. Allen unterwegs, gute Fahrt.
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12: Ich wünsche Ihnen schönen guten Morgen. Lustige Panne gerade in der Tagesschau. Um kurz nach sechs war das Mikrofon von Tagesschausprecher Jens Riva noch im Tiefschlaf. Hören Sie mal.
13: Wir haben hier gerade ein technisches Problem mit dem Mikrofon.
12: Der arme Kerl, gerumpelt und gepumpelt hat's da, bis Jens Riewer das Ersatzmikrofon mit Kabel aus der Schublade gezogen hatte. Mit dem hat er dann moderiert und sah dabei aus, als würde er gleich lossingen, aber...
13: Singen werde ich jetzt nicht mit diesem Mikrofon. Wir bitten, den Mikrofonausfall zu entschuldigen und damit zurück nach Köln. Hört auf zu lachen. Zu Anna Planken und Sven Lorik.
12: Spaß trotz Panne heute Morgen in der Tagesschau. Ich hoffe, auch Sie kommen gut gelaunt in den Tag.
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Schöne 80er Hit von Fleetwood Mac hier in SWR 4 im schönsten Musikmix. Und in Großbritannien sagte man früher, wenn man keine Milch vom Milchmann wollte, hat man einfach einen Zettel geschrieben, auf dem stand No Milk Today. Und das ist die Oldie-Variante davon. No Milk Today. Genießen Sie Ihren Kaffee, ob mit oder ohne Milch. No milk.

0: Es ist ein kühler Start heute Morgen in den Donnerstag. Der Südwesten fröstelt zum Teil ein bisschen. In vielen Autos springt heute Morgen schon die Sitzheizung automatisch an. Und eine Hörerin aus Hohentengen in Oberschwaben hat mir geschrieben, hier bei uns in Hohentengen hat es nur 5 Grad und es ist noch stockdunkel. Also gegen die Dunkelheit kann Stefan Bender nichts machen, unser Wetterexperte. Aber er kann uns mal einen kleinen Überblick verschaffen. Wo sind denn die Kältepole heute Morgen, Stefan?
1: Ja, der Hochschwarzwald ist auch gut dabei. In Lenzkirch aktuell 4,5 Grad. Also eine 4 geht auch noch vorne dran. Boxberg und Kaiserslautern sind mit 6 Grad dabei. Dann nähern wir uns der 10 Grad Marke an. Bad Marienberg zum Beispiel oder Stuttgart 9 Grad. Und man muss schon suchen, dass man zweistellige Werte findet. In Konstanz zum Beispiel oder Bad Kreuznach die 10 Grad. Und Andernach fällt komplett aus dem Rahmen mit 14 Grad aktuell. Da ist eine Bettdecke oben, also eine Wolkendecke oben drüber.
0: Okay, also die haben es kuschelig. Wie gehen die Temperaturen dann, also wie hoch gehen sie heute? Kommen wir aber über die 20-Grad-Marke, kommen wir schon, oder?
1: Ja, ja, nicht überall. Also wir kriegen keine hochsommerliche Höhenflüge heute, aber immerhin am Oberrhein sind so 3, 24 Grad drin. Die Höhenlagen 15 bis 17 Grad, auf der Zollernalb zum Beispiel im Schwarzwald ist es ein bisschen kühler. Aber es wird schön heute. Die Sonne scheint, der Nebel hier und da verschwindet. Es gibt dann eigentlich nur noch Schönwetterwolken.
0: Okay, und du hast ja zuletzt immer gesagt, fürs Nordic Walking ist es dir zu warm. Keine Ausrede heute, mein Lieber.
1: Ja, ich muss raus, jetzt hilft nichts.
0: Du nimmst die Stöckel und ich mach The Sweet hier in der SWR 4. 7:15 ist es. Allen einen guten Start in den Donnerstag. Etwas kühler Start heute Morgen.

Es wäre vier mit Udo Lindenberg. Der hat früher bis zu 100 Zigaretten am Tag geraucht. Mittlerweile hat er aufgehört. In vielen großen Festzelten im Südwesten ist das Quarzen aber noch erlaubt. Es wäre vier Hörerin Jasmin Böttinger aus Heilbronn schreibt dazu, wie wäre denn ein Außenbereich am Festzelt? Dann könnten Nichtraucher oder Raucher draußen sitzen. Wer rauchen möchte, sollte dies auch dürfen. Nichtraucherschutz in allen Ehren. Ja, wir freuen uns auf weitere Meinungen von Ihnen hier in SWR 4 an diesem Donnerstagmorgen.

sagen Sie, Sie, super entspannt an diesem Donnerstagmorgen. Auf der A48 ist die Stimmung gerade ein bisschen eine andere. A48 Koblenz Richtung Dreieck Vulkaneifel, die ist zwischen Kaiser-Eschach und Ulmen, blockiert aktuell die Autobahn. Dort steht ein defekter LKW in einer Baustelle. Da wird es jetzt gerade immer mehr, was den Stau angeht. Jetzt sind es schon 3 Kilometer Stau. Ich hoffe, dass man den LKW bald aus dem Weg kriegt. Hey.

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1: Mit Dorothea Lorenz. Guten Morgen. Meine Schwester war mit ihrer Familie eine Woche Kanu wandern. Die Nächte verbrachten sie im Zelt. Die ersten beiden Nächte waren noch okay, doch in der dritten Nacht fing es an zu regnen und sie wurden alle nass. Die Kinder hatten ihren Spaß. Sie hatten schon über das 30 Jahre alte Zelt gelästert, weil sie sich gedacht haben, dass es mürbe und brüchig war. Doch den Eltern kam es vor, als sei der Kauf erst gestern gewesen. Außerdem war es mal teuer und von sehr guter Qualität. Am Ende mussten sich die Eltern mit ihren Fahrrädern in die 25 Kilometer entfernte Stadt aufmachen und ein neues Zelt kaufen. Ich habe mich amüsiert, als ich die Story gehört habe. Dabei hätte mir das auch passieren können. Auch ich denke manchmal, gute Dinge gehen immer so weiter, eben wie ein 30 Jahre altes Zelt, das dann aber doch brüchig wurde. Der Apostel Paulus von Beruf Zeltmacher vergleicht einmal Zelte mit unserem Leben. Er schreibt, wir wissen, unser Zelt in dieser Welt wird abgebrochen werden. Dann erhalten wir von Gott ein neues Zuhause. Dieses Bauwerk ist nicht von Menschenhand gemacht und wird für immer im Himmel bleiben. Dass hier nichts für die Ewigkeit ist, ist mir eigentlich klar. Doch ich muss es mir wohl immer mal wieder ins Bewusstsein rufen, damit ich meine Prioritäten richtig setze. Ich habe gelernt, wichtiger als alles andere sind die Menschen, die ich liebe. Wertvoller als alles Schöne, das es zu kaufen gibt, sind die gemeinsamen Erinnerungen, die wir schaffen. Wo wir miteinander gelacht haben oder auch mal geweint, wenn etwas traurig war. Wo wir füreinander da waren. Und wichtiger als alle Sorgen, die ich mir um das Hier und Jetzt mache, ist meine Beziehung zu Gott. Zu ihm zieht es mich, wenn auch noch nicht gleich. Denn mein Lebenszelt steht noch ganz gut da, finde ich. Mir ist es wichtig, mich zu fragen, ist das, worüber du dich gerade sorgst oder aufregst, wirklich so wichtig? Die Familie meiner Schwester ist mit guten Erinnerungen heimgefahren, die noch lange anhalten werden. Ob im alten oder neuen Zelt, sie hat in der Woche erlebt, dass sie sich aufeinander verlassen können. Dass ihre Beziehung so stark ist, dass sie sich auch liebevoll übereinander lustig machen können. Dorothea Lorenz, Stuttgart, Evangelisch-Methodistische Kirche.
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2: Um 7 Uhr mit Jörg Dinkel. Guten Morgen. In Sachsen-Anhalt hat das BSW das Gesprächsangebot der AfD angenommen. Heute werden wieder in ganz Deutschland die Warnsysteme getestet. Das Wetter am Morgen sehr frisch, tagsüber freundlich bei maximal 17 bis 24 Grad. In Sachsen-Anhalt will das BSW mit der AfD über eine mögliche Zusammenarbeit sprechen. Das hat der Landesvorstand des BSW am Abend einstimmig beschlossen. Aus der Nachrichtenredaktion Verena Fücker.
3: Eingeladen hatte die AfD alle Parteien. Doch CDU, SPD, Grüne und Linke lehnten ab. Nur das BSW nahm die Einladung an. Beim Treffen mit der AfD werde es um die Themen Energieversorgung, Bildung und Friedenspolitik gehen. Die AfD hat die absolute Mehrheit knapp verpasst und braucht zum Regieren einen Partner. Eine Koalition mit ihr will das BSW allerdings nicht eingehen. Es solle vielmehr über Projekte gesprochen werden, hieß es.
2: Bundeskanzler Merz bleibt bei seiner kritischen Haltung zu einem AfD-Verbotsverfahren. Er glaube nicht, dass ein Verbot die politischen Probleme lösen würde, sagte der CDU-Politiker am Abend in Berlin. Heute ist wieder bundesweiter Warntag. Am Vormittag werden in ganz Deutschland Probewarnmeldungen verschickt und Sirenen getestet. Knut Bauer mit den Einzelheiten.
4: Das Bundesamt für Bevölkerungsschutz und Katastrophenhilfe verschickt ab 11 Uhr Probewarnmeldungen über Warn-Apps, TV- und Rundfunkanstalten oder digitale Infotafeln in den Städten. Zudem werden in Kommunen Sirenen und Lautsprecherwagen eingesetzt. Damit soll getestet werden, ob die Alarmierung im Katastrophenfall funktioniert. Um 11.45 Uhr folgt die Entwarnung. In diesem Jahr erstmals auch per Cell-Broadcast auf den Handys. Bisher war damit nur die Warnung möglich.
2: Und jetzt Meldungen aus Baden-Württemberg. Nach den Anschlägen auf Energieanlagen will Baden-Württemberg das Stromnetz sicherer machen. Dazu plant das Umwelt- und Energieministerium, gemeinsam mit Netzbetreibern, Verbänden und Kommunen, eine Taskforce zu gründen. Ziel sei es, die Kapazität des Stromnetzes zu erhöhen, um auch in Extremsituationen Engpässe vermeiden zu können. Der VfB Stuttgart hat sein Auftaktspiel in der Fußball-Champions League gewonnen. 3:1 gegen Viking Stavanger. VfB-Trainer Sebastian Hoeneß war nach dem Spiel nicht restlos zufrieden.
5: Ich denke, wir gewinnen verdient, haben sicher nicht in allen Phasen des Spiels das Spiel gemacht, das wir gerne gemacht hätten. Aber ja, am Ende ging es jetzt darum, gut zu starten. Das haben wir getan. Und jetzt schauen wir nach Hoffenheim.
2: Mit einem glatten Dreisatzsieg ist Tennisprofi Alexander Zverev ins Halbfinale der US Open eingezogen. Er besiegte den Niederländer Botik van der Sandskulp mit 6:2, 7:5 und 6:1. 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
6: Vorsicht auf der A8 Stuttgart Richtung Karlsruhe. Zwischen Pforzheim-West und Karlsbad liegt ein weißer Kunststoffsack auf der linken Spur. Vorsicht auf der B10 Stuttgart Richtung Ulm. Zwischen dem Abzweig nach Thomadingen und A8 Ulm-West Fahrzeugteile auf der Fahrbahn. Die A48 Koblenz Richtung Dreieck Vulkaneifel ist zwischen Kaisersesch und Ulmen blockiert. Dort steht ein defekter LKW in einer Baustelle. 3 Kilometer Stau. A5 Karlsruhe Richtung Frankfurt zwischen Kreuz Walldorf und Walldorf-Wiesloch. 3 Kilometer Stau. Auch hier. A60 Mainz Richtung Rüsselsheim zwischen Ginsheim-Gustavsburg und Bischofsheim 2 Kilometer stockender Verkehr. A643 Mainz Richtung Wiesbaden zwischen Dreieck Mainz und Schiersteiner Kreuz 5 Kilometer stockend. A671 Mainz Richtung Wiesbaden zwischen Weinspitz-Dreieck und Gustavsburg 1 Kilometer Stau. B14 Backnang Richtung Stuttgart zwischen Winnenden und Waiblingen Nordkorb 1 Kilometer Stau. Dauert bis zu 10 Minuten länger. Ich wünsche Ihnen gute Fahrt.
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6: In Wangen aktuell Wolken und 8 Grad, Ravensburg bedeckt 9 Grad, in Bad Marienberg ebenfalls 9 Grad und Wolken. Niederoberstein meldet kein Wölkchen am Himmel, aber auch frische 8 Grad. Und die Aussichten jetzt von Stefan Wender.
7: Guten Morgen. Es geht ziemlich frisch in diesen Donnerstag mit teils einstelligen Temperaturen und vereinzelt mit Nebel. Ein paar dicke Wolken ziehen gerade ab und tagsüber scheint zeitweise schön die Sonne und es bleiben nur Schönwetterwolken. Zum Nachmittag erwärmt sich die Luft im Allgäu bis 16 Grad und am Bodensee und am Hochrhein werden 20 Grad erreicht. In den nächsten Tagen wird es ein bisschen wärmer, ansonsten alles wie gehabt. Es bleibt teils sonnig, teils wolkig und Regen ist kaum dabei.
6: Dankeschön, Stefan.
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6: Ich ahne es schon, ich ahne es schon. Gleich laufen die Leitungen bei uns wieder heiß bei unserem Spiel Wo bin ich daheim? Es gilt auch heute Morgen wieder, einen Ort im Südwesten zu erraten. Und mit ein bisschen Glück gibt's für Sie dann ein rauschfreies SWR 4 Digitalradio. Die ersten Tipps gibt's gleich nach 3 Hits. Und jetzt freuen wir uns auf Leo Sayer.
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0: Der Donnerstagmorgen in SWR 4. Rauchen im Festzelt, gehört das verboten, wie auf dem Wurstmarkt in Bad Dürkheim dieses Jahr? Oder sollte man im Zelt rauchen dürfen, wie auf dem Cannstatter Wasen? Hier eine von vielen Meinungen dazu.
1: Ich bin dagegen. Ich bin ein starker Raucher gewesen und ich bin wirklich dafür, dass man im Festzelt nicht mehr raucht.
0: Freut uns auch auf Ihre Meinung, gerne über swr4.de. 13:07 ist es. Hey, well.

0: Einen schönen guten Morgen. 16:07 ist es gleich. SWR 4 Vorsicht auf der A1 Trier Richtung Köln-Koblenz. Zwischen Föhren und Salmtal liegt ein Reifen auf der linken Spur.
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0: Eine schöne Spielrunde wartet wieder auf uns. Es geht um ein rauschfreies SWR 4 Digitalradio. Und wir suchen wieder einen ganz bestimmten Ort im Südwesten. Und das ist der Heimatort von Christiane. Sie gibt uns jetzt die ersten Tipps. Christiane, was sehe ich denn zuerst, wenn ich in Ihren Ort reinfahre?
2: Wenn man bei uns in den Ort reinfährt, dann sieht man zuerst die Kirche. Dann haben wir noch einen tollen Grieche an der Kreuzung, einen Italiener. Ja, und wenn man dann rausschaut aus dem Ort, die Windräder.
0: Gibt es denn eine Spezialität zum Probieren?
2: Also wir haben eine Spezialität im Ort und die kommt von unserer Metzgerei, die ortseigene Metzgerei. Das ist Saumager und der ist auch schon goldprämiert worden, schon mehrfach. Ja, und es gibt auch Saumager Praline mit Schokolade.
0: Das ist speziell und knifflig, oder? Aber keine Sorge, Sie haben noch Zeit zum Grübeln oder um sich am Frühstückstisch mit Ihren Liebsten ein bisschen zu beraten. Telefonjoker gibt es zwar nicht, aber einen letzten Tipp haben wir noch. Um kurz nach 7:30 bleiben Sie also dran hier in SWR 4. Ich wünsche Ihnen einen guten Start in den Donnerstag.

0: Es ist 7.30 Uhr.
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2: Mit Torben Langwald, guten Morgen. Schrillende Handys und Sirenengeheul. Der bundesweite Warntag steht heute an. Polizei warnt vor falschen Online-Shops für Heizöl und Brennholz. Das Wetter am Morgen frisch, später maximal 17 bis 20 Grad. Heute findet wieder der bundesweite Warntag statt. Um 11 Uhr wird ein Probealarm ausgelöst. Handys schlagen Alarm, teils sollen in der Region auch Sirenen. Florian Peking mit Einzelheiten.
3: Der bundesweite Aktionstag zeigt, worauf Kommunen im Katastrophenfall setzen. Denn während in den vergangenen Jahren viele Städte und Gemeinden überwiegend übers Handy und Warn-Apps alarmierten, sind inzwischen wieder mehr Sirenen zu hören. In Weingarten zum Beispiel sind erst seit diesem Sommer neue Sirenen in Betrieb. Sie werden auch heute heulen. Die Stadt Friedrichshafen hat noch keine neuen Sirenen, will aber bis übernächstes Jahr 24 anschaffen für mehr als eine 500.000 Euro. Übrigens können Gemeinden selbst entscheiden, wie sie am Warntag teilnehmen. In Frohnreute im Kreis Ravensburg zum Beispiel gibt es zwar Sirenen, aber sie bleiben heute stumm. Ziel des Aktionstags ist es, die unterschiedlichen Möglichkeiten zur Warnung im Ernstfall stärker ins Bewusstsein zu rücken.
2: In den Flüssen rund um den Bodensee und den Oberschwaben entspannt sich laut Experten die Situation für Fische. Der Regen der vergangenen Tage lässt die Pegelstände leicht ansteigen. Marlene Fuchs berichtet.
4: Die Fische schwimmen wieder munter, schnappen nicht mehr nach Luft und bewegen sich natürlich im Wasser. Das sei eine große Erleichterung, heißt es zum Beispiel vom Fischereiverein Riedlingen im Kreis Biberach. Dort waren Anfang August mehr als 700 Kilogramm toter Fische in der Donau getrieben. Die Situation habe sich nun beruhigt. Auf längere Sicht seien Niedrigwasser und hohe Wassertemperaturen für Flüsse und damit für die Fische in der Region aber ein großes Problem, so der Vorsitzende des Landesfischereiverbands Bezirk Südwürttemberg. Er vermutet, dass Fischarten wie die Bachforelle aussterben könnten, denn sie vertragen nur Wassertemperaturen bis 21 Grad. Mit sogenannten Kältepools, ausgegrabenen Vertiefungen in Flussläufen, versuchen die Fischereivereine nun, die Fische in künftigen Hitzeperioden zu schützen.
2: Die Energiepreise steigen, doch bei der Suche nach einem guten Angebot ist im Internet Vorsicht geboten. Darauf weist jetzt das Polizeipräsidium Ravensburg hin. Es warnt vor gefälschten Online-Shops, insbesondere beim Kauf von Rohstoffen wie Heizöl oder Brennholz. In Kreisbronn im Bodenseekreis überwies ein Mann so etwa eine Anzahlung von fast 1.500 Euro, erhielt jedoch nie die im Internet bestellten rund 3.000 Liter Heizöl. Die Polizei ermittelt nun wegen Betrugs.
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2: Am Bodensee in Oberschwaben und im Allgäu ist es am Morgen sehr frisch. Teils gibt es Nebelfelder, später Sonne und teils dichte Wolken bei 17 bis 20 Grad. Der Bodenseepegel Konstanz beträgt 2,68 Meter.
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5: Vorsicht auf der A81 Stuttgart Richtung Singen. Zwischen Gärtringen und dem Schönbuchtunnel liegen Fahrzeugteile auf der linken Spur. Die A48 Koblenz Richtung Dreieck Vulkaneifel ist zwischen Kaisersesch und Ulmen blockiert. Dort steht ein defekter LKW in einer Baustelle. Aktuell 3 Kilometer Stau. A5 Karlsruhe Richtung Frankfurt zwischen Kreuz Waldorf und Waldorf Wiesloch ebenfalls 3 Kilometer Stau. A6 Heilbronn Richtung Mannheim zwischen Wiesloch-Rauenberg und dem Kreuz Waldorf 2 Kilometer Stau. A60 Mainz Richtung Rüsselsheim zwischen Mainz-Laupenheim und Bischofsheim 3 Kilometer stockender Verkehr. A643 Mainz Richtung Wiesbaden zwischen Dreieck Mainz und Schiersteiner Kreuz 5 Kilometer stockend aktuell. A671 Mainz Richtung Wiesbaden zwischen Mainz-Spitz-Dreieck und Gustavsburg 1 Kilometer Stau. B14 Backnang Richtung Stuttgart zwischen Winnenden und Waiblingen-Nordkorb 1 Kilometer Stau, dauert bis zu 10 Minuten länger. Die B255 Montabaur-Rennerod ist zwischen Eilertjen und Höhn in beiden Richtungen wegen einer Unfallaufnahme gesperrt. Und noch Vorsicht auf der B9 Koblenz Richtung Bonn zwischen Andernacher Straße in Koblenz und Bubenheim, ein defektes Fahrzeug auf der rechten Spur. Ich hoffe, Sie haben eine gute Sicht auf den Verkehr, können sicher an Ihr Ziel rollen. Passen Sie gut auf sich und andere auf.
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5: Ich wünsche Ihnen einen schönen guten Morgen. Der Südwesten startet in den Donnerstag und wir haben ja so viele tolle Orte und Wahrzeichen, die unsere Heimat ganz besonders machen. In Idar-Oberstein hängt die Felsenkirche über der Stadt. In Freiburg schaut man wunderschön vom Bismarckturm über die ganze Region. Das sind so Besonderheiten, die wir suchen. Bei Wo bin ich daheim? Ist ein richtig schönes Spiel, bei dem Sie zeigen können, wie gut Sie den Südwesten kennen. Und wenn Sie richtig raten, gibt's ja auch ein SWR 4 Digitalradio zu gewinnen. Heute suchen wir den Heimatort von Christiane. Zwei Hinweise haben wir schon. Wenn man in ihren Ort reinfährt, sieht man eine Kirche, ein griechisches und ein italienisches Restaurant und Windräder, wenn man wieder rausfährt. Und eine Spezialität gibt's auch, die ortseigene Metzgerei. Die macht ausgezeichneten Saumagen, sogar Saumagenpralinen. Und jetzt gibt's den finalen Tipp.
0: Bei uns gibt's einen ganz tollen Tabakrundweg. Ich glaube, einmalig in Deutschland. Und das muss man unbedingt gesehen haben.
5: Der Tabakrundweg in ja, wissen Sie schon? Drei Hits haben Sie Zeit zum Anrufen und Knobeln. Lucky Man von Emerson, Lake & Palmer macht den Start.
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SWR 4 am Donnerstag. Guten Morgen. Für die Fans der Serie Babylon Berlin ist heute endlich der Tag, an dem die fünfte und letzte Staffel an den Start geht. Verspricht nochmal spannende Unterhaltung. In der ARD Mediathek können Sie die neuen, aber auch die alten Folgen ab heute sehen. Im Fernsehen gibt es die letzte Staffel dann am 19. und am 25. September im 1. Viel Spaß beim Gucken und einen guten

0: So schön, die Walker Brothers hier in SWR 4. Und jetzt spielen wir um ein SWR 4 Digitalradio.
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0: Heute geht's um den Heimatort von Christiane. Sie hat uns drei Tipps gegeben. Wenn man in den Ort reinfährt, sieht man eine Kirche, ein griechisches und ein italienisches Restaurant. Das ist jetzt vielleicht noch nicht so eindeutig. Dann gibt's eine Metzgerei, die ausgezeichneten Saumagen macht, sogar Saumagenpralinen. Und bei ihr vor Ort gibt's den einmaligen Tabakrundweg. So, wer möchte das lösen? Es ist Gudrun Bender aus Bretzfeld. Schönen guten Morgen, Frau Bender. Grüße Sie.
2: Ja, guten Morgen.
0: Wo sind wir denn heute?
2: In Hatzenbühl in der Südpfalz.
0: In Hatzenbühl, na hören wir uns das mal an.
3: Hallo, ich bin die Christiane Fischer aus Hatzenbühl, bei Kandel.
0: Sehr gut, also Hatzenbühl.
2: Super, dankeschön.
0: Und das Digitalradio geht nach Bretzfeld, also in Hatzenbühl, da müssen wir den Tabakrundweg uns angucken und Saumagenpralinen essen. Haben Sie das schon mal probiert, Frau Bender?
2: Saumagen, ja, aber die Saumagenpralinen, die sind mir jetzt unbekannt.
0: So geht's mir auch. Saumagen, selbstverständlich schon probiert. Die Pralinen, die müssen wir uns irgendwann mal besorgen. Sehr schön. Weil Sie aus Bretzfeld anrufen, Frau Bender, wenn ich jetzt sagen würde, wir spielen mal eine Runde, wo bin ich daheim in Bretzfeld? Was muss man denn bei Ihnen unbedingt gesehen haben?
2: Also unbedingt gesehen haben muss man diesen Kunstrundweg von dem Kunstverein, der da angelegt worden ist, mit sehr vielen Kunstobjekten.
0: Ja.
2: Und dann auch in Bretzfeld Siebeneich, da gibt es oben am Himmelreich in den Weinbergen neuerdings ein Gebäude, möchte ich jetzt mal sagen, ganz neu. Und da ist jetzt geöffnet von 16 bis 20 oder 21 Uhr. Und da gibt es leckeren Wein und leckeres Essen und eine super tolle Aussicht über das Hohenloher Land.
0: So, und damit
2: das muss man auch gesehen haben.
0: Ich wollte gerade sagen, damit haben Sie mich schon voll geschnappt mit was Leckerem zum Essen und mit Wein und mit einer schönen Aussicht. Wunderbar.
2: Und das Ganze nennt sich Wien und Ochs von Ochs. Die Familie, die das betreibt, hat eine Ochsenmästerei und schlachtet und macht da selber Wurst und alle möglichen Spezialitäten draus.
0: Wieder was gelernt. Vielen Dank,
2: super.
0: Frau Bender. Viele Grüße nach Bretzfeld. Das SWR 4 Digitalradio kommt. Also heute war Hatzenbühl gesucht. Und wir spielen natürlich weiter mit Wo bin ich daheim? Nächste Gewinnchance dann schon ab kurz nach 11.
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Gleich 4 vor 8, hier ist SWR 4 und die Steuerpläne von Bundesfinanzminister Klingbeil, die sorgen bei einigen CDU-Politikern für Unmut. Sie fordern mehr Entlastungen. Einzelheiten gleich in den SWR 4 Nachrichten hier um 8. Schönen guten Morgen, jetzt mit Police.

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11: Um 8 Uhr mit Jörg Dinkel. Guten Morgen. An den Plänen für eine Steuerreform gibt es Kritik. Daimler Truck will viel Geld in Wasserstofflaster investieren. Das Wetter am Morgen noch sehr frisch, tagsüber freundlich bei maximal 17 bis 24 Grad. Mehrere Unionspolitiker sind unzufrieden mit den Steuerplänen von Bundesfinanzminister Klingbeil. Sie fordern Änderungen an dem Gesetz, das Entlastungen von rund 10 Milliarden Euro vorsieht. Jan Zimmermann mit Einzelheiten.
12: Ihre Kritik, die bisherigen Pläne seien nicht ausreichend. Sie fordern, dafür zu sorgen, dass Lohnerhöhungen nicht durch höhere Steuern aufgefressen werden. Auch der Vorsitzende des CDU-Arbeitnehmerflügels Radke fordert, Bürger und Unternehmen mit der Steuerreform stärker zu entlasten als bisher geplant. In der Rheinischen Post sagte er, um die Bürger steuerlich stärker entlasten zu können, sollten Subventionen abgebaut und auf eine höhere Mütterrente verzichtet werden, so Radke.
11: In Sachsen-Anhalt wird es wohl Gespräche von BSW und AfD über eine mögliche Zusammenarbeit geben. Der Landesvorstand des BSW stimmte gestern Abend einstimmig dafür, die Einladung der AfD anzunehmen. Die anderen Parteien haben der AfD abgesagt. Heute ist bundesweiter Warntag. In ganz Deutschland werden am Vormittag wieder die Warnsysteme getestet. Um 11 Uhr werden Sirenen heulen und Warn-Apps Alarm schlagen. Und jetzt Meldungen aus Baden-Württemberg. Der Nutzfahrzeughersteller Daimler Truck aus Leinfelden-Echterdingen wird in den kommenden Jahren mehrere hundert Millionen Euro in Wasserstofflaster investieren. Das hat Konzernchefin Rathström der Deutschen Presseagentur gesagt. Aus unserer Wirtschaftsredaktion Michael Wegmer.
13: Man habe schon viel in batterieelektrische Fahrzeuge investiert, so Rathström. Jetzt würde Daimler Truck im nächsten Schritt sehr viel Geld in die Hand nehmen, um Wasserstoff zum Erfolg zu verhelfen. Sie betrachte Wasserstoff im Lkw-Verkehr definitiv als Teil der Lösung für Klimaneutralität, obwohl viele Autohersteller hier im Moment einen Rückzieher machen würden. Ab Ende 2026 sollen im Werk in Wörth in Rheinland-Pfalz 100 Sattelzugmaschinen als Kleinserie gebaut werden.
11: Der VfB Stuttgart ist mit einem Sieg in die neue Champions-League-Saison gestartet. Die Mannschaft von Trainer Sebastian Hoeneß gewann gegen den norwegischen Meister Viking Stavanger mit 3:1. In Köln sind am Abend die deutschen Fernsehpreise verliehen worden. Die Auszeichnung für den besten Fernsehfilm ging an den ZDF-Mehrteiler Olivia über das Leben der Drag Queen Olivia Jones. Eine Auszeichnung ging auch an den vom SWR mitproduzierten Film Die Nichte des Polizisten, der auf dem NSU-Mord an der Polizistin Michelle Kiesewetter in Heilbronn basiert. Weitere Preise gingen an die ARD-Dramaserie 113, die Spielshow Werwölfe und den ZDF-Talkmaster Markus Lanz. 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
1: Schau mal auf die A3 Frankfurt Richtung Würzburg. Zwischen Frankfurt Süd und Offenbacher Kreuz ein Unfall auf der rechten Spur im Baustellenbereich. 3 Kilometer stockender Verkehr. Die A48 Koblenz Richtung Dreieck Vulkaneifel ist zwischen Kaisersesch und Ulmen wegen Bergungsarbeiten noch gesperrt. Dort steht ein defekter LKW in einer Baustelle. Jetzt 5 Kilometer Stau. A5 Karlsruhe Richtung Frankfurt. Zwischen Kronau und Waldorf-Wiesloch 6 Kilometer Stau. Dauert 20 Minuten länger. A60 Mainz Richtung Rüsselsheim. Zwischen Mainz-Laubenheim und Bischofsheim 3 Kilometer stockender Verkehr. A61 Ludwigshafen Richtung Hockenheim. Zwischen Kreuz Speyer und Dreieck Hockenheim 3 Kilometer Stau. A643 Mainz Richtung Wiesbaden. Zwischen Dreieck Mainz und Schiersteiner Kreuz 5 Kilometer stockender Verkehr. A8 Karlsruhe Richtung Stuttgart. Zwischen Pforzheim West und Pforzheim Ost 5 Kilometer stockender Verkehr. Auch hier. DB255 Montabaur Rennerod ist zwischen Eilertchen und Höhen in beiden Richtungen wegen einer Unfallaufnahme gesperrt. Und alle Verkehrsinfos gibt's jederzeit auf swr4.de. Fahren Sie vorsichtig.
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1: Bietika Bissingen meldet uns 8 Grad und Wolken. Radolf Zell bedeckt 9. Hermeskeil im Sonnenschein bei 10 Grad. St. Goarshausen meldet uns 11 Grad und leichte Bewölkung. Und jetzt zu unserem Wetterexperten Stefan Bender.
14: Guten Morgen. Es geht ziemlich frisch in diesen Donnerstag mit teils einstelligen Temperaturen und vereinzelt mit Nebel. Ein paar dicke Wolken ziehen gerade ab und tagsüber scheint zeitweise schön die Sonne und es bleiben nur Schönwetterwolken. Zum Nachmittag erwärmt sich die Luft im Allgäu bis 16 Grad und am Bodensee und am Hochrhein werden 20 Grad erreicht. In den nächsten Tagen wird es ein bisschen wärmer, ansonsten alles wie gehabt. Es bleibt teils sonnig, teils wolkig und Regen ist kaum dabei.
1: Ich danke dir, Stefan.
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1: Es ist eine Frage, die die Gemüter erhitzt. Soll Rauchen im Festzelt verboten werden? Auf dem Bad Dürkheimer Wurstmarkt, der morgen startet, ist es schon verboten. Auf dem Cannstatter Wasen in Stuttgart noch nicht. Rauchen im Festzelt, schlimm?
15: Weiß nicht, ob das sein muss. Ich bin nicht Raucher, aber ich würde mich jetzt auch nicht dran stören. Hätte ich jetzt persönlich kein Problem mit.
1: Egal ist es den Klägern, die gegen das Rauchen in Festzelt in Baden-Württemberg vorgehen, allerdings nicht. Was die am meisten stört, das hören Sie hier bei uns in gut 10 Minuten.
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der Donnerstagmorgen in SWR 4 und Ruhl. Heute stoßen wir an auf Wieland Backes zu seinem 80. Geburtstag. Der Mann, der mit dem Nachtcafé im Südwesten Talkgeschichte geschrieben hat. Da ging's um die großen und kleinen Lebensgeschichten. Wir feiern die natürlich, wie können's anders sein, mit einem guten Laune 80er zum 80. Hier im schönsten Musikmix in SWR 4. Ihnen einen guten Morgen, weiterhin einen guten Start in den Donnerstag. Hey.

0: In einer halben Minute ist es 7:45 SWR 4 am Donnerstag. Volksfestzeit im Südwesten. Morgen geht's los mit dem Bad Dürkheimer Wurstmarkt und Ende September dann mit dem Cannstatter Wasen. Bratwurst, Hähnchen, Bierchen und dazu allerdings oft noch Zigarettenqualm. Zumindest auf dem Wasen. Auf dem Wurstmarkt ist im Festzelt damit Schluss. Das hat uns der Betreiber erzählt. Rauchen ab jetzt verboten. Und auch auf dem Cannstatter Wasen könnte es bald in den Zelten rauchfrei zugehen. Es gibt aktuell nämlich eine Klage vor dem Bundesverfassungsgericht gegen das Rauchen in Festzelten in Baden-Württemberg. Mitkläger ist Stefan Weinberger, Vorstand des Vereins Pro Rauchfrei e.V. Die größte Kritik ist welche?
1: Dass es hier gestattet ist mit Familien, mit Kindern, sagen wir zum Beispiel bei so speziellen Mittagsangeboten teilzunehmen und dann im Festzelt sich doch eher dicht an dicht, nochmal anders als in der Gaststätte, dann im Rauch ausgesetzt bin. Und diese Ungleichbehandlung, diese Gesundheitsbelastung, die damit einhergeht, die wollen wir beseitigen durch diese Verfassungsbeschwerde.
0: Bis zum Wasen in diesem Jahr wird noch nichts entschieden sein. Und wir haben auch Wasenzeltbetreiber angefragt. Die wollten sich allerdings aktuell nicht äußern. Rauchen in Festzelten. SWR4-Hörerin Roswitha Kreuzer aus Bühl hat sich dazu bei uns gemeldet.
2: Erst hieß es, die Raucher raus mit ihnen. Und dann meinten die Nichtraucher, ja, draußen stört es aber auch. Fakt ist einfach, wir zahlen ja auch richtig Steuer. Übrigens, ich bin auch eine Raucherin. Sollte das Rauchen generell überall verboten sein, es soll doch keiner glauben, dass Väterchen Staat auf die Steuereinnahmen verzichtet. In diesem Sinne wünsche ich allen einen recht schönen Tag und viel Freude an der nächsten Ziggy.
0: Danke, Roswitha. Auch Christina hat noch eine WhatsApp geschickt. Sie schreibt, wir gehen nirgends mehr hin, wo noch geraucht wird. Waren selber lange Raucher und es ist eine Frage des Respekts, nicht in geschlossenen Räumen zu rauchen, wo auch Nichtraucher oder Kinder anwesend sind. Danke für Ihre Meinungen bis hierhin. Gerne weiter melden, zum Beispiel per WhatsApp oder über swr4.de. Allen einen schönen guten Morgen.

7:30 Sie sind bei SWR 4 am Donnerstagmorgen. Gleich bringen wir Sie auf den aktuellen Stand in den Nachrichten aus der Region um Punkt 8:30.

0: Es ist 8.30 Uhr.
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2: Mit Torben Langwald, guten Morgen. Caritas Biberach bietet ein besonderes Beratungsangebot für Menschen mit Suizidgedanken. Messe Home and Garden startet in Salem. Das Wetter am Morgen frisch, später 17 bis 20 Grad. Wie kann man verhindern, dass sich Menschen das Leben nehmen? Darum geht es beim heutigen Welttag der Suizidprävention. Und da rückt ein besonderes Angebot aus Biberach ins Blickfeld. Es ist auf junge Menschen zugeschnitten und funktioniert per Mail. Tina Löschner berichtet.
3: Es geht um die U25 Online-Suizidprävention der Caritas in Biberach. Sie besteht bereits seit 11 Jahren und gibt Betroffenen Rat und Unterstützung per E-Mail. Niederschwellig und anonym, so Julia Tietze, bei der Caritas verantwortlich für das Projekt. Eine Beratung per Mail, das funktioniere, weil das Internet Heimat der Betroffenen sei. Hier fühlten sie sich sicher. Knapp 40 ehrenamtliche Beraterinnen und Berater widmen sich Tietze zufolge jährlich etwa 170 jungen Menschen mit Problemen, auch Berater aus der Altersgruppe der Hilfesuchenden. Wichtig beim Umgang mit Menschen mit Suizidgedanken sei es, Ruhe zu bewahren, Probleme anzusprechen und Hilfen aufzuzeigen.
2: Heute findet wieder der bundesweite Warntag statt. Um 11 Uhr schlagen unter anderem Handys Alarm. Vermehrt gibt es mancherorts auch wieder Sirenen. In Weingarten zum Beispiel sind erst seit diesem Sommer neue Sirenen in Betrieb. Auch andere Städte wollen sich wieder Sirenen anschaffen, darunter auch Friedrichshafen. Garten- und Lifestyle-Fans finden ab heute im Schlosspark Salem im Bodenseekreis wieder Anregungen und Informationen bei der Messe Home and Garden. Mehr von Marlene Fuchs.
4: Outdoor-Möbel, Skulpturen und Kunsthandwerk, Mode und Deko. Mehr als 100 regionale und internationale Aussteller zeigen ihre Produkte. Dabei ist in diesem Jahr auch ein Salemer Start-up-Modelabel von zwei Schwestern, die Strickmode entwerfen. Die Home and Garden halte die Erinnerung an Gartenpflege und Landschaftsgestaltung seit der Klosterzeit bis heute wach, heißt es von der Schlossverwaltung in Salem. Während der Messetage können das Schloss, das Museum und der Klostergarten bei Führungen besucht werden. Die Messe geht bis Sonntag.
2: In der Fußball-Oberliga hat der FV Ravensburg gestern Abend 2:2 gegen die TSG Balingen gespielt. Vor über 600 Zuschauern waren die Ravensburger im Heimspiel zunächst in Führung gegangen, mussten später aber einen Rückstand ausgleichen. Der türkische SV Singen verlor mit 1:2 in Teningen. Sie stehen damit auf dem 16. Platz, die Ravensburger auf Platz 11.
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2: Am Bodensee in Oberschwaben und im Allgäu ist es am Morgen sehr frisch. Teils gibt es Nebelfelder, die sich aber schnell auflösen. Später Sonne und teils dichte Wolken bei 17 bis 20 Grad. Auch morgen ein Mix aus Sonne und Wolkenfeldern. Es ist überwiegend trocken. Der Bodenseepegel Konstanz 2,68 Meter.
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5: Immer noch Stress auf der A48 Koblenz Richtung Dreieck Vulkaneifel. Die ist zwischen Kaisersesch und Ulmen wegen Bergungsarbeiten noch gesperrt. 1 Kilometer Stau vor der Ausleitung bei Kaisersesch. Die letzte freie Ausfahrt ist Kaifenheim. A5 Karlsruhe Richtung Frankfurt zwischen Kronau und Waldorf-Wiesloch. 4 Kilometer Stau und stockender Verkehr dauert bis zu 20 Minuten länger. A643 Mainz Richtung Wiesbaden zwischen Dreieck Mainz und Schiersteiner Kreuz. 6 Kilometer stockender Verkehr. A8 Karlsruhe Richtung Stuttgart zwischen Pforzheim West und Pforzheim Süd. 6 Kilometer stockender Verkehr. 20 Minuten dauert's länger. Und die B255 Montabaur Rennerroth ist zwischen Eileutchen und Höhn in beiden Richtungen wegen einer Unfallaufnahme gesperrt. Dauert offenbar auch etwas länger. Ich wünsche allen unterwegs gute Fahrt. Kommen Sie sicher an Ihr Ziel.
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5: Schönen guten Morgen. Unser Thema heute Morgen, Rauchen in Festzelten, ja oder nein? Lieber Herr Assenheimer, habe ich eine Nachricht bekommen hier von Martina Martin aus Freiburg. Ich bin absolut für ein Rauchverbot in Festzelten. Bin ein Kind der 60er. Unser Vater hat im VW früher 3 Kinder drin. Eine Rehwahl nach der anderen geraucht. Man weiß doch, wie schädlich es ist, auch für die Passivraucher. Heute haben wir Bronchial-Asthma-Probleme. Viele meiner Generation. Es hat doch auch mit Rücksicht zu tun. Sie können gerne mitreden. Rauchen in Festzelten, ist das noch zeitgemäß oder sollte man es verbieten? Oder sagen Sie, Mensch, man kann doch aber auch nicht alles verbieten. Gerne melden per WhatsApp oder über swr4.de. Wünsche Ihnen einen guten Morgen.
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Schöner Titel von The Four Tops in SWR 4. Schneller Blick auf die A5 Basel Richtung Karlsruhe. In der Einfahrt Freiburg Nord steht ein defekter PKW. Fahren Sie vorsichtig.

0: Der große Christopher Berg hier in SWR 4. Es ist gleich 8:45 am Donnerstag und der ist wirklich frisch heute Morgen. Was haben wir geschwitzt in den letzten Wochen und heute Morgen springt die Sitzheizung an im Auto. Stefan Bender ist an meiner Seite. Stefan, grüß dich.
1: Hallo, grüß dich, Jörg.
0: Du kannst ja noch mal kurz schauen, wo sind denn gerade noch so die Kältepole im Südwesten?
1: Also Rottweil ist zum Beispiel mit 5 Grad dabei und wohl dem, der so eine Sitzheizung hat, sage ich nur. Das ist schon kein Luxus. Oder Pullendorf, auch noch einstellige Werte um die 8 Grad jetzt. Aber es gibt auch schon die zweistelligen, zum Beispiel Bad Bergzabern oder auch Montabaur mit 13 Grad. Friedrichshafen ist mit 12 Grad dabei.
0: Ist das diese wunderbare Nordseeluft, die du uns versprochen hast? Ich finde es ja toll. Also man kann richtig schön durchatmen.
1: Ja, eben. Das ist diese schöne, klare Nordseeluft. Und da die in ein Hochdruckgebiet hineinläuft, sind auch keine Schauer drin. Man kann draußen wunderbar was machen. Wir haben heute Morgen hier und da ein bisschen Nebel. Ein paar Wolken sind auch dabei. Aber beides lockert sich auf. Die Sonne kommt überall durch und dann gehen auch die Temperaturen ein bisschen rauf, aber eben nicht so, dass wir jetzt da wirklich dahin schmachten. Das wird so eine angenehme 17 bis 24 Grad moderat warme Luftmasse.
0: Sehr, sehr schön. Ich habe ja schon versucht, die heute Morgen zum Nordic Walking zu schicken. Bitte vergiss das nicht.
1: Du drängst ganz schön. Ich meine, du siehst ja, wie das aussieht bei mir. Ich muss es tun, ja, tatsächlich.
0: Aus gutem Grund dränge ich ein bisschen drauf. Sag uns noch kurz, Stefan, ist das ein Wetter, das sich jetzt dann auch so Richtung Wochenende weiterzieht oder gibt es einen Wetterwechsel?
1: Es gibt am Sonntag einen Wetterwechsel, vorher wirklich eine schöne Luftmasse bei Sonne, Wolken gemischt, 25 Grad.
0: Wie schön. Dann kannst du auch am Wochenende losgehen. Ist das nicht toll?
1: Ja.
0: 8:47 Uhr ist es gleich, hier ist SWR 4. Schönen guten Morgen.

0: Guten Morgen, gleich 6 vor 9.
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11: Um 9 Uhr mit Jörg Dinkel. Guten Morgen. In Berlin wird wieder über ein AfD-Verbotsverfahren diskutiert. Am Stuttgarter Flughafen musste eine Maschine wegen eines betrunkenen Passagiers notlanden. Das Wetter, Sonne und zeitweise Wolken, Höchstwerte 17 bis 24 Grad. Nach der Landtagswahl in Sachsen-Anhalt hat die Debatte über ein AfD-Parteiverbot wieder Fahrt aufgenommen. Der nordrhein-westfälische Ministerpräsident Wüst von der CDU forderte eine Arbeitsgruppe, die Erfolgschancen eines Verbots prüfen soll. Der Bremer Oberbürgermeister Bovenschulte von der SPD sagte im Deutschlandfunk, man müsse die AfD vor allem politisch bekämpfen.
12: Nichts spricht gegen so eine Bund-Länder-Arbeitsgruppe, viel spricht dafür, wie sehr Wüst gefordert hat, aber was ja stimmt, man muss die politische Auseinandersetzung ins Zentrum der Debatte rücken. Und da muss man deutlich machen, wenn die AfD zum Beispiel fordert, raus aus dem Euro. Ich meine ganz ehrlich, das gefährdet Hunderttausende von Arbeitsplätzen in Deutschland, einer stark exportorientierten Nation. Wenn man so eine Forderung aufstellt, dann spielt man mit der Existenz von Millionen Menschen.
11: Bundeskanzler Merz hat sich skeptisch zu einem möglichen AfD-Verbotsverfahren geäußert. Der Bundestag setzt zur Stunde seine Haushaltsberatungen fort. Zu Beginn geht es um den Etat von Innenminister Dobrindt. Am Abend wird Gesundheitsminister Linnemann seine erste Rede als neuer Ressortchef im Parlament halten. Heute Vormittag werden in ganz Deutschland wieder die Warnsysteme getestet. Der Warntag ist eine gemeinsame Aktion von Bund, Ländern und Kommunen. Die Einzelheiten hat Sebastian Tittelbach.
13: Dem Probealarm zu entgehen, dürfte sehr schwierig werden. Um 11 Uhr schlagen nicht nur Handys Alarm. Je nachdem, wo man sich befindet, heulen auch Sirenen. Warnmeldungen erscheinen auf Anzeigen an Bahnhöfen, auf digitalen Werbetafeln oder Internetseiten. Radio- und Fernsehsender unterbrechen kurz ihr Programm. Gegen 11.45 Uhr wird es nochmal laut, dann kommt die Entwarnung. Zusätzlich läuft eine Woche lang eine Online-Umfrage des Bundesamts, wo man seine Erfahrungen mit dem Warntag mitteilen kann.
11: Und jetzt Meldungen aus Baden-Württemberg. Am Stuttgarter Flughafen musste am Abend ein Flugzeug notlanden. Grund war ein randalierender Passagier. Der 20-Jährige wurde von der Polizei unter großem Widerstand aus der Maschine geholt. Ein Alkoholtest ergab deutlich über 1,5 Promille. Auch seine zwei Freunde durften wegen ihres lautstarken Verhaltens nicht mehr weiterfliegen. Im Fall des Brückensturzes eines 15-Jährigen in Karlsruhe hat die ZDF-Sendung Aktenzeichen XY ungelöst keine entscheidenden Hinweise gebracht. Das teilte ein Polizeisprecher dem SWR mit. Kurz vor der mutmaßlichen Tat im Februar letzten Jahres hatte eine Zeugin ein Gerangel unter vier Jugendlichen beobachtet. Daher gehen die Ermittler davon aus, dass der Jugendliche gestoßen wurde. 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
14: Wir schauen auf die A5 Basel Richtung Karlsruhe. In der Einfahrt Freiburg Nord steht ein defekter PKW. A3 Frankfurt Richtung Würzburg. Zwischen Frankfurt Süd und Offenbacher Kreuz, da ist die Unfallstelle geräumt. Aktuell noch 5 Kilometer stockender Verkehr. Die A48 Koblenz Richtung Dreieck Vulkaneifel ist zwischen Kaisersesch und Ulmen wegen Bergungsarbeiten weiterhin gesperrt. 1 Kilometer Stau vor der Ausleitung bei Kaisersesch. Die letzte freie Ausfahrt ist Kaifenheim. Gute Nachricht für alle, die innerhalb der Sperrung stehen. Die Polizei fängt in diesen Minuten an, die Autos entgegen der Fahrtrichtung von der Autobahn zu leiten. A5 Karlsruhe Richtung Frankfurt zwischen Kronau und Waldorf-Wiesloch 4 Kilometer Stau, Verzögerung bis zu einer Viertelstunde. A6 Heilbronn Richtung Mannheim zwischen Sinsheim und Kreuz-Waldorf 4 Kilometer streckenweise stockender Verkehr. A61 Ludwigshafen Richtung Hockenheim zwischen Kreuz-Speyer und Dreieck Hockenheim 3 Kilometer Stau. A67 Mannheim Richtung Darmstadt zwischen Gernsheim und Pfungstadt Baustelle. Die rechte Spur ist noch bis etwa 15 Uhr gesperrt, 5 Kilometer Stau aktuell. A8 Karlsruhe Richtung Stuttgart zwischen Pforzheim West und Pforzheim Süd 5 Kilometer stockend, Verzögerung hier bis zu 20 Minuten. A8 Karlsruhe Richtung München zwischen Dreieck Leonberg und Stuttgart-Degerloch 3 Kilometer Stau, die Unfallstelle ist aber geräumt. Die B255 Montabaur-Rennerroth ist zwischen Eilertchen und Höhen in beiden Richtungen wegen einer Unfallaufnahme gesperrt. Montabaur heißt es natürlich, war etwas unscharf. Ich wünsche Ihnen gute Fahrt, kommen Sie sicher an Ihr Ziel.
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14: Furtwangen meldet uns aktuell leichte Bewölkung 6 Grad, in Waiblingen bedeckt 9, Mayen meldet Wolken 11 Grad und Moorbach sonnige 8 Grad. Und die Aussichten jetzt mit unserem Wetterexperten Stefan Bender.
15: Guten Morgen. Es geht ziemlich frisch in diesen Donnerstag mit teils einstelligen Temperaturen und vereinzelt mit Nebel. Ein paar dicke Wolken ziehen gerade ab und tagsüber scheint zeitweise schön die Sonne und es bleiben nur Schönwetterwolken. Zum Nachmittag erwärmt sich die Luft im Allgäu bis 16 Grad und am Bodensee und am Hochrhein werden 20 Grad erreicht. In den nächsten Tagen wird es ein bisschen wärmer, ansonsten alles wie gehabt. Es bleibt teils sonnig, teils wolkig und Regen ist kaum dabei.
14: Danke, Stefan.
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14: Gute Nachrichten gibt's auch. Vielleicht haben Sie schon mitbekommen, das in Kirchheim am Ries entlaufene Känguru Karl-Heinz ist wieder da. Gestern Abend konnte eingefangen werden und ist zurück in seinem Gehege. Freunde, Bekannte, ein Tierarzt und sogar die Polizei waren auf den Beinen, um das Känguru zu suchen. Immer wieder wurde Karl-Heinz gesehen und ist immer wieder weggehopst, so wie das Kängurus eben so machen. Zurück im Gehege hat das kleine Wallaby übrigens eine besondere Aufgabe. Seine Anwesenheit soll dafür sorgen, dass sich kein Fuchs den Hühnern nähert. Na, dann wünschen wir auch Känguru Karl-Heinz einen schönen und hoffentlich ruhigen Arbeitstag.
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schönen Donnerstagmorgen mit SWR 4. Und wenn Sie vielleicht gerade die Möglichkeit haben, ein bisschen aus dem Fenster zu schauen und zu träumen, da passt der 60er-Oldie hier natürlich wunderbar dazu. Schönen guten Morgen.

0: Unsere SWR4-Hörerin Julia Doll hätte es gewusst und auch Christina aus Villingen-Schwenningen hatte den richtigen Riecher. Das nötige Telefonglück aber hatte Gudrun.
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0: Sie hat unseren gesuchten Ort Hatzenbühl in der Südpfalz erraten. Dort gibt's neben einem Tabakrundweg auch eine regionale Spezialität beim Metzger. Saumagenpralinen mit Schokolade. Die kennt Gewinnerin Gudrun Bender aus Pretzfeld aber noch nicht.
2: Saumage ja, aber die Saumagenpralinen, die sind mir jetzt unbekannt.
0: Na, auf jeden Fall eine Besonderheit in Hatzenbühl. Und was gibt's bei Gudrun in Pretzfeld so Schönes?
2: Also unbedingt gesehen haben muss man diesen Kunstrundweg und dann auch in Pretzfeld Siebeneich. Da gibt es oben am Himmelreich in den Weinbergen neuerdings ein Gebäude und da gibt es leckeren Wein und leckeres Essen und eine super tolle Aussicht über das Hohenloher Land.
0: Klingt nach einer wunderschönen Herbstwanderung. Glückwunsch nochmal an Gudrun zum SWR 4 Digitalradio und den ersten Tipp für die nächste Spielrunde von Wo bin ich daheim gibt's dann um kurz vor 11. Und mit einem neuen Digitalradio klingen dann auch die Carpenters noch schöner hier in SWR 4 im schönsten Musikmix.

0: Es ist 9.30 Uhr.
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2: Mit Torben Langenwald, guten Tag. Caritas Biberach bietet ein besonderes Beratungsangebot für Menschen mit Suizidgedanken. Messe Home and Garden startet in Salem. Das Wetter, Sonne und dichte Wolken, 17 bis 20 Grad. Heute ist der Welttag der Suizidprävention. Bei der Caritas in Biberach ist einer von 14 Standorten in Deutschland mit einer Online-Beratung speziell für junge Menschen eine U25-Suizidprävention. Julia Tietze betreut die knapp 40 ehrenamtlichen Beraterinnen und Berater und erklärt, was im Umgang mit Menschen, die an einen Suizid denken, wichtig ist.
3: Wichtig, erstmal Ruhe bewahren. Man kann nichts falsch machen, direkt drauf ansprechen, also nicht um den heißen Brei herumreden, sondern sagen, hast du Suizidgedanken? Mir ist aufgefallen, dass du dich immer mehr zurückziehst. Wie stark sind denn deine Gedanken? Und dann vielleicht auch schauen, ob man gegebenenfalls zusammen auch Hilfe aufsuchen kann, begleiten.
2: Mehr Informationen zur Suizidberatung finden Sie auch im Internet unter SWR Friedrichshafen. Garten- und Lifestyle-Fans finden ab heute im Schlosspark Salem im Bodenseekreis wieder Anregungen und Informationen. Bei der Messe Home and Garden. Mehr von Marlene Fuchs.
4: Outdoor-Möbel, Skulpturen und Kunsthandwerk, Mode und Deko. Mehr als 100 regionale und internationale Aussteller zeigen ihre Produkte. Dabei ist in diesem Jahr auch ein Salemer Start-up-Modelabel von zwei Schwestern, die Strickmode entwerfen. Die Home and Garden halte die Erinnerung an Gartenpflege und Landschaftsgestaltung seit der Klosterzeit bis heute wach, heißt es von der Schlossverwaltung in Salem. Während der Messetage können das Schloss, das Museum und der Klostergarten bei Führungen besucht werden. Die Messe geht bis Sonntag.
2: Der Busverkehr in Baden-Württemberg ist auch heute wegen Warnstreiks teils eingeschränkt, auch in Gammertingen im Kreis Sigmaringen. Das teilt die Gewerkschaft Verdi mit. Seit gestern streiken rund 500 Beschäftigte der Südwestdeutschen Landesverkehrs GmbH. Grund für den Arbeitsstopp seien stockende Tarifverhandlungen und geplante Entlassungen. Auch nächste Woche sollen die Streiks fortgesetzt werden. In der Fußball-Oberliga hat der FV Ravensburg gestern Abend 2:2 gegen die TSG Balingen gespielt. Vor über 600 Zuschauern waren die Ravensburger im Heimspiel zunächst in Führung gegangen, mussten später aber einen Rückstand ausgleichen. Der türkische SV Singen verlor mit 1:2 in Teningen. Sie stehen damit auf dem 16. Platz, die Ravensburger auf Platz 11.
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2: Am Bodensee in Oberschwaben und im Allgäu Sonne. Zwischendurch ziehen einige dichte Wolken vorbei. Die Temperaturen steigen auf 17 Grad in Heiligenberg und bis 20 Grad im Hegau. Morgen Sonne und zeitweise dichte Wolken, überwiegend trocken. Die Wassertemperatur im Bodensee beträgt heute 23 Grad.
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5: Die A48 Koblenz Richtung Dreieck Vulkaneifel ist zwischen Kaisersesch und Ulmen wegen Bergungsarbeiten weiterhin gesperrt. 1 Kilometer Stau vor der Ausleitung bei Kaisersesch. Die letzte freie Ausfahrt ist Kaifenheim. A5 Karlsruhe Richtung Frankfurt zwischen Kronau und Waldorf-Wiesloch. 3 Kilometer Stau, dauert 10 Minuten länger. A67 Mannheim Richtung Darmstadt zwischen Gernsheim und Funkstadt. Unfall, die linke Spur ist gesperrt. 4 Kilometer Stau, Verzögerung bis zu 20 Minuten. A8 Karlsruhe Richtung Stuttgart zwischen Pforzheim West und Pforzheim Süd. 5 Kilometer stockender Verkehr, 20 Minuten dauert es auch hier länger. Die B255 Montabaur Rennerod ist zwischen Eilertchen und Höhen in beiden Richtungen wegen einer Unfallaufnahme gesperrt. Das ist es für den Moment. Fahren Sie vorsichtig.
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5: Soll das Rauchen in Festzelten weiterhin erlaubt sein oder wäre ein Verbot das Richtige in Ihren Augen? Kommt viel rein heute Morgen. Matthias Frasch aus Kirchheim-Tech zum Beispiel schreibt, zum Thema Rauchen in Festzelten, es zieht einen riesen Rattenschwanz hinter sich her. Was ist mit den kleinen Dorffesten? Auch die haben sich dann plötzlich mit oder haben dann mit Problemen zu kämpfen und müssen sich an Gesetze halten. Es wird den Vereinen das Überleben immer schwerer gemacht. Ich bin dagegen, alles zu regeln und über Gesetze zu regeln. Sollte so brisant sein, dann hätten sich schon viel früher viel mehr Personen gewehrt und gemeldet. Ich bin Nichtraucher und habe kein Problem damit, wenn weiterhin in Festzelten geraucht wird. Na, wir schauen gleich mal drauf, was Sie noch so meinen zu diesem offensichtlich brisanten Thema. Rauchen ja oder nein in Festzelten. Der Donnerstagmorgen, gleich 9:55.
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Unfassbar. Whitney Houston hier in SWR 4. Kleiner Hinweis, erschrecken Sie um 11 Uhr bitte nicht. Da gibt's wieder einen bundesweiten Warnton. Besser gesagt, heute ist Warntag und die Smartphones gehen los. Also nicht erschrecken.

0: Viertel vor zehn, hier ist SWR 4 am Donnerstag und im Südwesten ist wieder Volksfestzeit. Für manche gehört neben dem guten Essen und Trinken auch die Zigarette dazu im Festzelt. Da sagen einige, das nervt total, geht gar nicht mehr heutzutage. Auf dem Cannstatter Wasen in Stuttgart darf im Zelt noch geraucht werden. Beim Wurstmarkt in Bad Dürkheim ist es an diesem Wochenende zum ersten Mal verboten. Na, was sagen die SWR 4-Hörer bei diesem emotionalen Thema? Danke für die vielen Nachrichten, die heute Morgen reinkam. Zum Beispiel auf der SWR 4 Facebook-Seite, da schreibt Cornelia Christmann, die Raucher werden mittlerweile wie Menschen zweiter Klasse behandelt. Sie dürfen fast nirgends mehr rauchen, aber ihr Geld, das wollen die Veranstalter. Helga Werner hat der Rauch im Festzelt aber schon als Kind gestört, heute erst recht, schreibt sie. Und auch Anrufe und Sprachnachrichten gab es heute Morgen jede Menge.
1: Ich glaube, dass die absolute Mehrheit der Festzeltbesucher nicht von den stinkenden Klimmstängeln eingenebelt werden will.
2: Die können ja, wenn sie rauchen wollen, aus dem Zelt rausgehen. Sie müssen ja auch raus, wenn sie auf die Toilette müssen sie ja nicht die anderen Leute mit belästigen.
3: Ich als Raucher finde es langsam, etwas erschreckend, wie sehr man überall reglementiert wird. Mir ist klar, dass Rauchen ungesund ist und dass man Rücksicht nehmen kann. Aber ich finde, man sollte im Festzelt rauchen dürfen, weiterhin. Wenn alle Raucher plötzlich aufhören würden zu rauchen, was jeder Einzelne an Steuern irgendwo zusätzlich zu zahlen hätte, weil diese Einnahmen würde der Staat auf irgendetwas anderes umlegen. Also ein bisschen Toleranz würde mir manchmal schon gefallen.
0: Toleranz ist immer gut und die Tabaksteuer ist auch ein guter Punkt. Auf der anderen Seite kosten die Raucher den Staat und die Krankenkassen natürlich auch sehr viel Geld. Gehört auch zur Wahrheit dazu. Na, auf dem Weg zum nächsten Kaffee oder zur Zigarettenpause gibt es jetzt ein 70er Classic hier in SWR 4. Guten Morgen.

Nochmal ein richtiger Fitmacher hier, Shaquille Stevens in SWR 4. Jetzt können wir wieder ein bisschen entspannen. In einer halben Minute ist es 6 Minuten vor 10. Ich wünsche Ihnen guten Morgen mit SWR 4. 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

Mit einem strahlenden Lächeln hat sie gerade schon mal bei mir vorbeigeschaut. Sabine Grunau, die gleich das SWR4-Mikrofon übernimmt. Freuen wir uns sehr drauf. Und ich wünsche Ihnen weiterhin einen schönen Tag mit SWR4. Machen Sie es gut und bis morgen früh. Am Mikrofon war Jörg Assenheimer.

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4: Um 10 Uhr mit Simone Stephan. Guten Tag. Der Bundestag setzt seine Haushaltsberatungen fort. Die Behörden testen bei einem deutschlandweiten Probealarm die Warnsysteme. Das Wetter Sonne und zeitweise Wolken bei 17 bis 24 Grad. Der Bundestag hat mit einer Debatte über den Etat von Innenminister Dobrindt seine Haushaltsberatung fortgesetzt. Der CSU-Politiker verteidigte in seiner Rede die Steigerung seines Etats um gut 950 Millionen Euro auf 16,7 Milliarden Euro. Deutschland sei tägliches Ziel von Cyberangriffen, Spionage, Desinformation und von hybrider Kriegsführung, so Dobrindt.
5: Diese Kriegsführung, sie zielt auf das, was uns zusammenhält. Und deswegen müssen wir die Absicht dahinter klar benennen. Sie zielt auf unsere Infrastruktur, aber sie soll die Köpfe unserer Menschen treffen. Das ist der entscheidende Frontverlauf unserer Zeit. Es geht um Destabilisierung unserer Gesellschaft, unseres Landes. Und diese Koalition, sie stellt sich mit diesem Haushalt für Sicherheit, Stabilität und Resilienz auf in unserem Land.
4: Diskutiert wird im Bundestag heute auch über die Etats für Justiz und Bildung. Nach der Landtagswahl in Sachsen-Anhalt hat die Debatte über ein AfD-Parteiverbot wieder Fahrt aufgenommen. Der nordrhein-westfälische Ministerpräsident Wüst von der CDU forderte, eine Arbeitsgruppe solle die Erfolgschancen eines Verbots prüfen. Der Bremer Oberbürgermeister Bovenschulte begrüßte den Vorschlag. Der SPD-Politiker sagte im Deutschlandfunk, im Vordergrund müsse aber die politische Auseinandersetzung mit der AfD stehen. Bundeskanzler Merz sieht ein AfD-Verbotsverfahren kritisch. Er glaube nicht, dass ein Verbot die politischen Probleme lösen würde, sagte der CDU-Politiker am Abend in Berlin. Und damit zu den Nachrichten aus Baden-Württemberg. Am Stuttgarter Flughafen ist gestern Abend ein Flugzeug außerplanmäßig zwischengelandet. Ein Passagier hatte im Flieger randaliert. SWR-Reporterin Dorina Blau.
6: Der 20-Jährige hatte herumgeschrien und unter anderem versucht, andere Fluggäste zu schlagen. Die Crew brachte den betrunkenen Mann mit Hilfe von anderen Passagieren unter Kontrolle. Nach der Landung in Stuttgart nahmen mehrere Polizeibeamte den Mann fest. Auch zwei Begleiter von ihm, die sich ebenfalls lautstark aufgeführt hatten, durften nicht weiterfliegen. Die Maschine mit knapp 280 Menschen an Bord konnte nach rund 2 Stunden weiterfliegen. Den Mann erwartet jetzt eine Anzeige. Außerdem, so ein Polizeisprecher, werden von Seiten der Airline vermutlich Kosten auf ihn zukommen, weil der Flieger außerplanmäßig zwischenlanden und wieder aufgetankt werden musste.
4: Heute ist bundesweiter Warntag. Auch in Baden-Württemberg werden um 11 Uhr wieder Sirenen heulen und Warn-Apps Alarm schlagen. Mit dem Probealarm prüfen Bund, Länder und Kommunen, ob die Warnsysteme funktionieren und die Bürger erreichen. Mehr Nachrichten auf swraktuell.de.
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7: Guten Morgen, 3 nach 10. Die A48 Koblenz Richtung Dreieck Vulkaneifel bleibt zwischen Kaisersesch und Ulmen wegen Bergungsarbeiten weiterhin gesperrt. A5 Karlsruhe Richtung Frankfurt zwischen Kronau und Waldorf-Wiesloch 4 Kilometer stockend. Viertelstunde dauert's länger. A67, Mannheim Richtung Darmstadt, zwischen Gernsheim und Pfungstadt, Unfall. Die linke Spur ist gesperrt, 3 Kilometer Stau, Verzögerung eine Viertelstunde. A8, Karlsruhe Richtung Stuttgart, zwischen Pforzheim West und Pforzheim Süd, 5 Kilometer stocken, 20 Minuten plus. In der Gegenrichtung zwischen Pforzheim Süd und Pforzheim Nord, 3 Kilometer stockend. Die B255, Montabaur Renneroth, ist zwischen Eilertchen und Höhen in beiden Richtungen wegen einer Unfallaufnahme gesperrt. Alle Verkehrsinfos gibt's jederzeit auf swr4.de. Gute Fahrt.
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7: In Zweibrücken sonnig 11 Grad, in Calw bewölkt 9, Bernkastel-Kues leicht bewölkt 10, Pfullendorf bedeckt 9 Grad. Die Aussichten von Stefan Bender.
8: Es geht bei uns in der Region mit ruhigem Hochdruckwetter weiter. Zwischen Ochsenhausen und Gottmadingen oder rund um Wangen zum Beispiel scheint heute zeitweise die Sonne und gelegentlich gibt es ein paar dicke Wolken dazwischen. Je nach Höhenlage werden 16 bis 20 Grad erreicht. Morgen wird es ein bisschen wärmer und am Samstag sind Spitzenwerte bis 24 Grad drin. An beiden Tagen ist es teils sonnig, teils wolkig und meist trocken. Die nächsten Regenwolken breiten sich am Sonntagnachmittag aus.
7: Danke, Stefan.
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7: Ich grüße Sie sehr herzlich. Kurz nach 10 um 11 wird's laut. Da werden die Sirenen heulen und auch unser Handy wird rappeln. Ja, genau. Noch nicht. 11 Uhr reicht. Heute ist der bundesweite Warntag. Da werden wieder alle Warnkanäle getestet. Neben Sirenen, Radio- und Handy-Apps gibt es dann auch die mobilen Einheiten der Feuerwehr. Die ausrücken, um die Bevölkerung über Lautsprecher zu warnen. Und wie sowas klingt und wie das organisiert wird, erzählt uns gleich unser Reporter hier nach 3 Hits.
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0: 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Am Donnerstag, 21:45 haben wir es. Heute ist der bundesweite Warntag. Punkt 11 werden unsere Handys Rabatz machen und in Städten und Gemeinden werden die Sirenen heulen. Und dann gibt es zusätzlich noch mobile Warneinheiten der Feuerwehr. Beispielsweise im Enzkreis. Da werden Sie dann im Ernstfall mit einem Fahrzeug, mit Lautsprechern warnen und informieren. SWR4-Reporter Sven Huck hat mal die Feuerwehren Wurmberg und Ispringen besucht und sich dort zeigen lassen, wie sowas abläuft.
1: Achtung, Achtung. Es folgt eine wichtige Information der Feuerwehr. In der Gemeinde Wurmberg findet zurzeit ein Sirenenprobealarm statt. Es besteht keine Gefahr für die Bevölkerung.
2: Die Feuerwehr ist mit einem Kleintransporter, einem sogenannten Mannschaftstransportwagen unterwegs und probt den Ernstfall. Alle 100 Meter wird ungefähr angehalten und es kommt eine Lautsprecherdurchsage.
1: Informieren Sie sich über die Bedeutung der Sirenensignale unter www.warnung.bund.de.
2: Im Ernstfall soll über die Durchsagen schnell informiert werden. Was ist los? Wie soll man sich verhalten? Und wo kann man sich Infos holen? Das erklärt Kreisbrandmeister Carsten Sorg.
3: Ja, lege große Wert darauf, dass wir einen Warnmittelmix haben. Das sind einmal die Sirene, das sind einmal die Warn-Apps. Und parallel dazu haben wir eben noch 4 Lautsprecherfahrzeuge, damit wir auch die Informationen direkt vor Ort bringen können. Weil wenn ich natürlich warne über die Sirene, dann fragt sich natürlich der Bürger, okay, jetzt bin ich gewarnt, aber was muss ich denn jetzt eigentlich noch tun? Also kann ich jetzt hier drin bleiben, muss ich Türen und Fenster schließen? Und so bringen wir die Informationen einfach direkt vor Ort.
2: Die Warneinheiten sollen auch eine Lücke schließen, falls mal Sirenen ausfallen, was ja durchaus vorkommen kann, oder ein Funkloch ist. Vor Ort ist auch Christian Tümmel vom Katastrophenschutz des Enzkreises. Die Bandbreite für Einsätze ist groß, oder?
4: Szenarien können wie in jüngster Vergangenheit Evakuierungen sein aufgrund von verschiedenen Ereignissen. Es können große Brände sein, bei denen die Bevölkerung gewarnt werden muss, können aber auch Hochwasser-Starkregen-Ereignisse sein. Vegetationsbrände gibt da ein sehr breites Spektrum.
2: 6 Einsatzkräfte gehören zu so einer Einheit. Im Ernstfall. Und die Feuerwehren Wurmberg und Ispringen haben es mir gezeigt, die Fahrzeuge sind schnell einsatzbereit. Die Durchsage wird aufgesprochen und schon kann es losgehen. Parallel dazu wird auch die Route festgelegt.
0: Vielleicht hören Sie um 11 Uhr ja auch so eine mobile Warneinheit. Ansonsten sind es die Sirenen oder Ihr Handy, die laut werden sollten. Alles, was Sie zum bundesweiten Warntag wissen möchten, erfahren Sie jetzt unter swr4.de.

1, Rudolf Kunze, hier in SWR 4, 10.22 Uhr. Vorsicht bitte auf der A67 Darmstadt-Mannheim zwischen Gernsheim und Lorsch sind Menschen auf der Fahrbahn. Vorsicht bitte auch auf der B27 Balingen Richtung Villingen-Schwenningen. Zwischen Dotternhausen und Schömberg liegen Metallteile auf der Fahrbahn. Gute und sichere Fahrt mit SWR 4.

0: Es ist 10.30 Uhr.
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2: Mit Torben Langwald, guten Tag. Caritas Biberach bietet besonderes Beratungsangebot für Menschen mit Suizidgedanken an. In Überlingen startet ein Yoga-Festival. Das Wetter, Sonne und dichte Wolken, 17 bis 20 Grad. Heute ist der Welttag der Suizidprävention. Bei der Caritas in Biberach ist einer von 14 Standorten in Deutschland mit einer Online-Beratung speziell für junge Menschen, eine U25-Suizidprävention. Julia Tietze betreut die knapp 40 ehrenamtlichen Beraterinnen und Berater und erklärt, was im Umgang mit Menschen, die an einen Suizid denken, wichtig ist.
3: Wichtig, erstmal Ruhe bewahren. Man kann nichts falsch machen, direkt drauf ansprechen, also nicht um den heißen Brei herumreden, sondern sagen, hast du Suizidgedanken? Mir ist aufgefallen, dass du dich immer mehr zurückziehst. Wie stark sind denn deine Gedanken? Und dann vielleicht auch schauen, ob man gegebenenfalls zusammen auch Hilfe aufsuchen kann, begleiten.
2: Mehr Informationen zur Suizidberatung gibt es auch im Internet unter SWR Friedrichshafen. Im Schlosspark Salem im Bodenseekreis startet heute die Messe Home and Garden. Mehr als 100 regionale und internationale Aussteller zeigen ihre Produkte rund um die Themen Garten und Lifestyle. Die Messe läuft bis Sonntag. Der Busverkehr in Baden-Württemberg ist auch heute wegen Warnstreiks teils eingeschränkt, auch in Gammatingen im Kreis Sigmaringen. Das teilt die Gewerkschaft Verdi mit. Seit gestern streiken rund 500 Beschäftigte der Südwestdeutschen Landesverkehrs GmbH. Grund für den Arbeitsstopp seien stockende Tarifverhandlungen und geplante Entlassung. Auch nächste Woche sollen die Streiks fortgesetzt werden. 4 Tage lang werden in Überlingen am Bodensee wieder die Yogamatten ausgerollt. Beim Yoga-Festival werden ab heute mehrere hundert Teilnehmende erwartet. Mehr von Marlene Fuchs.
4: Entspannen, bewegen und den See genießen. Das steht beim Yoga-Festival unter anderem auf dem Programm. Die Teilnehmerinnen und Teilnehmer sollen Freude am Leben spüren und gemeinsam auf der Yogamatte neue Energie für den Alltag tanken, sagt Organisatorin Raffaela Knoll. Auch Konzerte, Kinder-Yoga und Yoga auf dem Stand-Up-Paddleboard sind in den kommenden Tagen im Überlinger Ostbad geplant. Einen Weltrekord wie vor knapp 4 Jahren werde es aber so schnell nicht mehr geben. Der Aufwand sei einfach zu groß, so Knoll. Damals waren mehr als 300 Yogis mit dem Stand-Up-Paddleboard auf dem Bodensee unterwegs und praktizierten zusammen Yoga. Wer spontan zum Festival gehen möchte, kann an die Tageskasse kommen. Dort gibt es noch für alle Festivaltage Tickets.
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2: Am Bodensee in Oberschwaben und im Allgäu wechseln sich Sonne und Wolken ab. Vor allem Richtung Allgäu ist die Wolkendecke dichter. Die Temperaturen erreichen 17 bis 20 Grad. Die Wassertemperatur im Bodensee beträgt 23 Grad.
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0: 10.33 Uhr Vorsicht auf der A67 Darmstadt-Mannheim. Zwischen Gernsheim und Lorsch sind Menschen auf der Fahrbahn. Die A48 Koblenz Richtung Dreieck Vulkaneifel bleibt zwischen Kaisersesch und Ulmen wegen Bergungsarbeiten weiterhin gesperrt. A5 Karlsruhe Richtung Frankfurt. Zwischen Kronau und Waldorf-Wiesloch 4 Kilometer stockend, dauert eine Viertelstunde länger. A67 Mannheim Richtung Darmstadt zwischen Gernsheim und Pfungstadt. Unfall, die linke Spur ist gesperrt. 3 Kilometer Stau, Viertelstunde plus. A8 Karlsruhe Richtung Stuttgart zwischen Pforzheim West und Pforzheim Süd. 5 Kilometer streckenweise stockender Verkehr, Viertelstunde mehr einplanen. Die B255 Montabaur Rennerod ist zwischen Eilertchen und Höhen in beiden Richtungen wegen einer Unfallaufnahme gesperrt. 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
0: Hallo, einen schönen Donnerstag. Es hilft ja nichts, der Sommer ist so gut wie vorbei. Heute Morgen habe ich Handschuhe angezogen für den Weg zur Arbeit mit dem Fahrrad und einmal durch so ein Waldstück. Hui, ganz schön herbstlich. Unsere Wettermelderin heute, die freut sich derweil auf herbstliche Aussichten und Ausblicke. Welche? Hören Sie gleich nach 3 Hits.
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0: Simon Garfunkel. The Sound of Silence. Hier ist SWR 4. Viertel vor 11 haben wir es. Nach den vergangenen Spätsommertagen verwöhnt uns heute der September mit erster zarter Herbststimmung. Und nicht mehr lang, dann wird der Südwesten in den schönsten Farben erstrahlen. Die Blätter, die Blätter. SWR 4 Wettermelderin Barbara Wütz aus Villingen-Schwenningen. Und Sie werden sich das alles morgen wieder von oben angucken, vom Testturm bei Rottweil. Wie oft machen Sie das?
1: Wir haben eine Jahreskarte, meine Freundin und ich. Und da gehen wir meistens am Wochenende hoch.
0: Dann lassen Sie uns doch mal aufklären für alle, die nicht wissen, was für ein Turm das ist in der Nähe von Rottweil. Das ist ein Testturm für Aufzüge.
1: Genau, und die testet dort Aufzüge, neue, und haben oben eine Plattform und da kann man hingehen. Da kann man sich dann die Schwarzwaldbar und das Ganze von oben angucken.
0: Und darf man als Gast da auch was testen oder muss man da was testen? Oder?
1: Nein. Sie dürfen nur mit dem Aufzug hochfahren und wieder runter, aber testen dürfen sie nichts.
0: Und die üben auch nicht mit innen einen Aufzug, Absturz und unten sind Airbags, um sie wieder aufzufangen, so ein bisschen achterbahnmäßig.
1: Ach,
0: ist nicht dergleichen.
1: Danke, also nein, das muss ich jetzt nicht mehr haben. Das muss nicht sein.
0: Wie weit kann man da oben gucken?
1: Bei schönem Wetter sieht man die Schweizer Berge.
0: Ach, wie schön.
1: Ja, also man sieht schon weit, ne? Bis Feldberg und die Schwäbische Alb, das Hechinger Schloss. Und wenn sogar schön Wetter ist, sieht man manchmal sogar den Fernsehturm in Stuttgart.
0: Wahnsinn. Und was wird das für ein Anblick, wenn erst die Blätter sich färben? Barbara, beneidenswert.
1: Genau. Deswegen gehe ich hoch.
0: Wie ist denn das Wetter bei Ihnen in Villingen-Schwenningen heute?
1: Oh, bei uns, wir haben blauer Himmel, die Sonne scheint, die Temperaturen sind nicht so besonders. Wir sind gerade bei 13 Grad, aber die Sonne scheint und da sind wir schon zufrieden.
0: Barbara, dann wünsche ich Ihnen einen schönen Freitag. Viel Spaß morgen auf dem Turm.
1: Ja, danke schön.

0: Na, wie wär's? Sie raten richtig und freuen sich über ein rauschfreies Digitalradio?
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0: Mehrmals am Tag beschreiben SWR4-Hörerinnen und Hörer ihre Heimatstadt bzw. den Ort, aus dem sie kommen. Sie finden raus, wo die Menschen daheim sind. Ja, dann könnte das nächste Digitalradio Ihnen gehören. Heute suchen wir den Heimatort von Judith. Was gibt's denn da Leckeres?
2: Wir haben ein Backhäuschen bei uns im Ort und da werden immer diese Kimmichplätzchen oder Platz nennen sie sich gebacken.
0: Kimmichplätze, aha. Und von wo gibt's den schönsten Blick dort?
2: Also ganz oben ist der Wachtkopf und dann sieht man einen wunderschönen Blick auf den ganzen Ort. Also bis fast auf den nächsten Ort dann oder die nächsten Weinberge kann man alles schön überblicken.
0: Okay, Wachtkopf, Kimmichplätz ist notiert. Haben Sie vielleicht schon eine Idee? Um kurz nach 11 gibt's den letzten, vielleicht ja entscheidenden Hinweis. Also bleiben Sie dran.

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6: Um 11 Uhr mit Simone Stephan. Guten Tag. Bundesinnenminister Dobrindt sieht eine positive Bilanz seiner bisherigen Migrationspolitik. Der August war weltweit noch nie so heiß wie in diesem Jahr. Das Wetter Sonne und zeitweise Wolken bei 17 bis 24 Grad. Bundesinnenminister Dobrindt hat seine Migrationspolitik erneut gegen Kritik verteidigt. Man habe aus der Migrationswelle eine Migrationswende gemacht, sagte der CSU-Politiker in der Haushaltsdebatte im Bundestag. Es gäbe etwa 75% weniger Asylanträge als 2024. Das sei das Ergebnis von Kontrolle, Kurs und klarer Kante. Deutschland sei nicht mehr Zielland Nummer 1 für illegale Migration in Europa, so Dobrindt. Der geplante Haushalt für das Innenministerium sieht eine Steigerung um 3% auf 16,7 Milliarden Euro vor. Die hohen Ölpreise auf dem Weltmarkt machen das Leben in Deutschland teurer. Im August haben Waren und Dienstleistungen 2,9% mehr gekostet als im Vorjahresmonat. Das hat das Statistische Bundesamt bestätigt. Wegen des Iran-Kriegs seien vor allem die Energiepreise stark gestiegen. Verbraucher hätten fürs Tanken und Heizen deutlich mehr zahlen müssen als ein Jahr zuvor. Der vergangene Monat ist der weltweit wärmste August seit Beginn der Wetteraufzeichnungen gewesen. Das zeigen die aktuellen Daten des Europäischen Klimadienstes Copernicus. Aus Brüssel, Katrin Schmidt.
7: Damit wurde erstmals seit vergangenem Jahr wieder die 1,5-Grad-Marke gerissen. Das ist die Grenze, auf die sich die Weltgemeinschaft beim Klimaschutz geeinigt hatte. Eigentlich soll die Erderwärmung langfristig darunter bleiben. Westeuropa hat damit den heißesten Sommer seit Beginn der Messungen erlebt, mit erneut vielen Hitzewellen. Und gleichzeitig fehlt vielerorts der Regen. In Frankreich, Großbritannien, Ungarn, Rumänien und Serbien herrschte eine schwere Dürre. Flüsse wie Rhein und Donau etwa führten ungewöhnlich wenig Wasser. Auch die Meere waren so warm wie nie zuvor und die Folgen seien inzwischen weltweit spürbar für Menschen, Wirtschaft und Natur.
6: Eine amtliche Gefahrendurchsage. In Deutschland findet heute der bundesweite Warntag 2026 mit einer bundesweiten Probewarnung statt. Es besteht keine Gefahr für die Bevölkerung. Und damit nach Baden-Württemberg. Nach den Anschlägen auf Energieanlagen will Baden-Württemberg das Stromnetz sicherer machen. Dazu will das Umwelt- und Energieministerium gemeinsam mit Netzbetreibern, Verbänden und Kommunen eine Taskforce gründen. Im Fall des Brückensturzes eines 15-Jährigen in Karlsruhe hat die ZDF-Sendung Aktenzeichen XY ungelöst keine entscheidenden Hinweise gebracht. Das teilte ein Polizeisprecher dem SWR mit. Kurz vor der mutmaßlichen Tat im Februar 2025 hatte eine Zeugin ein aggressives Gerangel unter vier Jugendlichen auf der Brücke beobachtet. 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
8: Nochmal eine amtliche Gefahrendurchsage. In Deutschland findet heute der bundesweite Warntag 2026 mit einer bundesweiten Probewarnung statt. Es besteht keine Gefahr für die Bevölkerung. Zur Verkehrsübersicht um 11:03. A5 Frankfurt Richtung Karlsruhe. Zwischen Heidelberg-Schwetzingen und Kreuzwaldorf Baustelle. 6 Kilometer Stau, Verzögerung 25 Minuten. In der Gegenrichtung zwischen Kronau und Waldorf-Wiesloch 3 Kilometer Stau, Viertelstunde plus. A67, Mannheim Richtung Darmstadt zwischen Gernsheim und Pfungstadt, Unfall. Die linke Spur ist gesperrt, 3 Kilometer Stau, Viertelstunde plus. A8, Karlsruhe Richtung Stuttgart zwischen Pforzheim-West und Pforzheim-Süd, 5 Kilometer streckenweise stockender Verkehr, Verzögerung bis zu einer Viertelstunde. Und in der Gegenrichtung zwischen Pforzheim-Süd und Pforzheim-Nord, 3 Kilometer stockend. Die B255 Montabaur Rennerod bleibt zwischen Eilertchen und Höhn in beiden Richtungen wegen einer Unfallaufnahme gesperrt. Und ganz aktuell Vorsicht auf der B28 Neu-Ulm Richtung Kittistetten. Zwischen Senden und Dreieck Kittistetten liegen mehrere Plastikteile auf der Fahrbahn. Alle Verkehrsinfos gibt's jederzeit auf swr4.de. Gute Fahrt.
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8: Zurzeit in Bad Mergentheim bewölkt, 12 Grad. Trier sonnig 14, Biberach Wolken 12 und Kirn leicht bewölkt 14 Grad. Die Aussichten von Stefan Bender.
9: Es geht bei uns in der Region mit ruhigem Hochdruckwetter weiter. Zwischen Ochsenhausen und Gottmadingen oder rund um Wangen zum Beispiel scheint heute zeitweise die Sonne und gelegentlich gibt es ein paar dicke Wolken dazwischen. Je nach Höhenlage werden 16 bis 20 Grad erreicht. Morgen wird es ein bisschen wärmer und am Samstag sind Spitzenwerte bis 24 Grad drin. An beiden Tagen ist es teils sonnig, teils wolkig und meist trocken. Die nächsten Regenwolken breiten sich am Sonntagnachmittag aus.
8: Danke, Stefan.
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8: Hallo, wir sind mittendrin in der nächsten Runde SWR 4. Wo bin ich daheim? Wir spielen um ein tolles, rauschfreies Digitalradio. Wenn Sie herausfinden, wo SWR 4-Hörerin Judith wohnt. 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Der Ort ist bekannt für den schönen Ausblick vom Wachtkopf. Und hier kommt Judiths letzter Hinweis.
10: Wenn man von der Nordseite kommt und auch von der Westseite, sieht man noch ein Schild von einer Weinkönigin, die wir mal hatten.
8: So, jetzt die Frage aller Fragen. Wo ist Judith daheim? 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

0: I'll Find My Way Home. John and Vangelis. 16 Minuten nach 11 haben wir es. Vorsicht auf der A5 Karlsruhe Richtung Frankfurt. Zwischen Waldorf-Wiesloch und Heidelberg-Schwetzingen aufpassen. Da ist eine ungesicherte Unfallstelle auf der linken Spur. 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
0: Das ist die Frage. Mehrmals am Tag stellen uns SWR4-Hörerinnen und Hörer vor kniffligen Aufgaben, beschreiben ihre Heimat, den Ort, die Stadt, wo sie herkommen. Und wenn sie dann rauskriegen, wo das ist, wie der Ort heißt, dann gewinnen sie mit ein bisschen Glück ein exklusives und rauschfreies SWR4-Digitalradio. Die Frage ist also, wo wohnt Judith? Drei Hinweise hat sie uns gegeben. Da gibt es Kimmichplätz aus dem Backhäuschen. Den Ort kann man vom Wachtkopf aus überblicken und da gibt es ein Schild einer ehemaligen Weinkönigin zu sehen. Und wir spielen in dieser Runde mit Sandra Seidenspinner aus Lorch. Hallo Sandra.
2: Hallo.
0: So, jetzt wird's ernst. Sandra, was glauben Sie, wo ist Judith daheim?
2: Die Judith ist daheim in Gündelbach, das ist jetzt ein Stadtteil von Feigenenz.
3: Hallo, ich bin die Judith Ritter und ich wohne und komme aus Gündelbach.
0: Ja, sensationell, Sandra! Großartig! Super gemacht, das SWR4-Digitalradio gehört Ihnen.
2: Dankeschön.
0: Gündelbach im Mettertal, ein Stadtteil von Feigen an der Elz im Landkreis Ludwigsburg. Sind Sie schon mal da gewesen oder wie sind Sie drauf gekommen?
2: Tatsächlich war ich noch nie auf dem Wachtkopf zum Beispiel, aber Freundin von mir kommt aus Feigenenz. Und die hat mir das mal vor ein paar Jahren erzählt. Da habe ich gedacht, es könnte vielleicht das sein. Und dann habe ich tatsächlich gegoogelt.
0: Okay, gewusst wie. Ja, Mensch Sandra, aber Ihr Heimatort Lorch, der hat ja auch einiges zu bieten. Was muss man bei Ihnen gesehen haben?
2: Also bei uns muss man tatsächlich als Familie ist die Schelmenklinge, das ist ein Bachlauf mit Wasserspiele gesehen haben. Dann haben wir das Kloster Lorch mit der Staufergrablege bei uns hier in Lorch, mit
0: ganz
2: der Staufergalkerei
0: ja,
2: dazu.
0: Das Kloster.
2: Mhm. Also, und natürlich, was viele nicht wissen, den Remsenmittelpunkt. Der ist auf der Gemarkung von Lorch.
0: Echt? Wo findet man das?
2: In Waldhausen quasi, ist ein Teilort von Lorch, wenn man das Remstal Richtung Stuttgart runterfährt, da findet man quasi den Remsmittelpunkt.
0: Also für Leute, die wanderfreudig sind.
2: Sandra, ja, oder mit dem Fahrrad.
0: Dann nochmal ganz, ganz herzlichen Glückwunsch zum SWR4 Digitalradio. Und das nächste steht schon bereit. Die nächste Runde gibt's schon ganz bald.
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Forever in Blue Jeans. Neil Diamond hier in SWR 4. 11.25 Uhr haben wir's. Vorsicht bitte, auf der B28 Biberach Richtung Ulm. Zwischen Neu-Ulm und Dreieck Hittistetten aufpassen. Da liegen Plastikteile auf der Fahrbahn. Allen unterwegs, gute und sichere Fahrt. Und viel, viel Spaß jetzt mit diesem Klassiker. 70er-Hit von Peter Maffay. 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

0: Es ist 11.30 Uhr.
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2: Mit Torben Langwald, guten Tag. Baden-Württembergische Landwirtschaftsministerin sichert Landwirten Unterstützung zu. Ausstrahlung in der Sendung Aktenzeichen XY bringt neue Hinweise im Schweizer Vermisstenfall. Das Wetter, Sonne und dichte Wolken, 17 bis 20 Grad. Der extrem heiße und trockene Sommer hat auch in der Region in der Landwirtschaft zu Ernteeinbußen und Qualitätsverlusten geführt. Bei einem Besuch eines landwirtschaftlichen Betriebes in Stockach-Walwies im Kreis Konstanz hat die baden-württembergische Landwirtschaftsministerin Marion Genkes heute über Hilfen für die Landwirte gesprochen. Tina Löschner.
3: Wir unterstützen unsere bäuerlichen Familienbetriebe mit Maßnahmen, die ihre Wasserversorgung und Klimaresilienz verbessern sollen, so die Landwirtschaftsministerin laut Mitteilung wörtlich. Das Land fördere unter anderem Investitionen in Wasserspeicher und wassersparende Bewässerungstechnik, damit die Obst- und Gemüseanbaubetriebe Wasser effizienter nutzen und ihre Kulturen vor Trockenheit und Spätfrösten schützen könnten. Außerdem gäbe es Zuschüsse zu Ertragsversicherungen. Sie sollen die wirtschaftlichen Folgen von Frost, Sturm, Starkregen und Hagel abfedern. Auch auf Bundesebene gelte es, Maßnahmen voranzubringen, wie beispielsweise eine Risikoausgleichsrücklage. Allein bei der Apfelernte erwarten beispielsweise die Obstbauern am Bodensee Einbußen von rund 7% gegenüber dem Vorjahr.
2: Nach der Ausstrahlung in der Sendung Aktenzeichen XY gibt es neue Hinweise zum Fall des vermissten Andreas Portmann aus dem Kanton St. Gallen. Wie die Polizei mitteilt, seien rund um die Ausstrahlung einzelne Hinweise eingegangen. Diese würden nun geprüft. Der 27-jährige Mann aus Wattwil im Kanton St. Gallen wird seit einem halben Jahr vermisst. Zuletzt sei er Anfang März im Bereich des Schweizer Walensees gesehen worden. 4 Tage lang werden in Überlingen am Bodensee wieder die Yogamatten ausgerollt. Beim Yoga-Festival werden ab heute mehrere hundert Teilnehmende erwartet. Marlene Fuchs.
4: Entspannen, bewegen und den See genießen. Das steht beim Yoga-Festival unter anderem auf dem Programm. Die Teilnehmerinnen und Teilnehmer sollen Freude am Leben spüren und gemeinsam auf der Yogamatte neue Energie für den Alltag tanken, sagt Organisatorin Raffaela Knoll. Auch Konzerte, Kinder-Yoga und Yoga auf dem Stand-Up-Paddleboard sind in den kommenden Tagen im Überlinger Ostbad geplant. Einen Weltrekord wie vor knapp 4 Jahren werde es aber so schnell nicht mehr geben. Der Aufwand sei einfach zu groß, so Knoll. Damals waren mehr als 300 Yogis mit dem Stand-Up-Paddleboard auf dem Bodensee unterwegs und praktizierten zusammen Yoga. Wer spontan zum Festival gehen möchte, kann an die Tageskasse kommen. Dort gibt es noch für alle Festivaltage Tickets.
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2: Am Bodensee in Oberschwaben und im Allgäu wechseln sich Sonne und Wolken ab. Vor allem Richtung Allgäu ist die Wolkendecke dichter, dazu 17 bis 20 Grad. Auch morgen ähnliche Aussichten.
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0: 11.33 Uhr. Vorsicht auf der B28 Biberach Richtung Ulm. Zwischen Neu-Ulm und Dreieck Kittistetten liegen Plastikteile auf der Fahrbahn. A5 Frankfurt Richtung Karlsruhe. Zwischen Heidelberg-Schwetzingen und Kreuz-Walldorf Baustelle. 8 Kilometer stockend. Etwa 20 Minuten dauert's länger. In der Gegenrichtung zwischen Kronau und Walldorf-Wiesloch 4 Kilometer Stau und stockender Verkehr. Hier eine Viertelstunde mehr einplanen. A67 Mannheim Richtung Darmstadt. Zwischen Gernsheim und Pfungstadt ist die Unfallstelle geräumt. Noch gibt's da 3 Kilometer Stau. A8 Karlsruhe Richtung Stuttgart. Zwischen Pforzheim West und Pforzheim Ost. 5 Kilometer streckenweise stockend. Viertelstunde plus. In der Gegenrichtung zwischen Pforzheim Süd und Pforzheim Nord. 2 Kilometer stockend. Die B255 Montabaur Rennerod bleibt zwischen Eilertchen und Höhen in beiden Richtungen wegen einer Unfallaufnahme gesperrt. Schweiz, A2 Luzern Richtung Gotthard, zwischen Erstfeld und Göschnen 3 Kilometer Stau, 30 Minuten Verzögerung. Alle Verkehrsinfos gibt's jederzeit auf swr4.de. Gute Fahrt.
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5: Hallo, ich grüße Sie sehr herzlich. Hat's bei Ihnen gelärmt? Hat's gedröhnt? Hat's sirenend? Heute ist ja bundesweiter Warntag. Um 11 ging's los mit Handytönen und Sirenen. Neues ist, dieses Jahr gibt's die ausgeweitete Version des Warntags. Zum ersten Mal wird nämlich auch flächendeckend bundesweit entwarnt. Und zwar in einer Viertelstunde um 11.45 Uhr. Sollten Sie die Entwarnung kriegen? Daumen sind gedrückt.
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0: The longest time. Billy Joel.
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0: Was für ein Name. Schnabelkamelie. Um die geht's heute. Die ist bemerkenswert, denn während viele klassische Gartenbäume inzwischen unter Hitze und Trockenheit leiden, kommt die Schnabelkamelie viel besser damit zurecht. Und hübsch ist sie außerdem. SWR4 Gartenexpertin Heike Bohmgarten, warum findest du, die Schnabelkamelie ist einer der schönsten kleinen Bäume für unsere Gärten?
2: Die hat das ganze Jahr über was zu bieten. Sie ist ein sommerblühender Baum, das ist auch eher außergewöhnlich. Im Herbst färbt sich das Laub spektakulär rot und orange. Und selbst im Winter hat sie eine schöne Rinde, die hebt sich so ein bisschen im Garten ab. Sie wächst langsam und bleibt klein. Das bedeutet also, bei wenig Pflege und so gut wie keinen Schnittmaßnahmen ist sie ideal für kleine Gärten, Vorgärten, Innenhöfe. Das ist echt toll.
0: Du hast das eben ganz nebenbei erwähnt, wenig Pflege. Wie anspruchsvoll ist die Kamelie?
2: Sie gehört zu den Highlights in dem Garten, die ganz, ganz wenig Pflege brauchen. Einmal richtig gepflanzt, am besten so einen halbschattigen Ort, so in humosen, leicht sauren Boden. Ist immer so, wenn man so ein bisschen Laubkompost mit einarbeitet, das reicht schon aus. Dann steht sie perfekt. In den ersten Jahren braucht sie natürlich regelmäßig Wasser, wenn es so heiß und trocken ist, bis ihre Wurzeln tief genug sind, um sich selbst zu versorgen. Und dann braucht sie eigentlich gar keine Pflege mehr.
0: Was macht denn die Blüten der Schnabelkamelie so besonders?
2: Sie ist so hübsch. Die Blüten sind weiß, leicht gewellt und erinnern so ein bisschen an die Kamelienblüten. Wenn man die jetzt so vor Augen hat, eine Kamelienblüte ein bisschen offen, mit wunderschönen Staubgefäßen drin, die so ein bisschen rausschauen, leuchtend gelb sind, also ist schon ein Highlight.
0: Und natürlich Vorteil, sie braucht wenig Wasser, passt damit gut in das sich verändernde Klima.
2: Kann man nicht anders sagen. Sie verträgt die Hitze, wächst langsam, braucht nicht viel Wasser, wesentlich weniger Wasser als schnell wachsende Bäume. Gleichzeitig ist sie natürlich in allen Jahreszeiten schön. Man würde fast sagen können, ein Baum, der mit dem Klima geht und nicht dagegen ankämpft.
0: Heike Bohmgarten über die Vorzüge der Schnabelkamelie. Toller Name, tolle Pflanze.
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So, weil es mitten im Gartentipp kam, reiche ich das jetzt mal kurz nach. Entwarnung. In Deutschland fand heute der bundesweite Warntag 2026 mit einer bundesweiten Probewarnung für alle Warnmittel statt. Die bundesweite Probewarnung ist hiermit beendet. Ja, hat geklappt, auch auf dem Handy. Sämtliche Kanäle haben gesagt, war nichts. Wir haben nur geübt und es hat funktioniert. Alles klar, auf dass wir es niemals wirklich brauchen. SWR 4 am Donnerstag. Hier ist David Dundas für Sie. Another funny honeymoon. 70er hier in SWR 4.

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4: Um 12 Uhr mit Simone Stephan. Guten Tag. Deutschlandweit hat der sogenannte Warntag stattgefunden. Bei der insolventen Eichbaumbrauerei in Mannheim wird über einen Sozialplan verhandelt. Das Wetter Sonne und zeitweise Wolken bei 17 bis 24 Grad. Vor einer Stunde sind in ganz Deutschland wieder Sirenen ertönt. Handys haben Alarm geschlagen. Wir haben im Radio und im Fernsehen Warnmeldungen vorgelesen und in vielen Gemeinden haben die Menschen Lautsprecherdurchsagen gehört. Um 11.45 Uhr kam dann die Endwarnung. Es ist Warntag 2026 in Deutschland. Eine Übung für den Ernstfall. Sebastian Tittelbach.
5: Der Warntag ist nicht nur ein Stresstest für die Technik, er ist auch eine Art Katastrophentraining. Bei großen Bränden, bei Fluten und auch bei militärischen Angriffen geht es darum, schnell zu reagieren. Und da hilft es, wenn man weiß, wie eine Warnung auf dem Handy aussieht oder wie die Sirene im Ort klingt. Das klappt inzwischen auch gut. In einer Online-Umfrage zum vergangenen Warntag gaben 97% der Teilnehmer an, über mindestens einen Warnkanal gewarnt worden zu sein. Allerdings sagt eine Mehrheit auch, dass sie nicht weiß, wie man sich auf einen echten Notfall oder eine Katastrophe vorbereiten soll.
4: Die Warnsysteme sollen helfen, dass sich Menschen bei Naturkatastrophen und schweren Unwettern in Sicherheit bringen können. Und sie sollen auch bei Anschlägen warnen. Diese Gefahr ist in den vergangenen Jahren gestiegen, sagte Bundesinnenminister Dobrindt von der CSU heute Vormittag im Bundestag.
6: Jedem muss bewusst sein in diesem Land, dass die Bedrohungslage hoch ist. Der Drohnenangriff von Leipzig, er ist kein singuläres Ereignis. Der Terroranschlag eines Islamisten auf den CSD in Berlin, die Anschläge auf unser Stromnetz, die Cyberangriffe auf unsere Verwaltung. Diese Angriffe, sie haben alle eines gemeinsam. Sie sollen das Vertrauen in den Staat und die Funktionsfähigkeit unserer Gesellschaft zerstören.
4: Auf der Website warntag-umfrage.de werden Erfahrungen mit dem Alarmsystem gesammelt. Jeder kann sich daran beteiligen. Die Zahl der Asylanträge in der EU ist im ersten Halbjahr dieses Jahres erneut zurückgegangen. Die Europäische Asylagentur zählte in der EU sowie in Norwegen und der Schweiz rund 332.000 Anträge. Das entspricht einem Minus von fast 17%. In Deutschland gingen rund 54.000 Asylanträge ein. Mehr Anträge gab es der Agentur zufolge in Frankreich, Italien und Spanien. Und damit nach Baden-Württemberg. Bei der insolventen Mannheimer Brauerei Eichbaum beginnen heute die Verhandlungen über einen Sozialplan für die rund 240 Mitarbeiter. Die Pfälzer Brauerei Park und Bellheimer will zwar ab Oktober die Marke Eichbaum übernehmen, aber bis auf wenige Ausnahmen nicht die Beschäftigten. Ein Großteil wird voraussichtlich bis Ende September freigestellt. In der Universität Tübingen hing jahrelang ein echtes Gemälde von Emil Nolde im Büro eines Professors, als Eigentum der Universität. Irgendwann ist das wertvolle Original verschwunden, an seiner Stelle hing seitdem nur noch eine billige Kopie. Der Fall hat jetzt das Amtsgericht Tübingen beschäftigt. Katharina Strass.
7: Auf der Anklagebank der Schwiegersohn des inzwischen pensionierten Professors. Die Staatsanwaltschaft hat ihm vorgeworfen, das Nolde Aquarell selbst oder gemeinsam mit anderen gestohlen zu haben. Dass das teure Gemälde gegen eine Fälschung ausgetauscht worden ist, fiel erst auf, als das Bild neu gerahmt werden musste. Der Professor war dann schon im Ruhestand. Das Verfahren gegen den Schwiegersohn ist jetzt gegen eine Geldauflage von 15.000 Euro eingestellt worden. Vom Original Nolde-Bild fehlt immer noch jede Spur.
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8: 12:04, Vorsicht auf der B10, Ulm Richtung Stuttgart. Zwischen Ebersbach und Reichenbach-Hochdorf liegen Metallteile auf der rechten Spur. A5 Frankfurt Richtung Karlsruhe, zwischen Heidelberg-Schwetzingen und Kreuzwaldorf, Baustelle, 8 Kilometer stockend, Verzögerung 20 Minuten. In der Gegenrichtung zwischen Kronau und Waldorf-Wiesloch, 4 Kilometer Stau und stockender Verkehr, da dauert es rund eine Viertelstunde länger. A67 Mannheim Richtung Darmstadt, zwischen Gernsheim und Pfungstadt 4 Kilometer stockender Verkehr. A8 Karlsruhe Richtung Stuttgart, zwischen Pforzheim West und Pforzheim Ost 5 Kilometer streckenweise stockend, Viertelstunde plus. In der Gegenrichtung zwischen Pforzheim Süd und Pforzheim Nord 2 Kilometer stockend. Die B255 Montabaur Rennerod bleibt zwischen Eilertchen und Höhen in beiden Richtungen wegen Unfallaufnahme gesperrt. Schweiz, A2 Luzern Richtung Gotthard, zwischen Erstfeld und Göschnen 3 Kilometer Stau, Verzögerung bis zu 30 Minuten. Und noch einmal die Entwarnung. In Deutschland fand heute der bundesweite Warntag 2026 mit einer bundesweiten Probewarnung für alle Warnmittel statt. Die bundesweite Probewarnung ist beendet. 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Allen unterwegs gute und vor allen Dingen sichere Fahrt.
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8: Momentan in Neumagen drohen leicht bewölkt 16 Grad. In Feldberg im Schwarzwald bewölkt, schattig 7 Grad. Aalen meldet bedeckt 13 und in Andernach leicht bewölkt 17 Grad. Wie warm wird's noch? Stefan Benner kann es uns sagen.
9: Es geht bei uns in der Region mit ruhigem Hochdruckwetter weiter. Zwischen Ochsenhausen und Gottmadingen oder rund um Wangen zum Beispiel scheint heute zeitweise die Sonne und gelegentlich gibt es ein paar dicke Wolken dazwischen. Je nach Höhenlage werden 16 bis 20 Grad erreicht. Morgen wird es ein bisschen wärmer und am Samstag sind Spitzenwerte bis 24 Grad drin. An beiden Tagen ist es teils sonnig, teils wolkig und meist trocken. Die nächsten Regenwolken breiten sich am Sonntagnachmittag aus.
8: Danke, Stefan.
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8: Eine vergnügte Mittagspause wünsche ich Ihnen und viel Spaß mit dem schönsten Musikmix hier in SWR 4. Zum Beispiel gleich aus Australien. Der Mann, der italienische Wurzeln hat und sich ein bisschen, dass der das wagt, über seine Mama lustig macht. Joe Dolce Music's Theater gleich mit Shut Up Your Face. Und vorher, sehr höflich, Tom Jones, She's a Lady.
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0: Proud Mary, Creedence Clearwater Revival hier in SWR 4. Wir haben es 15 Minuten nach 12. Vorsicht bitte auf der B9 Mainz Richtung Ludwigshafen. Zwischen Worms Süd und Bobenheim-Roxheim steht ein defektes Fahrzeug auf der rechten Spur. Und Vorsicht, da sind Menschen auf der Fahrbahn. Wie sicher, wie unsicher fühlen sich Zugbegleiter? Anfang Februar war ein Zugbegleiter in einem Zug bei Landstuhl getötet worden. Und die Gewerkschaften schlagen seither Alarm. Immer häufiger würde Personal der Bahn angegriffen. Das bestätigt auch die Bundespolizei Trier. Um für mehr Sicherheit in den Zügen und an Bahnhöfen zu sorgen, ist die Bundespolizei dort unterwegs. SWR4-Reporterin Andrea Maisberg war bei einer Streife in Trier dabei. Und Andrea, wurde jemand ohne Fahrschein erwischt?
1: Ja, tatsächlich. Wir waren zum Beispiel im Zug von Trier nach Igel unterwegs und es hat gar nicht lange gedauert. Da kam eine Zugbegleiterin mit einer jungen Frau im Schlepptau zu den Beamten. Sie habe wohl kein Ticket und auch keinen Personalausweis. Und diese Situationen können eben gefährlich werden, sagt Hauptkommissar Thomas.
2: Die Hemmschwelle ist tatsächlich eine andere. Leute sind schneller gereizt oder schneller an den Punkt gebracht, dass sie eben austicken. Und dann ihre Unzufriedenheit oder ihre Wut in dem Moment dann an dem Zugbegleiter auslassen.
1: Zum Glück ist diese Frau jetzt aber ruhig geblieben, trotz den 60€ Bußgeld und der Strafanzeige, die nun auf sie wartet.
0: Fühlen sich denn Zugbegleiter und Zugbegleiterinnen sicher?
1: Die Zugbegleiterin in dem eben beschriebenen Fall war froh, die Bundespolizisten zu sehen. Wichtig, wie sie sagte, dass die beiden unterwegs seien. Ins Mikro durfte sie mir das allerdings nicht sagen. Aber ich habe gesehen, wie erleichtert sie war, als sie die Bundespolizisten gesehen hat. Und ich habe mich dann auch bei den zuständigen Gewerkschaften erkundigt. Und auch da ist man froh, dass die Bundespolizei in den Zügen unterwegs ist.
0: Und wie ist das mit den Fahrgästen? Wie reagieren die, wenn die Bundespolizei durch den Zug läuft?
1: Überwiegend positiv. Anpöbelungen oder Ähnliches gab es jetzt tatsächlich nicht, als ich mit den beiden Bundespolizisten unterwegs war. Kommissar Till spricht von unterschiedlichen Erfahrungen.
3: Die ältere Generation, habe ich so den Eindruck, die ist immer sehr dankbar, wenn man da ist, dass man für die Sicherheit da ist. Und dann gibt es halt natürlich auch das Klientel, was vielleicht auch schon negative Erfahrungen mit der Polizei gehabt hat. Und man merkt dann schon, dass man gemieden wird, dass man gar nicht erst kontrolliert wird.
1: Und die Fahrgäste, mit denen ich gesprochen habe, fanden es gut, dass die Bundespolizei im Zug unterwegs ist. Es gebe ihnen ein Gefühl von Sicherheit.
0: Streifen der Bundespolizei sorgen für mehr Sicherheit bei Reisenden und beim Zugpersonal. Informationen in SWR 4 am Donnerstagmittag. 12.18 Uhr haben wir es. Candy Staten hier.

Pointer Sisters hier in SWR 4 mit Fire. Es ist 12.25 Uhr. Vorsicht bitte im Kreis Sigmaringen auf der Landesstraße zwischen Herdwangen und Aach-Linz. Bitte aufpassen, da sind Hunde auf der Fahrt.

0: 12.30 Uhr.
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2: Mit Dirk Polzin, guten Tag. In Ravensburg geht der Prozess gegen eine Mutter wegen versuchten Mordes weiter. Landwirtschaftsministerin Marion Gentges sichert Landwirten Unterstützung beim Hitzeschutz zu. Und das Wetter, Sonne und dichte Wolken, 17 bis 20 Grad. Am Landgericht Ravensburg ist heute der Prozess gegen eine Mutter fortgesetzt worden, der versuchter Mord vorgeworfen wird. Sie soll sich mit ihrer vierjährigen Tochter auf Bahngleise in Friedrichshafen gestellt haben, damit beide einen Zug erfasst. Sie wurden durch einen Passanten in letzter Minute gerettet. Theresia Blümer.
3: Der Richter fragte die Angeklagte heute ausführlich nach ihrer Biografie. Ihre Kindheit war schwierig, sie lebte zeitweise im Heim. 2022 flüchtete die Ukrainerin nach Deutschland. Mit ihrer kleinen Tochter, von dem Vater war sie getrennt. In Deutschland wurde das Mädchen zeitweise vom Jugendamt in Obhut genommen. Die Mutter lebte nach eigenen Angaben in der Angst, ihr Kind zu verlieren. Bis es zu dem Ereignis kam, weswegen sie vor Gericht steht. Im Februar ging sie in Friedrichshafen unter geschlossenen Bahnschranken durch, auf die Gleise, mit ihrer Tochter. Das sei versuchter Mord, so die Anklage. Derzeit befindet sich die 34-Jährige in der Psychiatrie in Ravensburg.
2: Der extrem heiße und trockene Sommer hat auch in der Landwirtschaft der Region zu Ernteeinbußen und Qualitätsverlusten geführt. Beim Besuch eines landwirtschaftlichen Betriebs in Stockach-Wallwies im Kreis Konstanz sprach die baden-württembergische Landwirtschaftsministerin Marion Gentges heute über Hilfen für die Landwirte. Tina Löschner.
4: Wir unterstützen unsere bäuerlichen Familienbetriebe mit Maßnahmen, die ihre Wasserversorgung und Klimaresilienz verbessern sollen, so die Landwirtschaftsministerin laut Mitteilung wörtlich. Das Land fördere unter anderem Investitionen in Wasserspeicher und wassersparende Bewässerungstechnik, damit die Obst- und Gemüseanbaubetriebe Wasser effizienter nutzen und ihre Kulturen vor Trockenheit und Spätfrösten schützen könnten. Außerdem gäbe es Zuschüsse zu Ertragsversicherungen. Sie sollen die wirtschaftlichen Folgen von Frost, Sturm, Starkregen und Hagel abfedern. Allein bei der Apfelernte erwarten beispielsweise die Obstbauern am Bodensee Einbußen von rund 7% gegenüber dem Vorjahr.
2: Nach der Ausstrahlung in der Sendung Aktenzeichen XY gibt es neue Hinweise zum Fall des vermissten Andreas Portmann aus dem Kanton St. Gallen. Wie die Polizei mitteilt, seien einzelne Hinweise eingegangen, die nun geprüft würden. Der 27-jährige Mann aus Wattwil wird seit einem halben Jahr vermisst und war zuletzt Anfang März im Bereich des Schweizer Walensees gesehen worden.
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2: Am Bodensee in Oberschwaben und im Allgäu. Heute Wechsel von Sonne und Wolken und das bei 17 bis 20 Grad. In der Nacht dann locker bewölkt oder klar bei 4 bis 10 Grad. Morgen Sonne und teils dichte Wolken. Höchstwerte 19 bis 22 Grad. Und am Samstag dann sehr freundlich und noch etwas wärmer.
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0: 12.33 Uhr, Vorsicht auf der A8, München Richtung Stuttgart. Zwischen Märklingen und Hohenstadt eine ungesicherte Unfallstelle auf der linken Spur. Vorsicht auf der B9, Mainz Richtung Ludwigshafen. Zwischen Worms Süd und Bobenheim-Roxheim steht ein defektes Fahrzeug auf der rechten Spur. Vorsicht, da sind Menschen auf der Fahrbahn. Aufpassen im Kreis Sigmaringen, auf der Landesstraße zwischen Herdwangen und Aach-Linz sind Hunde auf der Fahrbahn. A5, Karlsruhe Richtung Frankfurt, zwischen Kronau und Waldorf-Wiesloch, 4 Kilometer stockend, Viertelstunde plus. A7, Ulm Richtung Würzburg, zwischen Ahlen-Westhausen und Ellwangen, dauert es auch eine Viertelstunde länger, da gibt es 4 Kilometer Stau und stockenden Verkehr. A8, Karlsruhe Richtung Stuttgart, zwischen Pforzheim-West und Pforzheim-Ost, 5 Kilometer streckenweise stockend, Viertelstunde Verzögerung. In der Gegenrichtung zwischen Pforzheim-Süd und Pforzheim-Nord, 2 Kilometer stockend. Die B255 Montabaur Rennerodt bleibt in beiden Richtungen wegen einer Unfallaufnahme gesperrt, zwischen Eilertchen und Höhen. Die B308, B31 Sonthofen-Friedrichshafen ist zwischen dem Abzweig nach Schlachters und B12 Rehlings in beiden Richtungen gesperrt. Dort ist ein Rettungshubschrauber im Einsatz. Schweizer 2 Luzern Richtung Gotthard, zwischen Erstfeld und Göschnen 3 Kilometer Stau, halbe Stunde plus. Alle Verkehrsinfos gibt's jederzeit auf swr4.de. Gute und sichere Fahrt.
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0: Hallo an diesem 10. September, der sich noch nicht so richtig entscheiden mag. Die Blätter tragen noch Sommergrün, aber das Licht hat schon irgendwie diesen leicht goldenen Herbstton. ein bisschen wie früher im September, äußerlich gelassen, innerlich ein bisschen gespannt auf das, was da kommt. Nicht zuletzt, wie wird das Wetter den Rest der Woche und Richtung Wochenende? Das fragen wir unseren Wetterexperten gleich hier nach drei Hits.
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0: Spieler von Diana Ross. 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Vorsicht auf der A671 Mainz Richtung Wiesbaden. In der Ausfahrt Gustavsburg bitte aufpassen. Da steht ein defektes Fahrzeug und zwar auf dem Verzögerungsstreifen. Es sind jetzt so richtig schöne Spätsommer- respektive Frühherbsttage. Das liegt im Auge des Betrachters, beziehungsweise das weiß unser Wetterexperte. Worüber reden wir jetzt eigentlich, Stefan Bender?
1: Also im Moment angesichts der Frühtemperaturen von heute Morgen würde ich Frühherbst dazu sagen.
0: Ja, ich habe tatsächlich kurz gebibbert auf dem Fahrrad heute, durch eine Senke gefahren und schon ein bisschen das Schnattern gekriegt dabei.
1: Das ist sportlich, ja.
0: 10 Grad oder drunter.
1: Also auch jetzt, guck mal, wir haben jetzt 12.43 Uhr in der Schneifel, 13 Grad. Ist jetzt auch noch nicht so sommerlich, würde ich mal sagen.
0: Schneifel ist ja immer kalt, oder?
1: Ja, na, immer nicht. Ich würde sagen, es ist schön luftig und in meiner Betrachtungsweise ist das angenehm, was da in der Schneifel im Westerwald ist. Ich mag das. Bad Kreuznach und Emmendingen sind aber auch schon mit 20 Grad dabei und für alle, die so ein bisschen Spätsommer mögen, ist auch in der Kurpfalz, der Ortenau und Breisgau sind heute Nachmittag 24 Grad drin und gefühlt in der Sonne, weil die Sonne scheint richtig schön. Zum Teil ist das auch, das fühlt sich tatsächlich an wie 25, 26 Grad.
0: Man merkt natürlich, man spürt das so richtig, dass es herbstlich wird, weil der Boden halt eben kühler wird und dann eben zwischen der Bodenkühle und der Luftwärme irgendwie, das geht durch den ganzen Körper, finde ich.
1: Ja, das schon. Also wobei der Boden natürlich tagsüber ganz schön warm wird. Also das ist schon der Fall. Aber nachts, das ist die entscheidende Sache. Nachts kühlt er ab und jetzt komme ich auch zur kommenden Nacht. Jetzt halte ich fest, 11 bis 3 Grad die Tiefsttemperaturen.
0: Okay.
1: Und die Kandidaten für die 3 Grad auf der Baas zum Beispiel oder auf der Schwäbischen Alb, da gibt es so Täler und Mulden mit 3 Grad. Das heißt knapp am Bodenfrost vorbei, denn der Boden selbst ist dann noch ein bisschen kühler.
0: Also angesichts von Spekulatius im Supermarkt finde ich das nur folgerichtig, dass wir 3 Grad kriegen.
1: Also morgen früh Spekulatius essen, morgen Nachmittag dann da kann man nochmal ins Eiskaffee gehen. Das klappt mit 18 bis 25 Grad, die Sonne scheint, es gibt ein paar dicke Wolken, ganz im Norden vielleicht mal einen Schauer im Siegerland. Aber ansonsten auch morgen diese schöne Mischung aus Sonnenschein und Wolken.
0: Wunderbar. Also Wetteraussichten und kulinarische Tipps von unserem Wetterexperten Stefan Bender hier in SWR 4 am Donnerstag. Wir haben es Viertel vor 1.

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8: Um 13 Uhr mit Simone Stephan. Guten Tag. Die Bahn überarbeitet ihren Sanierungsplan für wichtige Strecken. Die Landesregierung will Energieanlagen besser schützen. Das Wetter Sonne und zeitweise Wolken bei Höchstwerten von 17 bis 24 Grad. Die Bahn will die Sanierung wichtiger Strecken anders organisieren. Bahnchefin Palla will in Zukunft weniger Strecken gleichzeitig vollsperren. Dadurch soll es zu weniger Verspätungen kommen. Die Sanierungen dürften dadurch aber länger dauern. Aus Berlin berichtet Martin Polanski.
9: Bei den Generalsanierungen versucht die Bahn, mehrmonatige Vollsperrungen von Strecken zu nutzen, um sie in dieser Zeit grundlegend auf Vordermann zu bringen. Nach Einschätzung von Palla sind 4 solcher Generalsanierungen pro Jahr zu viel. Zukünftig strebe die Bahn 2 oder höchstens 3 Komplettsanierungen pro Jahr an. Und das dürfte den Sanierungszeitraum insgesamt verlängern. Eine konkrete Jahreszahl wollte Palla aber nicht nennen. Zuletzt ist das Jahr 2036 im Gespräch gewesen.
8: In Deutschland bekommen weniger Asylbewerber Leistungen vom Staat. Wie das Statistische Bundesamt mitteilte, haben Ende vergangenen Jahres 390.000 Menschen staatliche Hilfe bezogen, 15% weniger als 2024. Die meisten Empfänger kamen aus Syrien. Zu den Regelleistungen gehören Ernährung, Unterkunft und Kleidung. Und damit nach Baden-Württemberg. Nach Angriffen auf Energieanlagen will die baden-württembergische Landesregierung die Infrastruktur im Land besser schützen. Über Maßnahmen soll im Herbst eine Taskforce entscheiden. Nicole Freiler aus der Redaktion Landespolitik.
10: Gemeinsam mit Netzbetreibern, Verbänden und Kommunen will die Landesregierung darüber beraten, wie die Kapazität des Stromnetzes möglichst schnell erhöht werden kann. So soll laut grün geführtem Umweltministerium auch in Extremsituationen die Stromversorgung gesichert werden. Besonderes Augenmerk gilt den Gebieten mit Netzengpässen. Langfristig soll die Taskforce den geplanten Netzausbau im Land deutlich schneller voranbringen. Zuletzt hatten Angriffe auf Umspannwerke gezeigt, wie verwundbar kritische Infrastruktur in Deutschland ist.
8: In vielen Orten Baden-Württembergs haben um 11 Uhr probeweise die Sirenen geheult. Zugleich ertönte auf Smartphones ein lauter Ton. Beim bundesweiten Warntag testen Bund, Länder und Kommunen einmal jährlich, ob die Alarmierung im Katastrophenfall funktioniert. Um 11.45 Uhr folgte die Entwarnung. Am Stuttgarter Flughafen musste am Abend ein Flugzeug notlanden. Grund war ein randalierender Passagier. Unter Widerstand wurde der 19-Jährige von der Polizei festgenommen. Ein Alkoholtest ergab etwa 1,5 Promille. Er musste die Nacht in einer Polizeizelle verbringen. 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
6: Daimler Truck will sich besser für die Zukunft rüsten und dafür mehrere hundert Millionen Euro in wasserstoffbetriebene Lkw investieren. Damit will Daimler Truck auch einen weiteren Schritt gehen, um sich von den herkömmlichen Verbrenner-Lkw zu lösen. Laut Unternehmen hat Wasserstoff unter anderem den Vorteil, dass es beim Tanken deutlich schneller geht, als eine Batterie vollständig aufzuladen. Die Anleger sehen diese Pläne noch ein bisschen skeptisch. Bis zum Mittag sank die Aktie von Daimler Truck um rund 0,5%. Der DAX am Mittag um 0,1% im Minus bei 25.535 Punkten. Die Gewinner: Münchner Rück plus 1,3%, Hannover Rück plus 1,2%. Die Verlierer: Hochtief minus 3,4%, Adidas minus 2,6%. Ein Euro wird mit $1,16 gehandelt.
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6: 1:04, Vorsicht auf der A81 Heilbronn Richtung Würzburg. Zwischen Weinsberg-Ellhofen und Kreuz Weinsberg eine ungesicherte Unfallstelle auf der rechten Spur im Baustellenbereich. A5 Karlsruhe Richtung Frankfurt. Zwischen Kronau und Waldorf-Wiesloch 4 Kilometer stockend, Viertelstunde dauert's länger. A8 Karlsruhe Richtung Stuttgart. Zwischen Pforzheim-West und Pforzheim-Ost 6 Kilometer streckenweise stockend, Viertelstunde plus. In der Gegenrichtung zwischen Pforzheim-Süd und Pforzheim-Nord 3 Kilometer stockend. A81 Singen Richtung Stuttgart. Zwischen Tuningen und Rottweil 2 Kilometer Stau, 15 Minuten mehr einplanen. Die B255 Montabaur Renneroth bleibt zwischen Eilertchen und Höhen in beiden Richtungen wegen einer Unfallaufnahme gesperrt. Schweiz, A2 Luzern Richtung Gotthard, zwischen Erstfeld und Göschnen 4 Kilometer Stau, 40 Minuten plus. Alle Verkehrsinfos gibt's jederzeit auf swr4.de. Gute Fahrt.
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6: In Wertheim bewölkt 18 Grad, Wissen an der Sieg leicht bewölkt 16, Balingen leicht bewölkt 16 und Wörstadt bewölkt 18 Grad. Die Aussichten von Stefan Bender im Wetterstudio.
12: Es geht bei uns in der Region mit ruhigem Hochdruckwetter weiter. Zwischen Ochsenhausen und Gottmadingen oder rund um Wangen zum Beispiel scheint heute zeitweise die Sonne und gelegentlich gibt es ein paar dicke Wolken dazwischen. Je nach Höhenlage werden 16 bis 20 Grad erreicht. Morgen wird es ein bisschen wärmer und am Samstag sind Spitzenwerte bis 24 Grad drin. An beiden Tagen ist es teils sonnig, teils wolkig und meist trocken. Die nächsten Regenwolken breiten sich am Sonntagnachmittag aus.
6: Danke, Stefan.
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6: Ja Mensch, bei diesem Wetter, hallo erstmal, ist doch die Gelegenheit für ein paar Schritte nach dem Essen. Soll ja gut sein, auch für den Blutzuckerspiegel und was weiß ich noch alles. Muss keine sportliche Großtat werden, einmal um den Block reicht völlig. Nehmen Sie uns gern mit, dann haben Sie den schönsten Musikmix im Ohr. Und verpassen auf gar keinen Fall gleich Rick Astley mit Together Forever, Charlie Dore mit Pilot of the Airwaves. Und jetzt sofort, gerade zum Schuhe zu binden, haben wir America für Sie. The Last Unicorn.
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sowas von entspannt durch die Mittagspause. Fleetwood Mac und Dreams hier in SWR 4. 13.23 Uhr haben wir es. Vorsicht bitte auf der A81 Stuttgart Richtung Singen. Zwischen Herrenberg und Rottenburg liegt ein Plastikteil auf der Fahrbahn. Vorsicht auf der B27 Heilbronn Richtung Stuttgart. In Höhe Kornwestheim Mitte Ost liegt ein Hammer auf der rechten Spur. Vorsicht auf der B455 Königstein Richtung Mainz-Kastell. Zwischen Wiesbaden-Erbenheim Nord und A66 Wiesbaden-Erbenheim. Dort liegt eine Leiter. Ein haben wir noch. Vorsicht auf der B469 Wörth am Main Richtung Stockstadt. Zwischen Obernburg Nord, Großwallstadt Süd und Großwallstadt bitte aufpassen. Da steht ein defekter LKW. Die rechte Spur ist blockiert. Weiterhin gute und sichere Fahrt mit SWR 4 am Donnerstag.

0: Die Zeit, 13.30 Uhr.
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2: Mit Dirk Polzin, guten Tag. In Ravensburg geht der Prozess gegen eine Mutter wegen versuchten Mordes weiter. In Konstanz wurde heute das neue 360-Grad-Panorama des Fotokünstlers Jadegar Assisi vorgestellt. Und das Wetter, Sonne und dichte Wolken, 17 bis 20 Grad. Am Landgericht Ravensburg ist heute der Prozess gegen eine Mutter fortgesetzt worden, der versuchter Mord vorgeworfen wird. Sie soll sich mit ihrer vierjährigen Tochter auf Bahngleise in Friedrichshafen gestellt haben, damit beide ein Zug erfasst. Sie wurden durch einen Passanten in letzter Minute gerettet. Theresia Blümer.
3: Der Richter fragte die Angeklagte heute ausführlich nach ihrer Biografie. Ihre Kindheit war schwierig, sie lebte zeitweise im Heim. 2022 flüchtete die Ukrainerin nach Deutschland. Mit ihrer kleinen Tochter, von dem Vater war sie getrennt. In Deutschland wurde das Mädchen zeitweise vom Jugendamt in Obhut genommen. Die Mutter lebte nach eigenen Angaben in der Angst, ihr Kind zu verlieren. Bis es zu dem Ereignis kam, weswegen sie vor Gericht steht. Im Februar ging sie in Friedrichshafen unter geschlossenen Bahnschranken durch, auf die Gleise. Mit ihrer Tochter. Das sei versuchter Mord, so die Anklage. Derzeit befindet sich die 34-Jährige in der Psychiatrie in Ravensburg.
2: Die Stadt Konstanz hofft auf einen neuen Tourismusmagneten, das 360-Grad-Panorama des Fotokünstlers Jadegar Assisi. Das 30 Meter hohe Panorama in einem neu gebauten Rundgebäude wird am Samstag eröffnet und zeigt die Konstanzer Altstadt des Mittelalters zu Zeiten des Konstanzer Konzils. Heute wurde das aus tausenden Einzelfotos und digitalen Rekonstruktionen zusammengesetzte Panorama vorgestellt. Künstler Jadegar Assisi.
4: Sie sehen die Stadt, wie sie vor 500, 600 Jahren ausgesehen hat. Man begreift die Stadt auf einmal anders. Dass man das Konzil auf einmal spürt, es geht um einen Gesamteindruck, der diese Stadt in einer Zeit beschreibt, die für uns alle sehr, sehr wichtig war. Die Menschen kommen rein und sie sind der Regisseur ihres eigenen Sehens. Wir haben Hilfen, wir haben Tafeln, wo alles drin ist, vielleicht auch ein Audioguide kommt dazu. Aber ich glaube, und das ist meine Erfahrung, die Menschen erobern sich das Bild mit Zeit und mit Langsamkeit.
2: Nach der Ausstrahlung in der Sendung Aktenzeichen XY gibt es neue Hinweise zum Fall des vermissten Andreas Portmann aus dem Kanton St. Gallen. Wie die Polizei mitteilt, seien einzelne Hinweise eingegangen, die nun geprüft würden. Der 27-jährige Mann aus Wattwil wird seit einem halben Jahr vermisst und war zuletzt Anfang März im Bereich des Schweizer Wallensees gesehen worden.
1: Das Wetter.
2: Am Bodensee, in Oberschwaben und im Allgäu. Heute Wechsel von Sonne und Wolken bei 17 bis 20 Grad. In der Nacht dann locker bewölkt oder klar bei 4 bis 10 Grad. Morgen Sonne und teils dichte Wolken, Höchstwerte 19 bis 22 Grad. Und am Samstag dann freundlich und noch etwas wärmer.
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0: 13.33 Uhr, A5, Karlsruhe Richtung Frankfurt, zwischen Kronau und Waldorf-Wiesloch, Baustelle 7 Kilometer stockend, Verzögerung 20 Minuten. A5, Karlsruhe Richtung Frankfurt, zwischen Heppenheim und Zwingenberg stehen zwei defekte Fahrzeuge auf der rechten Spur. 3 Kilometer Stau, Verzögerung eine Viertelstunde. A67, Mannheim Richtung Darmstadt, zwischen Gernsheim und Pfungstadt, Baustelle. Die rechte Spur ist gesperrt, 3 Kilometer Stau, Viertelstunde plus. A7, Würzburg Richtung Ulm, zwischen Ellwangen und Ahlen-Westhausen, 3 Kilometer Stau, Viertelstunde dauert's länger. A81, Singen Richtung Stuttgart, zwischen Thuningen und Rottweil, Baustelle auf der rechten Spur, 3 Kilometer Stau, auch hier eine Viertelstunde Verzögerung. A81, Stuttgart Richtung Würzburg, zwischen Ilsfeld und Kreuz-Weinsberg, Unfall auf der rechten Spur im Baustellenbereich. Hier 9 Kilometer stockend, 20 Minuten dauert's länger. Die B464 Böblingen Richtung Reutlingen ist zwischen dem Abzweig nach Böblingen und Holzgerlingen nach einem Unfall blockiert. Schweiz, A2 Luzern Richtung Gotthard, zwischen Erstfeld und Göschnen, 5 Kilometer Stau. Hier dauert es rund eine Stunde länger. Die Einfahrt Göschnen ist gesperrt. 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Gute Fahrt.
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0: Hallo, ich grüße Sie sehr herzlich. Unser neues Spiel haben Sie mitgekriegt, wo man das rauschfreie SWR4-Digitalradio gewinnen kann, wenn Sie erraten, wo die jeweilige Hörerin bzw. Hörer zu Hause ist. Tipps gibt es dann hier und dann die Gelegenheit, das Digitalradio zu gewinnen. Also warum erzähle ich das? Jetzt gibt es es noch nicht, heute Nachmittag. Vielleicht mal wieder ein bisschen genauer hinhören. Wir freuen uns jetzt erstmal gleich nochmal mit unserer Gewinnerin von heute Vormittag. Das war Freude pur. Gleich hier nochmal nach drei Hits.
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0: The Beach Boys, I Can Hear Music. Es ist 13.44 Uhr. Vorsicht auf der A8. München Richtung Stuttgart zwischen Hohenstadt und Mühlhausen ist ein Hund auf der Fahrbahn. Vorsicht auf der B311 Ulm-Riedlingen zwischen Ehingen-Donau und Deppenhausen. In beiden Richtungen eine ungesicherte Unfallstelle. Na, wer kennt sich gut aus im Südwesten? Das finden wir gerade raus, denn wir spielen mit Ihnen.
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0: SWR4-Hörerinnen und Hörer beschreiben dreimal am Tag ihren Heimatort und Sie erraten den. Glückwunsch an dieser Stelle nochmal an Sandra Seidenspinner aus Lorch im Remstal. Ein tolles SWR4-Digitalradio geht an ihre Adresse, denn Sandra hat gewusst, wo ein Backhäuschen steht, in dem Kimmich Plätz gebacken werden, wo man vom Wachtkopf aus einen Blick auf Weinberge hat und wo ein Schild auf eine ehemalige Weinkönigin hinweist. Gesucht war Gündelbach, das ist ein Ortsteil von Vaihingen an der Enns. Sandra, geraten oder gewusst?
2: Ich habe Freundin, die arbeitet in Vaihingen-Enns, beziehungsweise ich quasi dort her, und die hat mir von diesem Wachtkopf erzählt. Und dann habe ich mir gedacht, das könnte vielleicht sein, und dann muss ich aber gestehen, ich habe dann tatsächlich gegoogelt, ob es denn hinhaut. Ich habe bloß eingegeben Wachtkopf und dann kam quasi gleich dieses Gündelbach.
0: Tja, clever sein ist erlaubt. Und der schicke Digitalradio geht heute wirklich an einen Riesenradio-Fan, Sandra.
2: Wir haben bei meiner Mama daheim am Küchentisch oder am Esstisch, wenn wir Hausaufgabe gemacht haben, nebendran lief SWR 4. Also ich bin aufgewachsen mit SWR 4 und seitdem läuft es bei mir morgens. Das Erste, was ich mache, Radio einschalten. Freue mich tierisch drüber. Es ist eine ganz tolle Sache. Jetzt kann ich in meinem Büro auch ein Radio stellen, nämlich hat da ein extra Radio.
0: Falls Sie auch noch Platz haben für ein nagelneues SWR 4 Digitalradio, die nächste Spielrunde Wo bin ich daheim erwartet Sie heute Nachmittag. Ich würde mal sagen so gegen 15 Uhr aufpassen, könnte sich lohnen.
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2: Oh, wir sind auch tagsüber gut gelaunt. Gleich ab 2 hier Holger Benzin. Mit ihm geht's durch den Donnerstag. Ich bin Sabine Gronau. Sagt tschüss. Adi.

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9: Um 14 Uhr mit Simone Stephan. Guten Tag. In Baden-Württemberg sind hunderte Lehrerstellen noch unbesetzt. Die Behörden sind mit dem Verlauf des bundesweiten Warntags zufrieden. Das Wetter Sonne und zeitweise Wolken bei Höchstwerten von 17 bis 24 Grad. Wenige Tage vor Beginn des neuen Schuljahres bleibt die Unterrichtsversorgung in Baden-Württemberg angespannt. Nach Angaben des Kultusministeriums sind nach wie vor 426 Lehrerstellen über alle Schularten hinweg nicht besetzt. Die meisten Lehrkräfte fehlen demnach an den sonderpädagogischen Schulen. Knut Bauer.
10: Auch in einzelnen Regionen des Landes gebe es mangels Bewerbungen eine angespannte Unterrichtsversorgung, sagte Kultusminister Jung von der CDU. Dennoch könne man mit den Einstellungen zufrieden sein. Die Kultusverwaltung gehe davon aus, dass alle Stellen im Laufe des Schuljahres besetzt werden können. Im vergangenen Jahr gab es vor dem Schulstart noch mehr als 1.100 offene Stellen. Dass die Lage in diesem Jahr besser ist, hat mit einer im Juli 2025 bekannt gewordenen Softwarepanne zu tun. 1.440 jahrelang unbemerkte Lehrerstellen konnten ausgeschrieben werden.
9: Bei der insolventen Mannheimer Brauerei Eichbaum beginnen heute die Verhandlungen über einen sozialen Plan für die rund 240 Mitarbeiter. Die Pfälzer Brauerei Park und Bellheimer will zwar ab Oktober die Marke Eichbaum übernehmen, aber bis auf wenige Ausnahmen nicht die Beschäftigten. Ein Großteil wird voraussichtlich bis Ende September freigestellt. Und damit Nachrichten aus Deutschland und der Welt. Die Bahn will in Zukunft nicht mehr so viele große Strecken gleichzeitig für Sanierungen sperren. Das hat Konzernchefin Paller angekündigt. Aktuell werden jedes Jahr bis zu 4 Trassen gleichzeitig grundsaniert. In Zukunft sollen es nur noch 2 oder 3 sein. Paller erklärte, das neue System werde im Moment mit dem Bundesverkehrsministerium beraten. Das Bundesamt für Bevölkerungsschutz und Katastrophenhilfe zieht eine erste positive Bilanz nach dem bundesweiten Warntag. Die Warnsysteme und die daran angeschlossenen Warnkanäle funktionierten zuverlässig, erklärte die Präsidentin des BBK Tüngler. Im Ernstfall könnten Millionen von Bürgern gewarnt werden. Um 11 Uhr am Vormittag hatten viele Handys gepiept und Warnmeldungen angezeigt. Im Radio, Fernsehen und auf Anzeigetafeln liefen Testmeldungen und Sirenen heulten. US-Wissenschaftler haben 4 neue Insektenarten nach Popstar Taylor Swift benannt. Die Tiere gehören der neu benannten Gattung Swiftiphyllus an. Die Insekten waren zwischen 1995 und 2004 entdeckt worden. Damals sammelten die Fachleute 50.000 Exemplare. Die mussten erst sortiert, untersucht und bestimmt werden. 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
7: Verkehr. Vorsicht auf der A3 Köln Richtung Frankfurt. Zwischen Montabaur und Dietz liegt ein Reifen auf der linken Spur. A5 Karlsruhe Richtung Frankfurt. Zwischen Kronau und Waldorf-Wiesloch Baustelle. 6 Kilometer stockender Verkehr. Bis zu 15 Minuten dauert's länger. A67 Mannheim Richtung Darmstadt. Zwischen Gernsheim und Pfungstadt Baustelle. Die rechte Spur gesperrt. 3 Kilometer Stau. Bis zu 15 Minuten plus. A7 Würzburg Richtung Ulm, zwischen Ellwangen und Ahlen-Westhausen, 3 Kilometer Stau, bis zu 15 Minuten zusätzlich. A8 München Richtung Stuttgart, zwischen Märklingen und Mühlhausen, 9 Kilometer stockend, bis zu 30 Minuten plus. A81 Singen Richtung Stuttgart, zwischen Tuningen und Rottweil, Baustelle auf der rechten Spur, 3 Kilometer Stau und bis zu 15 Minuten obendrauf. A81 Stuttgart Richtung Würzburg, zwischen Mundelsheim und Kreuz-Weinsberg. Unfall auf der rechten Spur im Baustellenbereich. Dadurch 11 Kilometer Stau und stockender Verkehr und Verzögerung bis zu 30 Minuten. Die B464 Böblingen Richtung Reutlingen ist zwischen dem Abzweig nach Böblingen und Holzgerlingen nach einem Unfall blockiert. Und noch die Schweiz, A2 Luzern Richtung Gotthard, zwischen Erstfeld und Göschenen 5 Kilometer Stau, Verzögerung rund eine Stunde. Die Einfahrt Göschenen ist gesperrt. Alle Verkehrsinfos gibt es jederzeit auf swr4.de. Allen unterwegs gute Fahrt.
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7: Schwäbisch Hall leicht bewölkt, 17 Grad. Villingen-Schwenningen bewölkt, 17 Grad. Dietz an der Lahn leicht bewölkt, 20 Grad. Und Renneroth bewölkt, 16 Grad. So sieht's aktuell aus. Und wie es weitergeht, sagt uns Bernd Mattlener im Wetterstudio.
11: Mal scheint die Sonne, mal ziehen Wolken durch. Heute Nacht entsteht vereinzelt Nebel bei kühlen 10 bis 4 Grad. Auch morgen wechseln sich Sonne und dichte Wolken ab. Die Temperaturen steigen bis 19 Grad im höheren Allgäu und 22 Grad am Bodensee. Am Samstag wird es etwas wärmer, wieder mit Sonne und Wolken.
7: Dankeschön, Bernd.
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7: Hallo zusammen und wir rollen gleich den roten Teppich für eine kommende Königin aus. Antonia die Erste. Ab Samstag Weinkönigin von Leutesdorf am Rhein. Und das Besondere ist, schon ihre Mutter war Weinkönigin und ihre Oma ebenfalls. Wir haben es ja also mit einer Weinkönigin in dritter Generation zu tun. Und was das für sie bedeutet, hören wir gleich.
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0: Presley, James Harvest und Life is for Living. Hier ist SWR 4 am Donnerstag Nachmittag. Andere Familien vererben Schmuck oder das gute Rezept von Oma. In der Familie Boden-Marunga aus Leutesdorf im Landkreis Neuwied wird stattdessen die Krone weitergereicht. Schon Oma Inge war Weinkönigin, später dann Mama Annette und jetzt setzt Enkelin Antonia diese außergewöhnliche Familientradition fort, denn am Samstag wird sie zur neuen Leutesdorfer Weinkönigin gekrönt. Antonia, bei so viel königlicher Verwandtschaft, hatten Sie überhaupt eine Chance, diesem Amt zu entkommen?
1: Wahrscheinlich tatsächlich schon, wenn ich gesagt hätte, ich habe da kein Interesse dran. Aber da ich im Ort groß geworden bin, mit der Tradition aufgewachsen, war eigentlich schon relativ schnell klar, dass ich das auch irgendwann gerne machen möchte.
0: Also Sie nehmen die Krone gerne an, kann man festhalten.
1: Ja, sehr gerne.
0: Wenn die Oma und die Mama beide schon Weinkönigin waren, welchen Rat haben Sie ihnen mitgegeben und bei welchem haben Sie gedacht, das mache ich lieber ganz anders?
1: Bleib du selbst und lass dir nicht von anderen irgendwie reinreden. Und ich bin da wirklich sehr dankbar gewesen für alle Ratschläge aus Erfahrung. Genau.
0: Ja. Jetzt kommt am Samstag der Moment, in dem Sie tatsächlich die Krone aufgesetzt bekommen. Worauf freuen Sie sich gerade am meisten und was macht Sie vielleicht auch ein bisschen nervös?
1: Also fangen wir mal mit der Nervosität an. Auf jeden Fall vor der Rede, das erste Mal vor so vielen Menschen dann zu sprechen und auf der Bühne zu stehen. Aber ich freue mich einfach tatsächlich drauf, das Ganze mit meinem Weinteam, mit meinen zwei Weinprinzessinnen, mit meinem Bacchus und seinen Pagen erleben zu dürfen. Und ich denke, das wird hier in Leutesdorf schon ein super klasse Wochenende. Also ich denke mal, es wird erstmal nicht langweilig.
0: Bestimmt nicht. Was möchten Sie am Ende Ihrer Amtszeit erreicht haben, damit die royale Familie sagt, Antonia hat dieser Weinköniginnen-Dynastie noch was Neues, vielleicht Modernes hinzugefügt?
1: Auf jeden Fall ganz viele tolle Begegnungen und Erfahrungen gesammelt zu haben und einfach die Winzer, das Weindorf, die Weinberge, alles über Ortsgrenzen hinaus vertreten zu haben.
0: Das klingt doch nach einem majestätischen Plan. Dann wünschen wir Ihnen alles Gute. Antonia Boden aus Leutesdorf im Landkreis Neuwied wird am Samstag zur Weinkönigin gekrönt, genau wie schon vor ihr ihre Mama und ihre Oma. 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

14.22 Uhr, Vorsicht auf der A5 Karlsruhe Richtung Basel. Zwischen Teningen und Freiburg Nord steht ein defekter PKW auf dem Abbiegestreifen. Gute Fahrt mit SWR 4.

14.28 Uhr, Vorsicht auf der A3, Nürnberg Richtung Frankfurt, zwischen Würzburg-Randersacker und Würzburg-Heidingsfeld steht ein defektes Fahrzeug, die linke Spur ist blockiert und Vorsicht auf der A5, Kassel Richtung Frankfurt am Westkreuz Frankfurt, in der Überleitung zur A648 Richtung Eschborn, auch ein defektes Fahrzeug.

0: 14.30 Uhr.
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2: Mit Dirk Polzin, guten Tag. Das 360-Grad-Panorama des Künstlers Yadigar Azizi soll Touristenmagnet in Konstanz werden. In Ravensburg wird der Prozess gegen eine Mutter wegen versuchten Mordes fortgesetzt. Und das Wetter: Sonne und dichte Wolken, 17 bis 20 Grad. Die Stadt Konstanz hofft auf einen neuen Touristenmagneten. Das 360-Grad-Panorama des Fotokünstlers Yadigar Azizi. Das Panorama in einem neu gebauten Rundgebäude wird am Samstag eröffnet und zeigt Konstanz in den Jahren von 1414 bis 1418, zur Zeit des Konzils. Heute wurde das Panorama vorgestellt. Esther Läufen.
3: Über 100 Meter ist es lang, über 30 Meter hoch. Laut den Betreibern gehört das 360-Grad-Rundgemälde zu den größten weltweit. Wie in einem riesigen historischen Wimmelbild zeigt es Ereignisse des Konstanzer Konzils, unter anderem die Verbrennung des Kirchenreformators Jan Hus. Präsentiert wird es in einer 15 Minuten dauernden Tag- und Nachtsimulation mit Musik und Geräuschen, ergänzt durch eine Ausstellung. Ende des Jahres sollen auch die beiden oberen Geschosse in dem über 50 Meter hohen Holzrundbau mit der bunten Fassade fertig sein. Dort gibt es dann ein Restaurant mit Dachterrasse und Veranstaltungsräume. Gekostet hat das Panorama einen mittleren zweistelligen Millionenbetrag. Es wird privat finanziert und betrieben.
2: Am Landgericht Ravensburg ist heute der Prozess gegen eine Mutter fortgesetzt worden, der versuchter Mord vorgeworfen wird. Sie soll sich mit ihrer vierjährigen Tochter auf Bahngleise in Friedrichshafen gestellt haben, damit beide einen Zug erfasst. Sie wurden durch einen Passanten in letzter Minute gerettet. Theresia Blümer.
4: Der Richter fragte die Angeklagte heute ausführlich nach ihrer Biografie. Ihre Kindheit war schwierig, sie lebte zeitweise im Heim. 2022 flüchtete die Ukrainerin nach Deutschland. Mit ihrer kleinen Tochter, von dem Vater war sie getrennt. In Deutschland wurde das Mädchen zeitweise vom Jugendamt in Obhut genommen. Die Mutter lebte nach eigenen Angaben in der Angst, ihr Kind zu verlieren. Bis es zu dem Ereignis kam, weswegen sie vor Gericht steht. Im Februar ging sie in Friedrichshafen unter geschlossenen Bahnschranken durch, auf die Gleise. Mit ihrer Tochter. Das sei versuchter Mord, so die Anklage.
2: Gut ein Kilogramm Ecstasy und Amphetamine haben Mitarbeiter des Schweizer Zolls am Wochenende am Grenzübergang Kreuzlingen-Autobahn entdeckt. Wie das Bundesamt mitteilt, war ihnen ein äußerst langsames Auto aufgefallen. In einem Kleidersack fanden die Beamten dann die Drogen. Der 29-jährige Fahrer wurde der Polizei übergeben.
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2: Am Bodensee in Oberschwaben und im Allgäu. Heute Wechsel von Sonne und Wolken bei 17 bis 20 Grad. In der Nacht dann locker bewölkt oder klar bei 4 bis 10 Grad. Und morgen Sonne und teils dichte Wolken bei Höchstwerten von 19 bis 22 Grad. Am Samstag dann freundlicher und noch etwas wärmer.
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0: Um 14.33 Uhr Vorsicht auf der A3 Nürnberg Richtung Frankfurt. Zwischen Würzburg-Randersacker und Würzburg-Heidingsfeld steht ein defektes Fahrzeug. Die linke Spur ist blockiert. A5 Karlsruhe Richtung Frankfurt zwischen Kronau und Waldorf-Wiesloch. Eine Baustelle, 5 Kilometer stockender Verkehr. Verzögerung bis zu 15 Minuten. A8 München Richtung Stuttgart zwischen Märklingen und Mühlhausen. 14 Kilometer stockend bis zu 30 Minuten plus. A81 Stuttgart Richtung Würzburg zwischen Mundelsheim und Kreuz-Weinsberg. Mehrere Unfälle auf der rechten Spur im Baustellenbereich. 13 Kilometer Stau und stockender Verkehr. Und bis zu 45 Minuten müssen Sie da mehr einkalkulieren. B311 Ulm-Riedlingen zwischen Ehingen und Deppenhausen ist in beiden Richtungen eine Unfallaufnahme, dadurch 2 Kilometer Stau und bis zu 20 Minuten Verzögerung. Die B464 Böblingen Richtung Reutlingen ist zwischen dem Abzweig nach Böblingen und Holzgerlingen nach einem Unfall gesperrt. Schweiz, A2 Luzern Richtung Gotthard zwischen Erstfeld und Göschenen 5 Kilometer Stau, Verzögerung rund eine Stunde. Die Einfahrt Göschenen ist gesperrt. Alle Verkehrsinfos gibt es jederzeit auf swr4.de. Allen unterwegs eine gute Fahrt.
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0: Wir schauen gleich nach dem Wetter auf dem Merkur. Dazu brauchen wir aber keine Planetenreise, denn der Merkur ist der Hausberg von Baden-Baden. Mit der Standseilbahn kann man da einen schönen Ausflug nach oben machen. Und wie toll die Aussicht ist, das beschreibt uns gleich unser Landesschauwetterreporter.
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0: ganz entspannt durch den Nachmittag mit True von Spandau Ballet. Hier ist SWR 4 und wir gehen zu Michael Kögel, unserem Landesschau-Wetterreporter. Er ist heute auf dem Baden-Badener Hausberg Merkur mit der Bergbahn nach oben gefahren. Und Michael, wie atemberaubend ist heute die Aussicht?
1: Die Aussicht auf den Merkur ist immer fantastisch. Ich liebe diesen Berg hier in Baden-Baden, weil er einfach zwei Vorteile hat. Du kannst direkt in die Rheinebene bis rüber zu den Vogesen nach Frankreich schauen und gleichzeitig auf der anderen Seite direkt in den Schwarzwald. Und dann hat man natürlich beide Blicke miteinander vereint. Zudem, wenn es unten drückend ist, wie so oft in diesem Sommer in Baden-Baden, weht hier oben immer ein laues Lüftchen. Und jetzt gerade nach dem markanten Wetterwechsel sind die Temperaturen gerade heute besonders angenehm. Wir hatten jetzt heute früh hier oben 11, 12 Grad. Und das fühlt sich natürlich nach der Hitze unglaublich angenehm an.
0: Wie steht's denn da oben um die Natur jetzt am Ende eines heißen und trockenen Sommers?
1: Auch der Hausberg und der Wald in Baden-Baden hat natürlich wie viele andere Regionen in diesem Hitzesommer auch mächtig gelitten. Aber was ich sehr spannend fand, war, dass hier ein Löschsystem an 5 neuralgischen Stellen errichtet wurde. Kannst du dir so vorstellen, ein Riesentank, 12.000 Liter Wasser gehen da rein und die stehen an unterschiedlichen Stellen. Das soll, wenn es wirklich mal irgendwo brennt, dann Abhilfe schaffen, damit die Feuerwehr schnell an Wasser kommt. Bisher brauchten sie es noch nicht, Gott sei Dank, trotz der vielen Waldbrände in diesem Jahr. Aber hier in Baden-Baden wäre man zumindest für die Zukunft in dem Punkt gerüstet.
0: Ja, toi toi toi, dass das auch weiterhin nicht nötig sein wird. Jetzt gehen am Wochenende ja die Sommerferien in Baden-Württemberg

0: Ende. Wie sah es denn besuchermäßig aus in diesem Sommer auf dem Merkur?
1: Ja, der August war der umsatzträchtigste Monat hier am Merkur. Klar, da waren natürlich Sommerferien in mehreren Bundesländern. Da kamen die Leute von überall her. Und die Zahnradbahn hier rauf zum Merkur ist natürlich auch immer besonders attraktiv. Trotz der großen Hitze strömten die Leute hier hoch auf den Merkur, um auch zwischendurch nicht nur die Aussicht, sondern auch die angenehmeren Temperaturen zu genießen.
0: Und wir können uns auch freuen über die Aussicht. Heute Abend werden wir sie sicher sehen in der Landesschau im SWR ab 18 Uhr.

14.56 Uhr, SWR 4, Vorsicht auf der A8 Stuttgart Richtung München. Zwischen Stuttgart Flughafen Messe und Neuhausen eine ungesicherte Unfallstelle auf der rechten Spur und dem Standstreifen.

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5: Um 15 Uhr mit Heike Lüttich. Guten Tag. Der sogenannte Stromsaboteur hatte wohl noch mehr Anschläge vor. Viele Beratungsstellen im Land informieren heute zum Thema Suizidprävention. Und das Wetter? Sonne und zeitweise Wolken bei 17 bis 24 Grad. Der festgenommene mutmaßliche Stromsaboteur soll weit mehr Anschläge geplant haben als bisher bekannt. Der nordrhein-westfälische Innenminister Reul sagte im Landesinnenausschuss, im Wohnmobil des 48-Jährigen sei ein Notizbuch gefunden worden. Darin seien mehr als 160 bisherige und mögliche weitere Sabotageziele vermerkt. Der Mann hatte sich in zwei Schreiben zu mehreren Anschlagsversuchen auf Umspannwerke bekannt. Vorgestern wurde er festgenommen. Er sitzt in U-Haft. Die Europäische Zentralbank erhöht den Leitzins von 2,25 auf 2,5%. Das hat die EZB in Berlin mitgeteilt. Mit einem höheren Leitzins begegnen Notenbanken einer hohen Inflation. Die lag in der Eurozone im August bei 3,3%, in Deutschland bei 2,9%. Grund dafür sind die gestiegenen Energiepreise wegen des USA-Iran-Kriegs. Je höher der Leitzins, desto teurer werden Kredite und Baufinanzierungen. Für Ersparte gibt es dafür mehr Zinsen. Die EZB strebt eine Teuerungsrate von 2% an. Bundesinnenminister Dobrindt ist zufrieden, dass am bundesweiten Warntag die verschiedenen Systeme zuverlässig funktioniert haben. Um 11 Uhr schlugen viele Handys Alarm, in Radio und Fernsehen und auf Anzeigetafeln liefen Testwarnmeldungen, Sirenen heulten. Die Behörden wollen so sehen, wie gut sie die Bevölkerung im Notfall erreichen. Zu den Nachrichten aus Baden-Württemberg. Heute ist Welttag der Suizidprävention. Statistisch alle 51 Minuten nimmt sich in Deutschland ein Mensch das Leben. In Baden-Württemberg starben in den vergangenen Jahren zwischen 1 und 1500 Menschen jährlich durch einen Suizid. Michael Lehmann.
6: Am heutigen Welttag für die Vermeidung von Suiziden zeigen die im Land aktiven Arbeitskreise Leben zusammen mit der Telefonseelsorge und anderen Stellen, wie sie aufklären und beraten. In Böblingen, Freiburg, Heilbronn, Karlsruhe, Filderstadt, Tübingen und Stuttgart werden Infostände und Beratungsteams darüber aufklären, wie schnell Hilfe möglich ist und Menschen in Lebenskrisen durch ganz verschiedene Hilfsangebote unterstützt werden können.
5: Kurz vor Beginn des neuen Schuljahres bleibt die Unterrichtsversorgung in Baden-Württemberg angespannt. Nach Angaben des Kultusministeriums sind derzeit 426 Lehrerstellen nicht besetzt. Die meisten Lehrkräfte fehlen demnach an den sonderpädagogischen Schulen. Kultusminister Jung geht aber davon aus, dass alle Stellen im Laufe des Schuljahres besetzt werden können. 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
7: Vorsicht auf der A3 Köln Richtung Frankfurt. Zwischen Edstein und Niedernhausen liegt ein Metallteil auf der rechten Spur. Vorsicht auf der B469 Wörth am Main Richtung Stockstadt. Zwischen Wörth am Main und Höchst im Odenwald eine ungesicherte Unfallstelle. Die rechte Spur ist blockiert. Vorsicht auf der A8 Stuttgart Richtung München, zwischen Stuttgart Flughafen Messe und Neuhausen eine ungesicherte Unfallstelle auf der rechten Spur und dem Standstreifen. A8 München Richtung Stuttgart, zwischen Märklingen und Mühlhausen 12 Kilometer stockender Verkehr bis zu 30 Minuten plus. A81 Stuttgart Richtung Würzburg, zwischen Mundelsheim und Kreuz-Weinsberg. Da gab es mehrere Unfälle im Baustellenbereich, dadurch 7 Kilometer Stau und bis zu 40 Minuten dauert's länger. B14 Backnang Richtung Schwäbisch Hall, zwischen Backnang West B14 und Strümpfelbach eine Baustelle, 2 Kilometer Stau, bis zu 15 Minuten plus. B31 Friedrichshafen-Stockach zwischen Immenstadt und Stetten in beiden Richtungen 3 Kilometer Stau und bis zu 20 Minuten plus. Die B464 Böblingen Richtung Reutlingen ist zwischen dem Abzweig nach Böblingen und Holzgerlingen nach einem Unfall gesperrt. Und noch die Schweiz, A2 Luzern Richtung Gotthard, zwischen Erstfeld und Göschenen 5 Kilometer Stau, Verzögerung rund eine Stunde, die Einfahrt Göschenen ist gesperrt. Alle Verkehrsinfos gibt es jederzeit auf swr4.de. Allen unterwegs eine gute Fahrt.
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7: Wir haben 21 Grad aktuell in Mannheim, in Waldshut-Tiengen, in Kandel und auch in Kaub. Und Bernd Mattlener im Wetterstudio, der weiß, wie es weitergeht.
8: Mal scheint die Sonne, mal ziehen Wolken durch. Heute Nacht entsteht vereinzelt Nebel bei kühlen 10 bis 4 Grad. Auch morgen wechseln sich Sonne und dichte Wolken ab. Die Temperaturen steigen bis 19 Grad im höheren Allgäu und 22 Grad am Bodensee. Am Samstag wird es etwas wärmer, wieder mit Sonne und Wolken.
7: Dankeschön, Bernd.
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7: Wo bin ich daheim? Bald starten wir die nächste Spielrunde und Sie können wieder ein SWR 4 Digitalradio gewinnen, wenn Sie den gesuchten Ort im Südwesten herausfinden. Noch vor 3:30 gibt's die ersten Tipps.
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0: 15.15 Uhr, Vorsicht auf der A5 Kassel Richtung Frankfurt. Zwischen Bad Homburger Kreuz und Nordwestkreuz Frankfurt liegt eine Metallstange auf der rechten Spur im Baustellenbereich. Und Vorsicht auf der A6 Mannheim Richtung Heilbronn. Zwischen Mannheim-Schwetzingen und Schwetzingen-Hockenheim eine ungesicherte Unfallstelle auf der rechten Spur im Baustellenbereich. Und nochmal Vorsicht auf der A8 Stuttgart Richtung Karlsruhe. Zwischen Stuttgart-Degerloch und Kreuz Stuttgart eine ungesicherte Unfallstelle. Und nochmal Vorsicht, auf der A98 Schaffhausen Richtung Weil am Rhein zwischen Kandern und Binzen ist eine ungesicherte Unfallstelle auf der linken Spur und dort sind Menschen auf der Fahrbahn. Jetzt sind wir aber durch, allen unterwegs, gute Fahrt.
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0: Und wir suchen wieder einen Ort im Südwesten und Sie haben dabei die Chance, ein SWR 4 Digitalradio zu gewinnen. Es geht um den Heimatort von Ursula, die auch gleich den ersten Tipp liefert.
2: Die nächstgrößere Stadt, ich betone größere Stadt, ist Pirmasens. Man ist ganz schnell dort, allerdings mit dem Auto. Der Bus geht leider nur 3-mal am Tag.
0: Also, da hören wir doch schon raus, dass wir im ländlichen Bereich sind und es ein kleiner Ort sein muss. Was gibt's dort für eine regionale Spezialität?
2: Horische sind, ich sag mal, eine Art Kartoffelklöße aus rohen Kartoffeln.
0: Wo ist Ursula daheim? Es ist noch nicht eindeutig, deshalb brauchen wir noch den hoffentlich entscheidenden letzten Tipp. Und der kommt nach den Regionalnachrichten um 3:30 hier in SWR 4.

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Hier ist SWR 4 mit dem schönsten Musikmix, auch am Donnerstagnachmittag. Und das ist Boris Gardiner und I Wanna Wake Up With You.

0: Ein Golden Oldie aus den 60ern von The Band. Und ich schaue auf die Uhr. Es ist 15.30 Uhr, halb vier.
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2: Mit Dirk Polzin, guten Tag. Das Museum Humpeskottier in Ravensburg konzipiert seine Dauerausstellung neu. In Konstanz wurde das 360-Grad-Panorama des Künstlers Jadeke Assisi vorgestellt. Und das Wetter, nachts teils klar, morgen wieder Sonne und Wolken bis 22 Grad. Das Museum Humpeskottier in Ravensburg will seine Dauerausstellung Schritt für Schritt neu konzipieren. Im Mittelpunkt sollen die Ravensburger Stadtgeschichte und ihre Bevölkerung stehen. Ab Samstag ist der erste Teil der neuen Ausstellung zu sehen. Theresia Blümer.
3: Das Humpes-Museum in der Altstadt von Ravensburg ist das zentrale Museum zur Stadtgeschichte. Vor 17 Jahren eröffnet, zählt es zu den besterhaltenen mittelalterlichen Quartieren in Süddeutschland. Der Häuserkomplex selbst ist ein wertvolles Exponat. Die Dauerausstellung innen soll nun nach und nach neu gestaltet werden. Mit einem Blick auf die Ravensburger und ihre Stadtgeschichte. In dem ersten neuen Bereich geht es um das Thema Aufbruch in die Demokratie. Ausgehend vom Jahr 1848. Ergänzend werden die Freiwillige Feuerwehr und der Sportverein TSB vorgestellt, deren Gründungen auf diese Zeit zurückgehen, so das Museum.
2: In Konstanz wird am Samstag das 360-Grad-Panorama des Fotokünstlers Jadeke Assisi eröffnet. In einem Rundgebäude zeigt es Konstanz in den Jahren von 1414 bis 1418 zur Zeit des Konzils. Heute wurde das Panorama vorgestellt. Esther Löffen.
4: Über 100 Meter ist es lang, über 30 Meter hoch. Laut den Betreibern gehört das 360-Grad-Rundgemälde zu den größten weltweit. Wie in einem riesigen historischen Wimmelbild zeigt es Ereignisse des Konstanzer Konzils, unter anderem die Verbrennung des Kirchenreformators Jan Hus. Präsentiert wird es in einer 15 Minuten dauernden Tag- und Nachtsimulation mit Musik und Geräuschen, ergänzt durch eine Ausstellung. Gekostet hat das Panorama einen mittleren zweistelligen Millionenbetrag. Es wird privat finanziert und betrieben.
2: Gut ein Kilogramm Ecstasy und Amphetamine haben Mitarbeiter des Schweizer Zolls am Wochenende am Grenzübergang Kreuzlingen-Autobahn entdeckt. Wie das Bundesamt mitteilt, war ihnen ein äußerst langsames Auto aufgefallen. In einem Kleidersack fanden die Beamten dann die Drogen. Der 29-jährige Fahrer wurde der Polizei übergeben. Eine Nachricht der Bodensee-Schiffsbetriebe. Zwischen Friedrichshafen und Romanshorn kann derzeit nur eine Fähre fahren. Ab Friedrichshafen zur ungeraden und ab Romanshorn zur geraden Stunde. Die Schiffsbetriebe geben bekannt, sobald es wieder stündlich über den See geht.
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2: Am Bodensee, in Oberschwaben und im Allgäu heute mal Sonne, mal Wolken. Nachts dann teils klar, vereinzelt auch Nebel bei 4 bis 10 Grad. Morgen Wechsel von Sonne und dichten Wolken bei 19 bis 22 Grad. Und am Samstag dann etwas wärmer und auch etwas mehr Sonne. Am Sonntag aber wieder kühler, teils auch Regen.
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0: 15.33 Uhr, Vorsicht auf der A81 Heilbronn Richtung Würzburg. Zwischen Heilbronn unter Gruppenbach und Weinsberg-Ellhofen steht ein defekter LKW auf der rechten Spur. A5 Karlsruhe Richtung Frankfurt. Zwischen Kronau und Waldorf-Wiesloch eine Baustelle. 5 Kilometer stockender Verkehr, bis zu 15 Minuten dauert's länger. A6 Mannheim Richtung Heilbronn. Zwischen Kreuz Mannheim und Schwetzingen-Hockenheim. Unfall auf der rechten Spur im Baustellenbereich. Dadurch 5 Kilometer Stau und Verzögerung bis zu 20 Minuten. A8 München Richtung Stuttgart. Zwischen Merklingen und Mühlhausen 9 Kilometer stockend. Bis zu 20 Minuten plus. A81, Stuttgart Richtung Würzburg. Zwischen Mundelsheim und Kreuz-Weinsberg gab es mehrere Unfälle im Baustellenbereich. 6 Kilometer Stau und bis zu 30 Minuten plus. Die A98, Schaffhausen Richtung Weil am Rhein, ist zwischen Kandern und Binzen wegen einer Unfallaufnahme gesperrt. B31 Friedrichshafen-Stockach zwischen Immenstadt und Stetten in beiden Richtungen 3 Kilometer Stau und bis zu 20 Minuten Verzögerung. Die B34 Singen Richtung Bodmann-Ludwigshafen ist zwischen Mooshof und Espasingen wegen einer Unfallaufnahme gesperrt. Die B464 Böblingen Richtung Reutlingen ist in Höhe Holzgerlingen Nord nach einem Unfall gesperrt. Und noch die Schweiz A2 Luzern Richtung Gotthard Burckhardt zwischen Erstfeld und Göschenen. 5 Kilometer Stau, rund eine Stunde dauert es länger und die Einfahrt Göschenen ist gesperrt. Alle Verkehrsinfos gibt es jederzeit auf swr4.de. Kommen Sie sicher an Ihr Ziel.
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0: Wo bin ich daheim? Wir suchen den Heimatort von SWR4-Hörerin Ursula. Und wenn Sie ihn herausfinden, können Sie mit etwas Telefonglück ein SWR4-Digitalradio gewinnen. Was haben wir schon an Tipps bekommen? Die nächstgrößere Stadt ist Pirmasens. Der Bus geht dahin nur 3-mal am Tag. Und die Horische, das sind Kartoffelklöße, das ist eine regionale Spezialität dort. Und Ursula hat noch einen Hinweis für uns.
5: In der Ortsmitte haben wir einen Brunnen mit 3 Wasserkrügen. In der Sprache des Ortes sind das die Have. Have sind eigentlich Gefäße, aus denen man Wasser in einen Eimer gießt oder so.
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0: Pretty Woman und jetzt spielen wir
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0: Es geht um ein Digitalradio und wir spielen mit Jan-Oliver Tautges aus Kesfeld. Hallo Jan-Oliver.
2: Hallo.
0: Das liegt ganz grob in welcher Ecke? Wo sind Sie daheim?
2: Dreiländereck Belgien-Luxemburg, also sehr westlich in der Eifel.
0: Okay. Und die Ursula, die hat uns mehrere Tipps gegeben, damit wir ihren Heimatort herausfinden können. Ich fasse nochmal zusammen. Die nächstgrößere Stadt ist Pirmasens. Der Bus geht dahin nur dreimal am Tag. Eine regionale Spezialität sind die Horische, das sind Kartoffelklöße. Und einzigartig ist der Brunnen in der Ortsmitte mit den Have drauf. Das sind die Wasserkrüge. Jetzt bin ich sehr gespannt, ob Ihnen diese Hinweise ausreichen, um die Lösung zu kennen. Was glauben Sie, Jan-Oliver, wo ist Ursula daheim?
2: Klausen im Pfälzerwald.
0: Sie sagen Klausen im Pfälzerwald? Und dann hören wir doch mal, was Ursula dazu meint.
3: Hallo, ich bin Ursula Götz-Simon und ich komme aus dem kleinen Klausen bei Pirmasens.
0: Jawohl! Mensch, ein Ort mit nur etwas mehr als 1000 Einwohnern, haben Sie korrekt herausgefunden. Was war für Sie der entscheidende Tipp?
2: Der Brunnen. Ich bin da mal aus irgendwelchen Gründen durchgefahren, musste da mal anhalten.
0: Okay.
2: Und habe mir den Namen gemerkt, weil den hier in der Mose gibt ja auch so einen Ort, Klausen.
0: Mhm.
2: Und es fiel mir eben nochmal, warum auch immer, ein. Und dann hat er jetzt, dann war ich ja richtig.
0: Ja, was für ein Wink des Schicksals. Da hat sie irgendeinen Weg dahin geführt sozusagen. Und dann haben Sie sich tatsächlich diesen Brunnen angeguckt.
2: Ja, ich habe daneben geparkt und bin dann ausgestiegen und aus irgendwelchen Gründen, weil der Ortsname halt so gleich ist mit dem von hier, habe ich mir das halt anscheinend gemerkt.
0: Ja, und wir wissen jetzt, wofür das Ganze gut war, damit Sie heute die SWR4-Tasse gewinnen. Ist doch super, oder?
2: Richtig.
0: Und Sie selber kommen auch aus einem ganz kleinen Örtchen, Kesfeld. Das hat wie viele Einwohner?
2: Ja, so circa 70.
0: 70? Also da kennen Sie jeden persönlich, mit anderen Worten, oder?
2: Mit Vor- und Nachnamen.
0: Und wie lebt sich's da?
2: Ganz gut.
0: Ganz gut, okay.
2: Ja.
0: Fährt der Bus auch nur dreimal am Tag oder noch weniger?
2: Ja, weniger oder gar nicht.
0: Ja, okay. Also, Sie sind unser Gewinner. Sie bekommen das SWR 4 Digitalradio.
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Lost in Music, das waren Sister Sledge. Und ich habe noch eine Verkehrsmeldung um 15.56 Uhr. Vorsicht auf der A7, Ulm Richtung Würzburg, zwischen Wörnitz und Rothenburg ob der Tauber liegen mehrere Bretter auf der Fahrbahn. 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
6: Um 16 Uhr mit Heike Lüttich. Guten Tag. Der mutmaßliche Stromsaboteur hatte wohl noch mehr Anschläge vor. Das Niedrigwasser in Flüssen und Bächen ist in Baden-Württemberg noch nicht vorbei. Das Wetter, Sonne und zeitweise Wolken bei 17 bis 24 Grad. Der festgenommene mutmaßliche Stromsaboteur soll weit mehr Anschläge geplant haben als bisher bekannt. Das hat der nordrhein-westfälische Innenminister Reul im Landtagsinnenausschuss bekannt gegeben. Der Verdächtige ist vorgestern festgenommen worden. Aus Düsseldorf, Arne Hell.
7: Die Ermittler haben laut NRW-Innenministerium ein Notizbuch gefunden im Camper des Verdächtigen Daniel V. Darin soll er handschriftlich mehr als 150 Orte in ganz Deutschland als Anschlagsziele aufgelistet haben. Für viele davon waren die Planungen offenbar schon sehr konkret. Allein in NRW wurden demnach an 40 Orten Abschussrampen entdeckt. Mit denen soll Daniel V. geplant haben, Draht auf Stromleitungen zu schießen, etwa an Umspannwerken, um so einen Kurzschluss und einen Stromausfall auszulösen. Seit gestern sitzt Daniel V. in Untersuchungshaft.
6: Der französische Fußballverband FFF entzieht FIFA-Chef Infantino das Vertrauen für die Präsidentschaftswahlen im kommenden März. Grund seien dessen inzwischen zurückgezogene Pläne, Investoren für zukünftige WM-Geschäfte einzuladen. Die Initiative habe dem Ansehen des Fußballs schweren Schaden zugefügt. Der FFF spricht sich für eine grundlegende Reform des weltweiten Dachverbands aus. Das hatte gestern auch der Präsident des Deutschen Fußballbundes Neuendorf gefordert. Zu den Nachrichten aus Baden-Württemberg. Bei der insolventen Mannheimer Privatbrauerei haben die Verhandlungen über einen Sozialplan für die noch rund 240 Mitarbeiter begonnen. Die Brauerei Park und Bellheimer aus Pirmasens in der Pfalz übernimmt zwar zum 1. Oktober die Marke Eichbaum, aber bis auf wenige Ausnahmen nicht die Mannheimer Mitarbeiter. Ein Großteil von ihnen wird voraussichtlich ab Ende September freigestellt. Eichbaumbiere soll es auch weiterhin geben, sowohl in der Gastronomie wie auch im Groß- und Einzelhandel. Der mutmaßliche Messerangreifer von Freiburg ist der Polizei unter anderem wegen Eigentumsgewalt und Drogendelikten bekannt. Gegen den 30-Jährigen wurde inzwischen Haftbefehl erlassen. Er soll am Dienstagabend einen 74-Jährigen mit einem Messer angegriffen und tödlich verletzt haben. Zudem werde er verdächtigt, am Sonntag einen weiteren Mann mit einem Messer schwer verletzt zu haben. Der Regen der vergangenen Tage hat die Lage an den Bächen und Flüssen nur vorübergehend etwas entspannt. Das Niedrigwasserinformationszentrum Baden-Württemberg rechnet zum Wochenende hin bereits wieder mit extremem Niedrigwasser im ganzen Land. 95% der Messstellen des Informationszentrums melden derzeit sehr oder extrem niedrige Wasserstände. 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
8: Vorsicht auf der A7 Ulm Richtung Würzburg. Zwischen Wörnitz und Rothenburg ob der Tauber. Da liegen mehrere Bretter auf der Fahrbahn. A3 Nürnberg Richtung Frankfurt. Zwischen Würzburg-Randersacker und Würzburg-Kist. Fahrbahnerneuerung. 5 Kilometer Stau und bis zu 45 Minuten Verzögerung. A5 Karlsruhe Richtung Frankfurt. Zwischen Kronau und Waldorf-Wiesloch. Eine Baustelle. 5 Kilometer stockend. Bis zu 15 Minuten plus. A6 Mannheim Richtung Heilbronn, zwischen Kreuz Mannheim und Schwetzingen-Hockenheim ist die Unfallstelle geräumt, aber es sind noch 6 Kilometer Stau. A61 Ludwigshafen Richtung Koblenz, zwischen Gau-Bickelheim und Bad Kreuznach. Unfall, 3 Kilometer Stau, bis zu 20 Minuten plus. A8 Stuttgart Richtung Karlsruhe, zwischen Heimsheim und Pforzheim Nord. Baustelle, 9 Kilometer stockend und bis zu 20 Minuten zusätzlich. Und in der Gegenrichtung zwischen Pforzheim West und Ost eine Baustelle, 8 Kilometer stockender Verkehr und bis zu 20 Minuten obendrauf. Dann die A81 Stuttgart Richtung Würzburg, zwischen Mundelsheim und Kreuz-Weinsberg mehrere Unfälle im Baustellenbereich, 9 Kilometer Stau und bis zu 45 Minuten dauert's länger. Die B34 Singen Richtung Bodman-Ludwigshafen ist zwischen Mooshof und Espasingen wegen einer Unfallaufnahme gesperrt. Die B464 Böblingen Richtung Reutlingen ist in Höhe Holzgerlingen Nord nach einem Unfall gesperrt. Schweiz A2 Luzern Richtung Gotthard zwischen Erstfeld und Göschenen 4 Kilometer Stau. Verzögerung rund 40 Minuten. Die Einfahrt Göschenen ist gesperrt. Und eben kommt noch Vorsicht auf der A81 Heilbronn Richtung Stuttgart. Zwischen Ludwigsburg Nord und Ludwigsburg Süd steht ein defekter LKW auf der rechten Spur. Alle Verkehrsinfos gibt es jederzeit auf swr4.de. Allen unterwegs eine gute Fahrt.
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8: Stuttgart leicht bewölkt, 19 Grad. Niederstetten leicht bewölkt, 18 Grad. Germersheim sonnig, 22 Grad. Und Kirn leicht bewölkt, 20 Grad. Das sind die aktuellen Werte. Und wie es weitergeht, das weiß Bernd Mattlener im Wetterstudio.
9: Mal scheint die Sonne, mal ziehen Wolken durch. Heute Nacht entsteht vereinzelt Nebel bei kühlen 10 bis 4 Grad. Auch morgen wechseln sich Sonne und dichte Wolken ab. Die Temperaturen steigen bis 19 Grad im höheren Allgäu und 22 Grad am Bodensee. Am Samstag wird es etwas wärmer, wieder mit Sonne und Wolken.
8: Dankeschön, Bernd.
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8: Schönen Nachmittag zusammen. Ich freue mich, dass Sie bei uns sind.
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16.16 Uhr, SWR4, Vorsicht auf der A8, München Richtung Stuttgart. Zwischen Wendlingen und Esslingen steht ein defekter LKW auf der rechten Spur und dem Standstreifen. 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

Entspannt durch den Nachmittag mit Phil Collins, One More Night. Und ich muss mal eben noch piepsen hier. 16.24 Uhr, Vorsicht auf der A8 Karlsruhe Richtung Stuttgart. Zwischen Leonberg West und Dreieck Leonberg, da ist eine ungesicherte Unfallstelle auf der rechten Spur. 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

0: 16.30 Uhr.
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2: Mit Dirk Polzin, guten Tag. Im Kreis Konstanz bleibt die Straße zwischen Radolfzell und Moos länger gesperrt als geplant. Das Museum Humpiscotti in Ravensburg konzipiert seine Dauerausstellung neu. Und das Wetter nachts teils klar, morgen wieder Sonne und Wolken bis 22 Grad. Eigentlich sollte sie ab morgen wieder befahrbar sein. Die wichtige Verbindungsstraße zwischen Radolfzell und Moos im Kreis Konstanz. Unwetter hatten schwere Schäden angerichtet. Doch es sind längst nicht alle beseitigt, erklärt jetzt das Regierungspräsidium Freiburg. Tina Löschner.
3: Über 50 Pappeln an der Straße zwischen Radolfzell am Bodensee und Moos auf der Höri fielen dem Sturm Ende August zum Opfer. Leitplanken und Geländer wurden stark beschädigt. Die umgestürzten Bäume verursachten zudem Löcher in der Straße und auf dem Radweg. Das Regierungspräsidium sperrte die Straße komplett. Die Straßenmeistereien begannen mit dem Aufräumen. Dann ein weiteres Unwetter Anfang der Woche, weitere Schäden. Die Folge? Die Straße zwischen Radolfzell und Moos wird voraussichtlich erst kommende Woche Donnerstag wieder für den Verkehr freigegeben. Der Radweg aber bleibt gesperrt bis mindestens Ende des Jahres. So lange müssen Radfahrer einen rund 2 Kilometer langen Umweg über Böhringen-Rickelshausen nehmen.
2: Das Museum Humpisquartier in Ravensburg will seine Dauerausstellung Schritt für Schritt neu konzipieren. Im Mittelpunkt sollen die Ravensburger Stadtgeschichte und die Geschichte der Bevölkerung stehen. Ab Samstag ist der erste Teil der neuen Ausstellung zu sehen. Theresia Blömer.
4: Das Humpis-Museum in der Altstadt von Ravensburg ist das zentrale Museum zur Stadtgeschichte. Vor 17 Jahren eröffnet, zählt es zu den besterhaltenen mittelalterlichen Quartieren in Süddeutschland. Der Häuserkomplex selbst ist ein wertvolles Exponat. Die Dauerausstellung innen soll nun nach und nach neu gestaltet werden. Mit einem Blick auf die Ravensburger und ihre Stadtgeschichte. In dem ersten neuen Bereich geht es um das Thema Aufbruch in die Demokratie. Ausgehend vom Jahr 1848. Ergänzend werden die Freiwillige Feuerwehr und der Sportverein TSB vorgestellt, deren Gründungen auf diese Zeit zurückgehen, so das Museum.
2: Im Klinikum Konstanz gab es heute Morgen einen größeren Feuerwehreinsatz wegen ätzender Dämpfe. Ursache waren der Feuerwerk zufolge 2 miteinander vermischte Reinigungsmittel in einem Keller. Es entwich Chlorgas. Ein Klinikmitarbeiter kam mit Atemwegsreizungen in die Notaufnahme. Die Gefahrstoffe brachte die Feuerwehr ins Freie. Der Klinikbetrieb war ihr zufolge von dem Problem nicht betroffen. Eine Gefahr für Patienten bestand nicht.
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2: Am Bodensee in Oberschwaben und im Allgäu. Heute mal Sonne, mal Wolken, nachts dann teils klar, vereinzelt auch Nebel bei 4 bis 10 Grad. Morgen Wechsel von Sonne und dichten Wolken bei 19 bis 22 Grad. Am Samstag dann etwas wärmer und auch etwas mehr Sonne. Am Sonntag aber schon wieder kühler, teils auch Regen.
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0: Um 16.33 Uhr A3 Nürnberg Richtung Frankfurt. Zwischen Würzburg-Randersacker und Würzburg-Kist Fahrbahnerneuerung. 7 Kilometer Stau und Verzögerung bis zu einer Stunde. A61 Ludwigshafen Richtung Koblenz zwischen Gau-Bickelheim und Bad Kreuznach. Unfall, 4 Kilometer Stau, bis zu 20 Minuten dauert's länger. A65 Landau Richtung Ludwigshafen zwischen Neustadt Weinstraße Süd und Neustadt Weinstraße Nord. Brückenarbeiten, 3 Kilometer Stau, bis zu 15 Minuten plus. A8 München Richtung Stuttgart zwischen Wendlingen und Esslingen steht ein defekter LKW auf der rechten Spur und dem Standstreifen. 3 Kilometer Stau und bis zu 15 Minuten dauert's hier länger. A8 Stuttgart Richtung Karlsruhe. Zwischen Heimsheim und Pforzheim Nord eine Baustelle. 9 Kilometer stockend, bis zu 20 Minuten müssen Sie mehr einkalkulieren. Und in der Gegenrichtung zwischen Pforzheim West und Ost eine Baustelle. 6 Kilometer stockender Verkehr und bis zu 15 Minuten plus. Dann haben wir die A8 Karlsruhe Richtung München zwischen Raststätte Sindelfingerwald Süd und Stuttgart Flughafen Messe. 11 Kilometer stockender Verkehr, bis zu 20 Minuten Verzögerung. A81 Stuttgart Richtung Würzburg zwischen Mundelsheim und Kreuz-Weinsberg. Mehrere Unfälle im Baustellenbereich. 7 Kilometer Stau, bis zu 30 Minuten zusätzlich. Die B464 Böblingen Richtung Reutlingen ist in Höhe Holzgerlingen Nord nach einem Unfall gesperrt. Und eben kommt noch herein, Vorsicht auf der B49, Koblenz Richtung Montabaur. Zwischen Koblenz und Denzerheide liegt ein Holzbalken auf der rechten Spur. Alle Verkehrsinfos gibt es jederzeit auf swr4.de. Allen unterwegs eine gute Fahrt.
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0: Und jetzt wieder ein Song hier mit hohem Mitsing-Faktor. Hier kommen Lynyrd Skynyrd und Sweet Home Alabama.
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0: 16.45 Uhr. Vorsicht auf der A48 Koblenz Richtung Dernbach. Zwischen Bendorf, Neuwied und Hörgrenzhausen steht ein defektes Fahrzeug auf der rechten Spur. 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Und ich habe hier ja noch keinen Fuß rausgestreckt heute Nachmittag, weil ich ja hier stehen muss quasi im Studio. Aber Bernd Madlener im Wetterstudio kann mir und Ihnen sagen, wie die Nachmittagswärme ist.
1: Ja, so im groben Schnitt um die 20 Grad. Das sind mal Verhältnisse, wie sie ungefähr der Jahreszeit entsprechen. Die Luftmasse ist sogar ein bisschen kühler als im 30-jährigen Klimamittel. Und wir haben so ein paar dichtere Quellwolken reinbekommen heute Nachmittag. Die sind jetzt nicht extrem hoch gewachsen, also wie bei einer Gewitterlage zum Beispiel, weil oben drüber eine Sperrschicht ist und die Quellwolken haben sich quasi an dieser Schicht in rund 2 Kilometern Höhe den Kopf angehauen und sind dort etwas breiter geworden. Und am sonnigsten war und ist es nach wie vor in Mittel- und Südbaden am Rhein entlang bei grob um die 23 Grad etwa.
0: Und das alles führt zu was heute Abend noch?
1: Zur allmählichen Wolkenauflockerung und Auflösung. Also die Wolken werden dann wieder kleiner und werden auch in der Nacht teilweise ganz verschwinden, dann breiten sich ein paar vereinzelte Nebelfelder aus und es wird doch ganz schön frisch mit Temperaturen von 11 bis 3 Grad und 3 Grad in der Luft bedeutet, dass wir da vereinzelt sogar Richtung Bodenfrost rangehen, beispielsweise in Tälern und Senken auf der Schwäbischen Alb.
0: Wie schaut's morgen aus?
1: Wieder Sonne und dichte Wolken, da ist es so ein bisschen anders verteilt mit der Sonne. Die finden wir zuvorderst ganz im Süden von Baden-Württemberg, Hochrhein, Bodensee, Allgäu. Das wird die sonnigste Ecke sein. Während der Norden von Rheinland-Pfalz immer dichtere Wolken reinbekommt, da kann es sogar mal ein paar Regentropfen geben von einem Island-Tief, das hier so langsam eine Front reinschiebt. Und temperaturmäßig geht es sogar ein bisschen nach oben im Vergleich zu heute, 19 bis 25 Grad.
0: Ja, aber vielleicht ist doch die Jeans die bessere Wahl als die kurze Hose. Hier ist David Dundas in SWR 4. Danke, Bernd Madlener im Wetterstudio.

0: 16.53 Uhr, Vorsicht auf der A3 Köln Richtung Frankfurt. Zwischen Niedernhausen und Wiesbadener Kreuz eine ungesicherte Unfallstelle. Dort sind Menschen auf der Fahrbahn.
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10: Um 17 Uhr mit Heike Lüttich. Guten Tag. NRW-Innenminister Reul fordert mehr Rechte zum Selbstschutz für Netzbetreiber. Der Tübinger Prozess wegen des verschwundenen Nolde-Bildes ist eingestellt. Und das Wetter, Sonne und Wolken, in der Nacht teils klar, vereinzelt neblig, Tiefstwerte 10 bis 3 Grad. Die Bundesanwaltschaft hat die Ermittlungen zu dem 48-jährigen mutmaßlichen Stromsaboteur übernommen, der mehrere Anschläge auf Stromanlagen in NRW, Brandenburg und Sachsen verübt haben soll. Im Landesinnenausschuss von Nordrhein-Westfalen hat sich jetzt auch Innenminister Reul geäußert. Ihm zufolge stehen in einem Notizbuch des Mannes, das in seinem Wohnmobil gefunden wurde, mehr als 160 bisherige und mögliche weitere Sabotageziele.
11: Jeder dieser Fälle wird jetzt geprüft, um sicherzugehen, dass nicht irgendwo übersehen wird. Es kann auch fake sein, aber wir gehen davon aus, dass es stimmt.
10: Der Verdächtige war am Dienstagmorgen in der Nähe des Kraftwerks bei Weißweiler festgenommen worden. Reul sagte, der Angreifer habe wohl gezielt die Netzstabilität angreifen und einen Blackout verursachen wollen. Der CDU-Politiker plädiert dafür, dass den Anbietern von kritischer Infrastruktur mehr Selbstschutz erlaubt wird.
11: Ich glaube, wir müssen insgesamt in der Gesellschaft uns auch klar werden darüber, welche Rechte wollen wir den Firmen eigentlich geben, wie die sich verteidigen können.
10: Auch in Reutlingen hatte es einen Brandanschlag auf ein Umspannwerk gegeben. Nachdem klar geworden ist, wie verwundbar unter anderem Energieanlagen sind, will die baden-württembergische Landesregierung die Infrastruktur im Land besser schützen. Über Maßnahmen soll im Herbst eine Taskforce entscheiden. Aus der Redaktion Landespolitik, Nicole Freiler.
12: Gemeinsam mit Netzbetreibern, Verbänden und Kommunen will die Landesregierung darüber beraten, wie die Kapazität des Stromnetzes möglichst schnell erhöht werden kann. So soll laut grün geführtem Umweltministerium auch in Extremsituationen die Stromversorgung gesichert werden. Besonderes Augenmerk gilt den Gebieten mit Netzengpässen. Langfristig soll die Taskforce den geplanten Netzausbau im Land deutlich schneller voranbringen.
10: Bundesinnenminister Dobrindt ist zufrieden, dass am bundesweiten Warntag heute die verschiedenen Systeme zuverlässig funktioniert haben. Um 11 Uhr schlugen viele Handys Alarm, in Radio und Fernsehen und auf Anzeigetafeln liefen Testwarnmeldungen, Sirenen heulten. Die Behörden wollen so testen, wie gut sie die Bevölkerung im Notfall erreichen. Weitere Meldungen aus Baden-Württemberg. Das Amtsgericht Tübingen hat das Verfahren um ein verschwundenes Gemälde von Emil Nolde eingestellt. Das Bild war aus dem Büro eines inzwischen pensionierten Professors gestohlen worden. Vor Gericht stand jetzt der Schwiegersohn des Professors. Er soll das Bild gegen eine Kopie ausgetauscht haben. Das Verfahren gegen ihn wurde gegen eine Geldauflage von 15.000 Euro eingestellt. Auch die vorausgegangenen Verfahren gegen den Professor und dessen Tochter sind eingestellt worden. Das Original-Nolde-Bild bleibt verschwunden. Forscher der Uni Tübingen und der Senckenberg-Gesellschaft haben in der Grube Hammerschmiede im Ostallgäu seltene Vogelknochen entdeckt. Sie sind mehr als 11 Millionen Jahre alt. Darunter sind auch zwei bisher unbekannte Arten. Clara Keuten mit Einzelheiten.
13: Insgesamt 6 Arten der Kormorane, Seetaucher und Adler haben die Fossiliensucher gefunden. Darunter eine ganz neue Gattung von Greifvögeln, die die Forschenden Adler aus dem Miozän nennen. Die Art, die sie auf dem Gebiet der Gemeinde Pforzen gefunden haben, nennen sie Pforzener Miozänadler. Wahrscheinlich hatte der Vogel eine Flügelspannweite von mehr als 1 Meter und jagte Fische, so die Paläontologen. Auch eine neue Kormoranart haben sie entdeckt. Vögel sind seltene Fossilienfunde an der Hammerschmiede, so der Grabungsleiter. In der Grube im Allgäu wurden seit 2011 ca. 50.000 Fossilien von 161 Wirbeltierarten gefunden.
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14: Vorsicht auf der A3 Frankfurt Richtung Köln zwischen Idstein und Bad Camberg, eine ungesicherte Unfallstelle. A3 Nürnberg Richtung Frankfurt zwischen Würzburg-Randersacker und Würzburg-Kist, Fahrbahnerneuerung, 7 Kilometer Stau bis zu 45 Minuten Verzögerung. Die A3 Köln Richtung Frankfurt ist zwischen Niedernhausen und Wiesbadener Kreuz nach einem Unfall gesperrt. A61 Ludwigshafen Richtung Koblenz zwischen Gau-Bickelheim und Bad Kreuznach, defekter LKW auf der rechten Spur, 4 Kilometer Stau bis zu 20 Minuten plus. Die A66 Wiesbaden Richtung Frankfurt ist zwischen Wiesbaden-Mainzer Straße und Wiesbaden-Nordenstadt nach einem Unfall mit mehreren Fahrzeugen gesperrt. A8 Karlsruhe Richtung München zwischen Raststätte Sindelfingerwald und Stuttgart Flughafen Messe, 14 Kilometer stockend bis zu 20 Minuten plus. A81 Stuttgart Richtung Würzburg zwischen Mundelsheim und Kreuz-Weinsberg, mehrere Unfälle im Baustellenbereich, 7 Kilometer Stau und bis zu 30 Minuten dauert es da länger. Die B464 Böblingen Richtung Reutlingen ist in Höhe Holzgerlingen Nord nach einem Unfall gesperrt. Die B9 Mainz-Ludwigshafen ist zwischen Nackenheim und Nierstein wegen einer Unfallaufnahme in beiden Richtungen gesperrt. Alle Verkehrsinfos gibt es jederzeit auf swr4.de. Allen unterwegs eine gute Fahrt.
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14: Balingen leicht bewölkt, 19 Grad. Heidelberg leicht bewölkt, 21. Pirmasens bewölkt, 19 Grad. Und St. Gorshausen bewölkt und 20 Grad. Soweit die aktuellen Temperaturen. Und Bernd Mattlehner im Wetterstudio hat die weiteren Aussichten.
15: Nach einem teils sonnigen, teils bewölkten Abend ist die Nacht mal klar, mal wolkig. Vereinzelt bildet sich Nebel. Es wird recht frisch mit 10 bis 3 Grad. Auch morgen wechseln sich Sonne und dichte Wolken ab. Die Temperaturen steigen bis 19 Grad im Allgäu und 25 Grad in der Kurpfalz. Der Samstag ist etwas wärmer, wieder mit Sonne und Wolken.
14: Dankeschön, Bernd.
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14: Um die Schnabelkamelie geht's heute in unserem Gartentipp. Schöner Name und auch eine schöne Pflanze. Gleich hören wir, womit sie sich hervorragend kombinieren lässt, damit sie perfekt zur Geltung kommt.
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1: Da haben wir heute schon über die Schnabelkamelie gesprochen. Ein kleiner, sehr attraktiver Baum, der sich in zunehmend heißeren Sommern sehr wohl fühlt. Kleines, aber auch ein großer Vorteil, denn so passt die Schnabelkamelie auch gut in kleinere Gärten und sorgt für ein schönes Gartenbild. Heike Bomgarten, unsere Expertin, sagt uns jetzt noch, welche Pflanzen man besonders schön zur Schnabelkamelie pflanzen kann, damit sie richtig zur Geltung kommt.
2: Man kann zum Beispiel kleine Zaubernusssorten drunter pflanzen. Das sind kleine Sträucher, die langsam wachsen und im Frühjahr so herrlich blühen, deren Blätter dann im Herbst mit der Schnabelkamelie zusammen um die Wette strahlen. In Orange und Rot. Die Elfenblume oder das Purpurglöckchen eignen sich wunderbar, da sie zudem noch den Boden abdecken und damit die Verdunstung reduzieren, die im Umfeld des Baumes auf dem Boden entsteht. Und wer dann ein bisschen Leichtigkeit möchte, der nimmt die japanische Waldgräser, die kommen auch mit dem Klima zurecht. Immer dran denken, die nicht zu viel Wasser brauchen, die mit Hitze auskommen, geben eine wunderbare Möglichkeit, das Pflanzkonzept aufzuwerten.
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Sugar Baby Love, das waren die Rubettes und wir schalten gleich mal einen Gang zurück. Und ich habe noch zwei Verkehrsmeldungen. Vorsicht auf der A3 Köln Richtung Frankfurt zwischen Bad Camberg und Idstein. Eine ungesicherte Unfallstelle auf der linken Spur. Und Vorsicht auf der A67 Mannheim Richtung Darmstadt zwischen Viernheimer Dreieck und Lorsch. Da liegen mehrere Bretter. 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

0: 17.30 Uhr.
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2: Mit Dirk Polzin. Guten Abend. In Oberstaufen im Allgäu beginnt morgen wieder der traditionelle Viehscheid. Im Kreis Konstanz bleibt die Straße zwischen Radolfzell und Moos doch länger gesperrt. Und das Wetter nachts teils klar, morgen wieder Sonne und Wolken bis 22 Grad. Für die Kühe auf den Allgäuer Alpen geht wieder der Bergsommer zu Ende. Sie werden nach und nach geschmückt mit Glocken und bunten Kränzen ins Tal getrieben. So wie beim Viehscheid morgen in Oberstaufen. Er ist traditionell einer der ersten und lockt tausende Zuschauerinnen und Zuschauer an. Viktoria Klausnitzer.
3: Rund 100 Tage haben die Rinder den Sommer auf den Bergwiesen verbracht. Zum feierlichen Abschluss der Alpsaison kommen die rund 1500 Kühe beim Viehscheid in Oberstaufen mit Schellen und Glocken zurück ins Tal. Nach der Ankunft übernehmen die Landwirte ihre Tiere und bringen sie zurück auf ihre Weiden und in ihre Ställe zwischen dem Unterallgäu und dem Kreis Lindau, während die Hirten mit Einheimischen und Gästen ein großes Fest feiern. Los geht der Viehscheid in Oberstaufen morgen um 8.30 Uhr mit den ersten Herden. Bis Anfang Oktober stehen im Allgäu noch über 30 Viehscheide an.
2: Der Viehscheid in Oberstaufen. Wir sind morgen übrigens dabei und berichten am Vormittag live in unseren Regionalnachrichten darüber. Eigentlich sollte sie ab morgen wieder befahrbar sein, die wichtige Verbindungsstraße zwischen Radolfzell und Moos im Kreis Konstanz. Unwetter hatten schwere Schäden angerichtet, doch es sind längst nicht alle beseitigt, erklärt das Regierungspräsidium Freiburg. Tina Löschner.
4: Über 50 Pappeln an der Straße zwischen Radolfzell am Bodensee und Moos auf der Höri fielen dem Sturm Ende August zum Opfer. Leitplanken und Geländer wurden stark beschädigt. Die umgestürzten Bäume verursachten zudem Löcher in der Straße und auf dem Radweg. Das Regierungspräsidium sperrte die Straße komplett. Die Straßenmeistereien begannen mit dem Aufräumen. Dann ein weiteres Unwetter Anfang der Woche, weitere Schäden. Die Folge? Die Straße zwischen Radolfzell und Moos wird voraussichtlich erst kommende Woche Donnerstag wieder für den Verkehr freigegeben. Der Radweg aber bleibt gesperrt bis mindestens Ende des Jahres. So lange müssen Radfahrer einen rund 2 Kilometer langen Umweg über Böhringen-Rickelshausen nehmen.
2: Im Klinikum Konstanz gab es heute Morgen einen größeren Feuerwehreinsatz wegen ätzender Dämpfe. Ursache waren der Feuerwehr zufolge 2 miteinander vermischte Reinigungsmittel in einem Keller. Es entwich Chlorgas. Ein Klinikmitarbeiter kam mit Atemwegsreizungen in die Notaufnahme. Die Gefahrstoffe brachte die Feuerwehr ins Freie. Der Klinikbetrieb war ihr zufolge von dem Problem nicht betroffen.
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2: Am Bodensee in Oberschwaben und im Allgäu. Heute mal Sonne, mal Wolken, nachts teils klar, vereinzelt Nebel bei 4 bis 10 Grad. Morgen dann Wechsel von Sonne und dichten Wolken bei 19 bis 22 Grad. Samstags dann etwas wärmer und mehr Sonne. Am Sonntag dann aber schon wieder kühler, teils gibt's auch Regen.
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0: 17.33 Uhr, A3 Nürnberg Richtung Frankfurt, zwischen Würzburg-Randersacker und Würzburg-Kist. Fahrbahnerneuerung, 8 Kilometer Stau und bis zu 45 Minuten Verzögerung. A3 Köln Richtung Frankfurt, zwischen Idstein und Niedernhausen, 5 Kilometer Stau. Die A3 Köln Richtung Frankfurt ist zwischen Niedernhausen und Wiesbadener Kreuz nach einem Unfall gesperrt. A5 Karlsruhe Richtung Frankfurt, zwischen Kronau und Waldorf Wiesloch, 4 Kilometer Stau. Die A66 Wiesbaden Richtung Frankfurt ist zwischen Wiesbaden-Mainzer Straße und Wiesbaden-Nordenstadt nach einem Unfall mit mehreren Fahrzeugen gesperrt. A66 Frankfurt Richtung Wiesbaden zwischen Nordwestkreuz Frankfurt und Frankfurt-Zeilsheim Unfall auf der linken Spur, 6 Kilometer stockend und bis zu 15 Minuten dauert es da länger. A8 Stuttgart Richtung Karlsruhe zwischen Heimsheim und Pforzheim Nord. Baustelle, 8 Kilometer stockender Verkehr und bis zu 20 Minuten plus. Und in der Gegenrichtung zwischen Pforzheim West und Ost auch eine Baustelle und 5 Kilometer stockender Verkehr. A8 Karlsruhe Richtung München zwischen Leonberg Ost und Stuttgart Flughafen Messe. 14 Kilometer stockender Verkehr, bis zu 30 Minuten dauert's länger. A81 Stuttgart Richtung Heilbronn zwischen Mundelsheim und Heilbronn unter Gruppenbach. Unfallaufnahme, 9 Kilometer Stau, bis zu 35 Minuten Verzögerung. Und die B9 Mainz Richtung Ludwigshafen ist zwischen Nackenheim und Nierstein wegen einer Unfallaufnahme gesperrt. Alle Verkehrsinfos gibt's jederzeit auf swr4.de. Und jetzt kommt in diesem Moment noch eine rein. Die A6 Mannheim Richtung Heilbronn zwischen Kreuz Mannheim und Schwetzingen-Hockenheim. Eine Baustelle und hier 5 Kilometer stockender Verkehr. Allen unterwegs gute Fahrt.
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0: Ich hoffe, Sie können schon ein verdientes Feierabendlächeln aufsetzen. Sweet, sweet smile jetzt bei uns. Hier kommen die Carpenters.
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0: auf der A8 München Richtung Stuttgart zwischen Märklingen und Hohenstadt eine ungesicherte Unfallstelle auf der linken Spur. Und Vorsicht auf der B10 Augsburg Richtung Ulm zwischen A7 Nersingen und Neu-Ulm liegt ein Metallteil.
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0: Sie haben die Chance auf ein rauschfreies SWR 4 Digitalradio. Und das ist gar nicht kompliziert. Mehrmals am Tag beschreibt jemand hier in SWR 4 seinen Wohnort. Und Sie sollen einfach raushören, welcher gemeint ist. Wer dann durch

Sachsenhausen. Das schreibt sich dann aber nicht wie unser gesuchter Ort mit C vorne, sondern mit K. Und es liegt im Landkreis Bernkastel-Wittlich. Nächste Chance für Sie morgen früh bei Jörg Assenheimer. Vielleicht finden Sie heraus, welcher Ort dann gesucht wird und sichern sich damit das SWR 4 Digitalradio. Ich drücke die Daumen und wünsch viel Glück. Hier ist SWR 4 am Donnerstagnachmittag.

0: Gleich 17.53 Uhr. Vorsicht auf der A5 Karlsruhe Richtung Basel. Zwischen Karlsruhe Süd und Rastatt Nord eine ungesicherte Unfallstelle auf der linken Spur. Und ich sage an dieser Stelle schon mal Tschüss. Das war der Nachmittag mit Holger Benzin. Jens Vogt übernimmt gleich wieder nach den Nachrichten. Und ich habe noch einen letzten Hinweis auf morgen. Guten
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9: Um 18 Uhr mit Heike Lüttich. Guten Abend. Die Alarmmeldungen beim Warntag heute haben weitgehend funktioniert. Rund um Mannheim hat am Nachmittag die Erde gebebt. Und das Wetter, Sonne und Wolken, in der Nacht teils klar, vereinzelt neblig. Tiefstwerte 10 bis 3 Grad. Die Behörden ziehen eine erste positive Bilanz zum Ablauf des bundesweiten Warntags heute. Um 11 Uhr wurde über diverse Kanäle ein Probealarm ausgelöst, um die Warnsysteme für den Katastrophenfall zu testen. Sebastian Tittelmann. Tittelbach berichtet.
10: Für Bundesinnenminister Alexander Dobrindt hat der 6. bundesweite Warntag das erwünschte Ergebnis geliefert. Die Warnsysteme hätten funktioniert und die Bevölkerung auf den unterschiedlichsten Wegen erreicht. Dazu gehörten auch Meldungen im Radio und Fernsehen oder Anzeigen auf digitalen Werbeflächen. Im zuständigen Bundesamt für Bevölkerungsschutz und Katastrophenhilfe in Bonn ist man überzeugt, dass so im Ernstfall Millionen von Bürgern gewarnt werden können. Das bundesweite Warnsystem wird seit dem ersten Testlauf 2020 immer weiter ausgebaut. So sollten in diesem Jahr mehr Menschen auch eine Endwarnung auf ihr Smartphone bekommen haben.
9: 10 Tage vor der Landtagswahl in Berlin zeichnet sich ein knapper Ausgang ab. In einer ARD-Umfrage von Infratest DIMAP liegt die Linke mit 21% knapp vor der CDU mit 20. Die AfD kommt auf 18%, die Grünen auf 16%, die SPD auf 12%. Das BSW würde nach dieser Umfrage an der 5%-Hürde scheitern. Gut die Hälfte der Berliner Wahlberechtigten gab allerdings an, die Spitzenkandidaten kaum zu kennen. Die Bundesanwaltschaft übernimmt nach den versuchten Sabotageangriffen auf die Stromversorgung die Ermittlungen gegen den Verdächtigen. Das hat eine Sprecherin der Behörde in Karlsruhe bestätigt. Der 48-jährige Mann aus dem nordrhein-westfälischen Gevelsberg war vorgestern festgenommen worden. Zu den Meldungen aus Baden-Württemberg. Der mutmaßliche Messerangreifer von Freiburg ist der Polizei bereits wegen mehrerer Delikte bekannt. Laut Polizei und Staatsanwaltschaft trat der 30-jährige Tatverdächtige unter anderem wegen Eigentumsgewalt und Drogendelikten in Erscheinung. Gegen ihn wurde inzwischen Haftbefehl erlassen. Er soll am Dienstagabend einen 74-Jährigen mit einem Messer angegriffen und tödlich verletzt haben. Zudem werde er verdächtigt, am Sonntag einen 29 Jahre alten Mann mit einem Messer attackiert und schwer verletzt zu haben. Zwischen Mannheim und Worms hat es am Nachmittag ein leichtes Erdbeben gegeben. Das Baden-Württembergische Landesamt für Geologie meldete eine Stärke von 3,4 auf der Richterskala. Deutlich spürbar war das Beben unter anderem in Ludwigshafen, Bobenheim, Roxheim und Worms. Auch die Warn-App Katwarn hatte das Beben gemeldet. Über mögliche Schäden ist noch nichts bekannt. 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
12: Bitte einmal Vorsicht heute Abend auf der Autobahn 81 Singen Richtung Stuttgart. Große Metallteile liegen hier auf der Fahrbahn zwischen Böblingen-Hulb und Böblingen-Ost. Das sind die Staus im Moment. Auf der A3 Nürnberg Richtung Frankfurt zwischen Würzburg-Randersacker und Würzburg-Kist wird gebaut. 8 Kilometer Stau, 45 Minuten plus. Die A3 Köln Richtung Frankfurt, geräumte Unfallstelle zwischen Idstein und dem Wiesbadener Kreuz, trotzdem noch 7 Kilometer Stau. Die A5 Karlsruhe Richtung Frankfurt zwischen Kronau und Waldorf-Wiesloch, 5 Kilometer Stau, 20 Minuten mehr. Nochmal die A5 Karlsruhe Richtung Basel, Unfall zwischen Karlsruhe Süd und Rastatt Nord, hier 3 Kilometer Stau. Autobahn 6, Saarbrücken Richtung Mannheim, zwischen Kaiserslautern Einsiedlerhof und dem Dreieck Kaiserslautern, 6 Kilometer Stau, halbe Stunde plus. A66, Wiesbaden Richtung Frankfurt, zwischen dem Schirsteiner Kreuz und Wiesbaden-Erbenheim, ebenfalls ein Unfall, 5 Kilometer Stau, knappe halbe Stunde mehr. Die Autobahn 8, Karlsruhe Richtung Stuttgart, zwischen Leonberg Ost und Stuttgart Flughafen Messe, 14 Kilometer stockender Verkehr, gute halbe Stunde obendrauf. Die B255 Montabaur Rennerroth ist zwischen Eilertchen und Höhen wegen Aufräumarbeiten in beiden Richtungen gesperrt. Und auch die B9 Mainz Richtung Ludwigshafen ist gesperrt nach einem Unfall zwischen Nackenheim und Nierstein. Hier gibt es 3 Kilometer Stau. Alle Infos vom Verkehr natürlich auch auf swr4.de. Wünsche eine gute Fahrt.
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12: 21 Grad in Schweich und Kirchheim, Ulm meldet 18 und Manderscheid aktuell 19 Grad. Die Wetteraussichten hat Bernd Martleder.
13: Nach einem teils sonnigen, teils bewölkten Abend ist die Nacht mal klar, mal wolkig. Vereinzelt bildet sich Nebel. Es wird recht frisch mit 10 bis 3 Grad. Auch morgen wechseln sich Sonne und dichte Wolken ab. Die Temperaturen steigen bis 19 Grad im Allgäu und 25 Grad in der Kurpfalz. Der Samstag ist etwas wärmer, wieder mit Sonne und Wolken.
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12: Guten Abend wünsche ich heute am Donnerstag und wir spielen mal wieder schön querbeet heute. Welche Klassiker auch immer Sie mögen, Sie sind auf jeden Fall mit dabei. Wenn es die 60er sind, haben wir die Equals gleich. Falls Sie ein Kind der frühen 80er sind, dann sind Sie unter anderem mit Barbara Streisand aufgewachsen. Und wenn Sie Ihren Führerschein in den 70ern gemacht haben, dann kam da ziemlich häufig Smokey im Autoradio. Und bei uns heute auch
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0: gut abgehangen. Die Eagles. 67 war das mit Baby Come Back. Es ist Donnerstag. Hier in SWR 4 ist es natürlich der goldigste der Woche. Und deswegen hören wir schon mal rein in die SWR 4 Goldies. Nachher ab 20 Uhr. Barbara Scherrer hat wie immer fröhliche Klassiker am Start. Aber die Geschichten dazu, Barbara, die sind heute nicht nur fröhlich, ne?
1: Es geht heute zum Beispiel um Otis Redding, den King of Soul. Sein Name, seine Beliebtheit, seine Songs, seine Bedeutung auch im Summer of Love 1967. Und das alles hat er erreicht in nur 5 Jahren. Von seinem Job als Fahrer für eine Band ins Plattenstudio, wo er dann einfach mal frech gefragt hat, ob er mal was singen darf, bis hin zum tragischen Absturz der Maschine, in der er und seine Band saßen. 5 kurze Jahre, die ihn aber zum King gemacht haben. Gestern wäre Otis Redding 85 geworden. Wir haben natürlich viele andere Geschichten um die Goldies. Eine davon ist zum Beispiel Max Werner oder Max Werner. Der war mit Rain in May bei uns auf 2 in den Charts und kam aber partout nicht auf die 1. Wer sich da auf der 1 den Hintern platt gesessen hat, das verrate ich heute Abend in den Goldies. Um 8 geht's los.
0: Ich ahne sehr Schlimmes. Ich meine mich zu erinnern, dass wir zur Nummer 1 damals alle ganz komische Verrenkungen gemacht haben. Wir lösen auf, nachher ab 8 in den SWR 4 Goldies mit Barbara Scherrer.

Abend wünschen wir mit einem der Disco-Schwitzer in den 70ern damals. SWR4 mit Sheila in Be Devotion. Die Geschwindigkeit bleibt dieselbe. Wir landen aber in den 80ern bei Chris de Burgh.

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2: 6:30 ist es ganz genau. Vorsicht bitte auf der Autobahn 6 Mannheim Richtung Heilbronn. Ein defektes Fahrzeug auf der linken Spur zwischen Bad Rappenau und Heilbronn unter Eisesheim. Das sind die Staus im Moment. Auf der A3 Nürnberg Richtung Frankfurt zwischen Würzburg-Randersacker und Würzburg-Kist. Bauarbeiten 6 Kilometer Stau und 30 Minuten plus. Die A5 Karlsruhe Richtung Frankfurt. Hier 3 Kilometer Stau zwischen Kronau und Waldorf-Wiesloch. A6 Saarbrücken Richtung Mannheim zwischen Kaiserslautern Einsiedlerhof und dem Dreieck Kaiserslautern. 6 Kilometer Stau, knappe halbe Stunde obendrauf. Die Autobahn 61 Ludwigshafen Richtung Koblenz, ein Unfall zwischen Stromberg und Rheinböllen, deswegen hier 2 Kilometer Stau. Die A8 Karlsruhe Richtung München zwischen Leonberg Ost und Degerloch, noch 7 Kilometer stockender Verkehr, 20 Minuten mehr. Die B255 Montabaur Rennerod ist zwischen Eilertchen und Höhen weiter wegen Aufräumarbeiten komplett gesperrt. Und die B9 Mainz Richtung Ludwigshafen ist ebenfalls gesperrt nach einem Unfall zwischen Nackenheim und Nierstein. Alle Verkehrsinfos natürlich auch regelmäßig aktuell bei uns im Internet auf swr4.de.
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2: 18 Grad in Wissen, Speyer meldet 22 Grad, weil zu Tingen und Leimen jeweils 21 Grad. Bitte warm anziehen, wenn Sie in der kommenden Nacht draußen sein müssen, warum auch immer. Bei 11 bis 3 Grad haben wir es mit einem klaren Himmel zu tun, der dann auch morgen am Freitag für ziemlich schönes Spätsommerwetter sorgen wird. Ab und zu ein paar dichtere Wolken und im äußersten Norden von Rheinland-Pfalz kann es auch mal leicht tröpfeln. Bei 19 bis 25 Grad.
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2: Falls Sie auf dem Weg sind, kommen Sie gut nach Hause.
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0: Das ist der mit Abstand kürzeste Song heute Abend hier in SWR 4. Ray Charles braucht für Hit the Road Jack noch nicht mal 2 Minuten. Und auch für unser Wetter hier im Südwesten brauchen wir nicht allzu lange. Das bleibt nämlich so angenehm wie heute. Aber Bernd Martlehner, SWR 4-Experte heute Abend, vorher wird's richtig, richtig kalt, ne?
1: Ja, vor allen Dingen in Tälern des Schwarzwalds, auf der Baar, auch in Senken auf der Alp und so im oberen Donautal. Da geht's runter bis auf 3 Grad. Lufttemperatur 3 Grad bedeutet, dass wir da in Zehenspitzhöhe kaum so Richtung 0 Grad rangehen. Also es riecht schon dort nach Bodenfrost, beispielsweise rund um Villingen, Schwenningen, Tuttlingen, St. Georgen im Schwarzwald ist auch so ein Kandidat, wo es nahe an die 0 Grad am Boden rangehen kann. Deutlich milder bleibt es zum Beispiel an der A oder an der Sieg mit rund 10, 11 Grad. Gleiches gilt für die Kurpfalz.
0: Okay, wir werden für alles entschädigt mit dem Wetter morgen und übermorgen, Bernd.
1: Da geht's auf recht angenehme Septemberwerte. 19 bis 25 Grad sind's morgen Nachmittag. Die Sonne ist ein bisschen ungerecht verteilt. Sie scheint am häufigsten ganz im Süden von Baden-Württemberg, Hochrhein, Bodensee, Allgäu und am wenigsten rund um Eifel und Westerwald. Und da kann's durchaus sein, dass es morgen mal im Laufe des Tages ein paar Tropfen regnet. Ansonsten ist aber alles trocken. Eben mal dichte Wolken, mal sonnige Phasen. Um Samstag wird's sogar noch ein Ticken wärmer mit Temperaturen von 20 bis 27 Grad, tolle Spätsommertemperaturen, Sonne, ein paar lockere Wolken. Was halt fehlt, ist nach wie vor so ein ergiebiges Landregengebiet, gerade so in der Pfalz, Odenwald, wo es insgesamt gesehen am trockensten ist. Da kommt auch in nächster Zeit kein großer Regen hin.
0: Aber so ein goldener September ist doch auch ganz schön vom Wetter her, oder?
1: Absolut, ja.
0: Die Aussichten von unserem Wetterexperten Bernd Martlehner und die Sweet Caroline, jetzt von Neil Diamond in SWR 4.

Sonntagabend hier bei uns im Südwesten. SWR 4, dreimal vor sich bitte. Einmal eine ungesicherte Unfallstelle auf der Autobahn 5, Frankfurt Richtung Kassel. Zwischen Frankfurt-Westhafen und dem Westkreuz eine ungesicherte Unfallstelle. Vorsicht A65, Landau Richtung Ludwigshafen. Defekter PKW in Höhe Neustadt-Weinstraße Süd. Und die B10 in Leer bei Ulm-Leer-Jungingen laufen in beiden Richtungen Schafe auf der Fahrbahn. Bitte Vorsicht.

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1: Mit Clarissa Wolk. Guten Abend. Heute Vormittag um 11 Uhr war es fast überall richtig laut. Aus vielen Lautsprechern hat man diesen typischen heulenden Ton gehört. Denn heute war der bundesweite Warntag. Auf einen Schlag haben Millionen Menschen die gleiche Nachricht erhalten. Sie sind für einen kurzen Moment in ihrem Alltag unterbrochen worden. Mir kommt da ein Gedanke und ich frage mich, wenn ich die Möglichkeit hätte, eine Botschaft zu senden, die alle Menschen erreicht, welche wäre das? Spontan fallen mir etliche Alltagsweisheiten ein. Doch wenn ich gründlicher überlege, wäre meine ganz persönliche Botschaft eine andere. Ich würde an alle Handys schreiben: Vertrau darauf, dass Gutes vor dir liegt. Vertrauen haben und hoffen können, das ist für mich etwas typisch Christliches. Denn Gott begleitet den Weg jedes Menschen, auch wenn noch nicht klar ist, wohin er führt. Und in meiner Fantasie überlege ich auch noch, welche Botschaften Gott selbst auf die Handys schicken würde. Du bist wertvoll, fällt mir ein. Egal wie viel ein Mensch leistet oder was er erreicht hat, alle haben das Recht, würdevoll behandelt zu werden. Jeder Mensch hat seinen Wert und daran darf er auch immer wieder erinnert werden. So eine Nachricht von Gott könnte aber auch eine Einladung sein. Schau heute einmal nicht nur auf dich selbst. Egal, ob ich einer Freundin für ihre tolle Geburtstagsrede ein Kompliment mache, einem Kollegen bei seinem Problem mit einem Projekt beistehe oder meinem älteren Nachbarn mit seinem Tablet helfe. Solche kleinen Gesten machen den Unterschied. Und noch was könnte Gott uns aufs Handy schreiben. Du bist nicht allein. Eine kleine Erinnerung daran, dass man im Leben nicht alles alleine schaffen muss und dass es mit Unterstützung oft leichter geht. Alle können dazu beitragen, dass sich andere weniger allein fühlen. Natürlich braucht Gott für seine Botschaften keine Lautsprecher und keine Handynachrichten, die auf einen Schlag an Millionen Leute verschickt werden. Gott wirkt durch Menschen. Wenn jemand Hoffnung weitergibt, ein gutes Wort parat hat oder einen anderen erleben lässt, ich stehe dir bei. Und Gottes Botschaften sind auch in der Natur zu finden. Wenn das kühle Wasser im Badesee mich erfrischt oder ein Mensch von seinem geliebten Hund getröstet wird, weil er einfach immer spürt, wenn es ihm nicht gut geht. Gott braucht keinen Warntag. Bei ihm gibt's für jeden Menschen Botschaften. Jeden Tag. Clarissa Wolk aus Mannheim von der katholischen Kirche.
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2: Um 19 Uhr mit Heike Lüttich. Guten Abend. Der Generalbundesanwalt übernimmt nach den Stromanschlägen die Ermittlungen. Rund um Mannheim hat am Nachmittag die Erde gebebt. Und das Wetter? Sonne und Wolken in der Nacht teils klar, vereinzelt leblich, Tiefstwerte 10 bis 3 Grad. Nach den Angriffen auf das deutsche Stromnetz hat die Bundesanwaltschaft in Karlsruhe die Ermittlungen übernommen. Damit wird der mutmaßliche Täter in den kommenden Tagen dem Ermittlungsrichter am Bundesgerichtshof vorgeführt. Einzelheiten vom Terrorismusexperten der ARD, Holger Schmidt.
3: Generalbundesanwalt Jens Rommel sieht mehrere Gründe, um das Verfahren an sich zu ziehen und die Leitung der Ermittlungen von den brandenburgischen und nordrhein-westfälischen Behörden zu übernehmen. Rommel sieht in den Taten eine sogenannte verfassungsfeindliche Sabotage und zudem, das ist ein wichtiges juristisches Kriterium, eine besondere Bedeutung des Falls. Weil die Tatserie wohl länderübergreifend angelegt war und mit der Stromversorgung die sogenannte kritische Infrastruktur angegriffen wurde. Für die Ermittlungen ändert sich nun, dass die Bundesanwaltschaft die Koordination übernimmt und das Bundeskriminalamt mit der polizeilichen Leitung beauftragt hat.
2: 10 Tage vor der Landtagswahl in Mecklenburg-Vorpommern haben sowohl die regierende SPD als auch die AfD zugelegt. In einer ARD-Umfrage von Infratest DIMAP liegt die SPD jetzt bei 33, die AfD bei 38%, jeweils 1 Prozentpunkt mehr als in der Vorwoche. Die Linke erreicht 9%, die CDU 7. Die Grünen stehen weiterhin bei 5%. Das BSW würde laut der aktuellen Umfrage nicht in den Landtag einziehen. Zu den Nachrichten aus Baden-Württemberg. Bei Worms hat es vor etwa anderthalb Stunden ein Erdbeben gegeben mit der Stärke 3,4. Das Beben war bis nach Mannheim zu spüren, das über 26 Kilometer entfernt liegt. SWR-Reporterin Giuseppa Spatola mit den Einzelheiten.
4: Gegen 17.30 Uhr hat der Boden in Mannheim zweimal vibriert. Kurz darauf meldeten verschiedene Warn-Apps ein, Zitat, schwaches Erdbeben. Das Epizentrum des Erdbebens liege demnach bei Worms. Die Polizei Mannheim bestätigte dem SWR das Erdbeben, das Ausmaß sei allerdings noch nicht klar. Die Feuerwehr Mannheim berichtet, dass es noch keine Einsätze dazu gegeben hat. In Rheinland-Pfalz sieht es schon anders aus. In Ludwigshafen sind bei der Polizei mehrere Anrufe besorgter Bürgerinnen und Bürger eingegangen. Schäden seien allerdings nicht gemeldet worden.
2: Forscher der Uni Tübingen und der Senckenberg-Gesellschaft haben im Ostallgäu Vogelknochen entdeckt, die mehr als 11 Millionen Jahre alt sind. Die Knochen in der Grube Hammerschmiede gehören zu 6 Arten der Kormorane, Seetaucher und Adler, hieß es. In der Grube im Allgäu wurden seit 2011 rund 50.000 Fossilien von 161 Wirbeltierarten gefunden. Vogelfunde sind dort selten. 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
5: Bitte Vorsicht auf der A3 Frankfurt Richtung Köln. Hier in der Baustelle zwischen Rauenheim und dem Wiesbadener Kreuz eine noch nicht abgesicherte Unfallstelle. Gleich noch eine auf der B27 Tübingen Richtung Stuttgart. Bitte aufpassen. Ungesicherte Unfallstelle zwischen Echterdingen und der Autobahn 8 bei Stuttgart-Degerloch. Die A3 Nürnberg Richtung Frankfurt. Hier wird gebaut zwischen Würzburg-Randersacker und Würzburg-Kist. 4 Kilometer Stau, knappe halbe Stunde plus. Die A3 Köln Richtung Frankfurt. Unfall zwischen Bad Camberg und Idstein. Hier 4 Kilometer Stau. Die A5 Basel Richtung Karlsruhe. Zwischen Efringenkirchen und dem Dreieck Neuenburg. 3 Kilometer Stau, 20 Minuten obendrauf. Die brauchen Sie auch mehr auf der A6 Saarbrücken Richtung Mannheim. Hier ebenfalls 3 Kilometer Stau zwischen Kaiserslautern Einsiedlerhof und dem Dreieck Kaiserslautern. Die Autobahn 61 Ludwigshafen Richtung Koblenz ist gesperrt nach einem Unfall zwischen Stromberg und Rheinböllen. A81 Heilbronn Richtung Würzburg zwischen dem Kreuz Weinsberg und Neuenstadt 2 Kilometer Stau. Und die B9 Mainz Richtung Ludwigshafen, auch hier eine Sperrung wegen eines Unfalls zwischen Lackenheim und Nierstein. Alle Verkehrsinfos jederzeit auf swr4.de. Kommen Sie gut durch.
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5: 17 Grad haben wir in Rottweil, 21 noch in Neumagen-Dhron, Adenau meldet 19 und Crailsheim 18 Grad. Bernd Martlehner hat die Wetteraussichten.
6: Nach einem teils sonnigen, teils bewölkten Abend ist die Nacht mal klar, mal wolkig. Vereinzelt bildet sich Nebel. Es wird recht frisch mit 10 bis 3 Grad. Auch morgen wechseln sich Sonne und dichte Wolken ab. Die Temperaturen steigen bis 19 Grad im Allgäu und 25 Grad in der Kurpfalz. Der Samstag ist etwas wärmer, wieder mit Sonne und Wolken.
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5: Eine ganze Stunde lang, voller schöner Erinnerungen, die gibt's jeden Tag. Hier in SWR 4, immer zum Feierabend zwischen 7 und 8, die kommen nämlich schön hoch. Wenn im Radio die Klassiker von damals laufen, die aus unserer Jugend. Wir starten mit dem Jahr 77 heute. In diesem Jahr ist zum ersten Mal ein MRT-Gerät zum Einsatz gekommen und hat für ein einziges Bild über 5 Stunden gebraucht. Nicht ganz so lange brauchen Boney M. für Ma Baker.
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0: sehr cool. Das sind tatsächlich Toto in den 70er nach 7. Und zwar aus der Zeit, als sie noch sehr wild und sehr laut unterwegs waren. Auf Album Nummer 1 im Jahr 78. Auf dem zum Beispiel ja auch Hold the Line mit drauf war. Auch der ja eher etwas lauter. Genauso wie I'll Supply the Love. Lange nicht da gewesen, heute Abend hier in SWR 4. Wir bleiben im Jahr 78, werden aber etwas gemäßigter mit Dreadlock Holiday von 10cc. Die gibt es ja leider nicht mehr, aber einer der Gründer der Band damals, Graham Goldman, der Bassmann, liebt es immer noch, den Song live zu spielen. Sowieso live zu spielen.
1: Well, I think people are hungry for live music, to actually be in the same room and hear it.
2: Die Leute sind, so Goldman, einfach hungrig auf echte Live-Musik. Sie wollen gemeinsam mit den Musikern in einem Raum sein und etwas Einmaliges erleben.
1: Nothing will ever sound like a real concert. This is what's happening now. It will never be repeated.
2: Nichts klingt so wie ein echtes Konzert. Es passiert hier und jetzt und wird sich nie wiederholen.
0: Der Mann hat recht. Ganz einfach. Wir haben leider nur die Studioversion heute Abend. Ohne Graham Goldman live. Die Version hier ist aber auch sehr schön, finde ich. 10cc in den 70ern nach 7.

das seine schönste Ballade? Eine der, auf jeden Fall, die 70er nach 7. Ganz gemütlich mit Billy Joel heute Abend. Der nächste klingt ein bisschen nach einer Volksfestkapelle. Aber nur ein paar Sekunden lang, keine Sorge. Hier sind Dawn in SWR 4.

0: Carole King in den 70ern nach 7.
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0: Kurz nach 7:30 mit der A3 geht's los. Nürnberg Richtung Frankfurt. Hier noch 3 Kilometer Stau zwischen Würzburg-Randersacker und Würzburg-Kist. 20 Minuten plus. Die A3 Frankfurt Richtung Köln. Hier 2 Kilometer nach einem Unfall zwischen Rauenheim und dem Wiesbadener Kreuz. Nochmal die A3 Köln Richtung Frankfurt zwischen Limburg Süd und Bad Camberg. 2 Kilometer Stau. Die Autobahn 61 Ludwigshafen Richtung Koblenz ist zwischen Stromberg und Rheinböllen nicht mehr gesperrt. Trotzdem gibt es hier 3 Kilometer Unfallstau und 30 Minuten plus. Und die B9 Mainz Richtung Ludwigshafen, hier noch eine Sperrung nach einem Unfall zwischen Nackenheim und Nierstein. Alle Verkehrsinfos jederzeit natürlich auch auf swr4.de. Wünsche eine gute Fahrt.
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0: 16 Grad haben wir noch in Münsingen, 20 in Altenkirchen. Bobhardt meldet 21 und Buchen 19 Grad. Es geht in eine ziemlich schattige Nacht, ehrlich gesagt, mit 11 bis 3 Grad. Es bleibt aufgelockert und trocken. Morgen dann überwiegend heiteres Wetter. Bei uns im Südwesten, nur ganz im Norden von Rheinland-Pfalz, kann es im Laufe des Tages mal kurz etwas regnen. Angenehme Temperaturen dazu zwischen 19 und 25 Grad.
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0: Und mit Musik aus Liverpool. Man denkt automatisch an die Beatles, ne? Die sind es diesmal nicht. Hier kommen The Real Thing.
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0: Lobo mit seinem Schmachtfetzen aus dem Jahr 72. Lange her, I'd love you to want me. Eine glatte Nummer 1 damals bei uns hier in Deutschland. Die 70er nach 7, eine ganze Stunde lang, jeden Abend. Nur Klassiker aus den 70ern, weil wir die einfach immer noch gut finden. Und Sie hoffentlich auch. Jetzt kommt einer von José Feliciano, der zum Thema Musik mal diesen schönen Satz hier gesagt hat.
1: I have family and those things are very important.
2: Ich habe Familie, sowas ist wichtig. Aber es sieht so aus, als würde mir die Musik überall hin folgen. Sie bedeutet mir alles. Ich glaube an die Musik. Musik heilt alle Wunden.
0: Okay, also Musik als Mitglied der Familie quasi, die auch in schweren Zeiten für gute Laune sorgt. Sehr, sehr schöne Vorstellung, finde ich. Und das hat er selber, José Feliciano, ausführlich gemacht mit seiner Musik. Allen voran natürlich mit Feliz Navidad. Aber da wir heute gerade mal den 10. September haben, spielen wir den natürlich nicht. Der Mann aus Puerto Rico hat ja auch durchaus noch andere Hits gehabt. Wie zum Beispiel das Cover von Light My Fire. Im Original ja von den Doors. Deren Frontmann Jim Morrison hat diese Coverversion noch erlebt. Ist damals kurz vor seinem Tod in den Charts gewesen und er fand die gut. Er soll José Feliciano damals sogar angerufen haben, um ihm zu dieser Version zu gratulieren. Das ist doch mal eine Auszeichnung. Wir spielen sie heute in den 70er nach 7. José Feliciano in SWR 4. 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

Naja, morgen schon wieder 25 Grad. Übermorgen 27, der passt auf jeden Fall noch. Mango Jerry in den 70er nach 7, heute Abend Donnerstag, der wie gewohnt mit den SWR 4 Goldies weitergeht, gleich nach 8. Barbara Scherrer ist bereit. Ich bin Jens Vogt, noch einen schönen Abend mit uns.

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1: Um 20 Uhr mit Stefan Eferz. Bei Worms hat es am späten Nachmittag ein Erdbeben gegeben mit der Stärke 3,4. Das Ruckeln war bis ins 26 Kilometer entfernte Mannheim zu spüren. SWR-Reporterin Giuseppa Spatola.
2: Gegen 17.30 Uhr hat der Boden in Mannheim zweimal vibriert. Kurz darauf meldeten verschiedene Warn-Apps ein, Zitat, schwaches Erdbeben. Das Epizentrum des Erdbebens liege demnach bei Worms. Die Polizei Mannheim bestätigte dem SWR das Erdbeben, das Ausmaß sei allerdings noch nicht klar. Die Feuerwehr Mannheim berichtet, dass es noch keine Einsätze dazu gegeben hat. In Rheinland-Pfalz sieht es schon anders aus. In Ludwigshafen sind bei der Polizei mehrere Anrufe besorgter Bürgerinnen und Bürger eingegangen. Schäden seien allerdings nicht gemeldet worden.
1: An den EU-Außengrenzen gibt es immer weniger illegale Grenzübertritte. Rund 74.000 irreguläre Einreisen wurden dieses Jahr bisher verzeichnet, 35% weniger als im Vorjahreszeitraum. Das hat die Europäische Grenzschutzagentur Frontex mitgeteilt. Aus Brüssel Katrin Schmidt.
3: Auf der Hauptmigrationsroute, dem zentralen Mittelmeer, meist von Tunesien oder Libyen nach Italien, gingen die Zahlen deutlich um 55% im Vergleich zum Vorjahr zurück. Laut Frontex vor allem ein Resultat der Zusammenarbeit der EU mit Partnerländern in Nordafrika und Sicherheitsmaßnahmen in den Transit- und Herkunftsstaaten. Nicht enthalten in den aktuellen Frontex-Daten ist aber die massenhafte Bewegung von rund 80.000 Menschen in die spanische Exklave Ceuta Ende Juli.
1: Auch 25 Jahre nach den Anschlägen auf das World Trade Center in New York sind viele der Toten immer noch nicht identifiziert. Laut der örtlichen Gerichtsmedizin ist bei mehr als 1.000 Opfern noch nicht bekannt, um wen es sich handelt. Mithilfe neuer Technologien werde aber immer wieder versucht, die Identität zu ermitteln. Morgen findet in New York die offizielle Gedenkfeier zu 9/11 statt. Die deutschen Basketballerinnen haben bei der Heim-WM das Halbfinale erreicht. Das Team besiegte Europameister Belgien mit 93-74. ARD-Sportreporter Armin Lehmann berichtet.
4: Die Sensation bei der Basketball-Weltmeisterschaft ist perfekt. Deutschland schlägt überraschend Europameister Belgien. Gleich 6 deutsche Spielerinnen trafen zweistellig und sie verteidigten mit aller Leidenschaft, die sie hatten, gegen einen scheinbar übermächtigen Gegner. Belgien versuchte alles, aber das deutsche Team war in der eigenen Halle vor knapp 13.000 begeisterten Zuschauern am Ende einfach besser und steht jetzt am Samstag im Halbfinale gegen Frankreich.
1: Das Wetter in Baden-Württemberg und Rheinland-Pfalz. In der Nacht locker bewölkt oder klar, Tiefstwerte 11 bis 3 Grad. Morgen Sonne und teils dichte Wolken. Im nördlichen Rheinland-Pfalz vereinzelt leichter Regen. Bei den meisten bleibt's aber trocken. Höchstwerte 19 Grad in Gerolstein und 25 Grad in Mülheim. Am Samstag sehr freundlich und etwas wärmer. Die Zeit 20.03 Uhr.
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5: Mit noch einem Stau heute Abend auf der A3 Nürnberg Richtung Frankfurt. Hier wird gebaut zwischen Würzburg-Randersacker und Würzburg-Kist. 5 Kilometer stockender Verkehr, 20 Minuten plus. Das war's. Gute Fahrt.
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6: Ganz herzlich willkommen. Welcher Tag ist heute? Logo, der allergoldigste Donnerstag der Woche. Und Sie haben sich vielleicht auch schon auf die Goldies gefreut heute Nachmittag. Und ich habe mich auf Sie gefreut, auf meine Goldianer. Darf ich doch so sagen, so besitzergreifend, oder? Sie sind die allerbesten Hörer, die ich mir nur wünschen kann. Die Weltbesten. Und wie schön, dass Sie auch heute wieder dabei sind. Herrlich. Lassen wir uns in der Musik treiben und steigen in den 70ern ein mit John Kincaid. Oder einfach Kincaid? Ja, also das ist der mit den Träumen sind Schäume, Dreams are ten a penny, also fast. Auf dem Cover ist er ja drauf von der Platte, aber Kincaid war ein Studioprojekt von einem gewissen John Carter, der auch diesen Song gesungen hat. Dann ist er in den Charts hochgestiegen und da hat man Gesicht gebraucht fürs Cover und für die Bühne. John Kincaid hat man engagiert, aber der wollte wirklich singen und ist dann wieder abgesprungen und hat aber die Jenny mit ihren Träumen auf Deutsch rausgebracht. Tja, und er hat noch andere Songs gemacht. Der Mann mit dem blonden Walla Walla Haar und dem Schnauzer. Zum Beispiel den, der jetzt kommt. Shine on me, woman.

Na, da sind wir ja schon in den 80ern mit den Männern bei der Arbeit. SWR 4, die Goldies. Gestern war der Geburtstag von Otis Redding. Gestern wäre er 85 geworden. Aber er hat dasselbe Schicksal wie Buddy Holly. Über den haben wir ja am Dienstag schon gehört. Der hatte auch Anfang September Geburtstag und wäre dieses Jahr 90 geworden. Otis Redding, also 85, der war ein aufstrebender Star. War 1967 beim Monterey Festival aufgetreten nach Jimi Hendrix. Nachdem der seine Gitarre angezündet hatte und nach so einem Monsterauftritt kannst du eigentlich nur verlieren. Nicht so Otis Redding. Er hat seine ganze Leidenschaft in seine Songs gelegt und hat das Publikum, 70.000 Hippies, für sich gewonnen. Der Soul-Sänger hat die Herzen erobert, die Herzen der weißen Flower Power Kids. Und er gehört damit mit dazu zum legendären Summer of Love 1967. Danach wollten ihn alle sehen und hören. Und das wäre eine Wahnsinnskarriere geworden, wie Buddy Holly. Auf einen Schlag aber war alles vorbei. Er wurde nur 26. Otis Redding starb am 10. Dezember 67. Da ist die Maschine, in der Redding mit seiner Band saß, abgestürzt in der Nähe von Madison. Und zwar in den Mononasee. Nur der Trompeter konnte sich retten. Redding ist im eiskalten Wasser ertrunken, mit vier anderen aus seiner Band. Seine Beerdigung war eigentlich ein Staatsbegräbnis. 4.500 Fans sind gekommen und Kollegen. Und Kollegen haben auch den Sarg getragen. Joe Tex, Johnny Taylor und Percy Sledge. 3 Tage vor seinem Tod hat er noch einen Song aufgenommen, Dog of the Bay. Nach seinem Tod geht dieser Song durch die Decke. Redding ist damit der erste Sänger, der posthum an die Spitze der Popcharts gestürmt ist. Sitting on the Dog of the Bay. Sit.

Aus meinem allerliebsten Lieblingstanzfilm der 80er Jahre aus Flashdance. Iron Cara ist das mit dem Titelsong In den Goldies in SWR 4. Und Tienchen hat uns geschrieben. Tienchen erinnert sich an ihre Jugend. Wir waren immer in der Farmitstube El Rancho mit dem Mofa zu dritt, oftmals oder getrennt, bevor dann irgendein Double der Designated Driver war. Und sie wird so gerne Rain in May hören. Das kann ich nirgends finden. Und dann kam ja auch die neue Deutsche Welle und hat mit Disco Fox und Hard Rock Black Betty, Smoke on the Water sich abgewechselt. Das war schon eine ganz besondere Zeit. Später dann in Reutlingen im Fool's Pleasure, wo der Hubert K. auch aufgetaucht ist. Ach, der Hubert. Liebe Grüße aus Sweet Home Alabama. Hätte ich auch nicht gedacht, dass eine Elblerin aus Offenhausen, Gummerding, mal hier landet. Ha, also erstens, Tienchen, you've come a long way, baby. Von der Alp nach Alabama. Das ist ja auch ein guter Song, oder? Schöne Teenie-Erinnerung, danke dafür. Ja, und der Mix, den du beschreibst, den kennen, glaube ich, die meisten Goldianer auch. Und dass du Rain in May nicht finden kannst in Amerika, das wundert mich nicht. Vermutlich ist er nie über den großen Teich gehüpft. Max Werner nämlich, war Holländer. Und für Rain in May kann man vermuten, dass er sich öfter Phil Collins angehört hat. In the Air Tonight. Im Fernsehen, in Disco, bei Ilja Richter hat er den Song vorgestellt. Und zwei Wochen später war er in Deutschland in den Charts. Bis hoch auf Platz 2. Und ist nicht ganz bis hoch gekommen. Da saß ein Brecher. Ja, das muss schon ein super Song gewesen sein. Noch besser als Rain in May. Was war das wohl? Vielleicht Phil Collins? Nein. Das hier war die Nummer 1, die nicht zu verdrängen war. Jetzt halten Sie sich bitte fest.

Quack, quack. Mein absolutes Horrorlied. Warum habe ich denn die französische Version rausgesucht? Quack, quack. Weil damals im Urlaub in Südfrankreich jeden Tag dieser Song über den Campingplatz geschallt ist. Der Danse du Canard, der Ententanz. Ich konnte es nicht mehr hören. Und an diesem Song kam Rain in May nicht vorbei. Ist doch unglaublich, aber wahr.

0: Donnerstagabend. Es ist kurz nach 8:30.
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0: Nur ein Stau auf der A3 Würzburg Richtung Frankfurt. Hier Bauarbeiten zwischen Würzburg-Heidingsfeld und Würzburg-Kist. Deswegen 2 Kilometer Stau. Das war's. Eine gute Fahrt.
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0: 18 Grad in Pforzheim und Trier. Alzey meldet 17 und in Furtwangen schon frische 13 Grad. Generell warm anziehen, wenn Sie in der kommenden Nacht draußen sein müssen. Bei 11 bis 3 Grad haben wir es mit einem klaren Himmel zu tun, der dann auch morgen am Freitag wieder für sehr, sehr schöne Spätsommerwetter sorgen wird. Ab und zu ziehen ein paar Wolken durch und im äußersten Norden von Rheinland-Pfalz kann es zwischendurch mal kurz tröpfeln. Temperaturen morgen 19 bis 25 Grad.
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2: Hallo zusammen, zurück. Hier sind die Goldies. Den Mai-Regen haben wir schon gehabt. Jetzt kommt James Taylor mit der Kombi Feuer und Regen ums Eck. Den hat er mit 20 geschrieben, also noch ganz jung, über das, was er da schon alles gesehen und erlebt hatte. Und das war einiges. Depression, Drogen, Entzug. Daran gearbeitet, an diesem Song hat er in Etappen. In London, als er bei Apple Records gearbeitet hat, in einem Krankenhaus in Manhattan und im Drogenentzug. Fire and Rain.
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0: Mensch, wenn sie nur wüsste, was sie will. Die Bangles in den Goldies auf SWR 4. Früher, da sind viele Filme in den USA viel früher gestartet als bei uns. Und auch Platten kamen erst verzögert auf den deutschen Markt. Und auch Fernsehserien. Am 8. September 1966, also vor 60 Jahren, ist auf NBC Star Trek angelaufen. Raumschiff Enterprise. Das ist so gemein. Wir mussten fast noch 6 Jahre darauf warten. Bis zum 27. Mai 72, dann auch bei uns.
1: Der Weltraum. Unendliche Weiten. Wir schreiben das Jahr 2200. Dies sind die Abenteuer des Raumschiffs Enterprise, das mit seiner 400 Mann starken Besatzung 5 Jahre lang unterwegs ist, um neue Welten zu erforschen, neues Leben und neue Zivilisationen. Viele Lichtjahre von der Erde entfernt, dringt die Enterprise in Galaxien vor, die nie ein Mensch zuvor gesehen hat.
0: Galaxien, die nie zuvor ein Mensch gesehen hat. Das hat mich immer wahnsinnig fasziniert. Endlich dann auch bei uns Captain Kirk, Mr. Spock und Pille und Scotty im Weltall unterwegs. Und Mr. Spock, der alte Vulkanier mit den spitzen Ohren, war natürlich besonders
2: faszinierend.
0: Genau, das Wort habe ich gesucht. Das sagt er übrigens auch im Englischen ständig, dieses faszinierend.
3: Fascinating is a word I use. Fascinating. Fascinating. Fascinating. Fascinating. Fascinating. Fascinating.
0: Und sein messerscharfer Verstand, seine Spezialität, die Logik.
4: Meinen Glückwunsch, Captain. Ein verwirrendes Spiel mit der Logik.
5: Das hatten Sie bei mir wohl nicht vermutet, was?
4: Nein, Sir.
0: Aha. Also wirklich charmant ist Mr. Spock ja nicht. Aber Captain Kirk hat da noch eine Frage.
6: Spock, warum
7: sagen die eigentlich immer Herbert zu Ihnen?
8: Ja, wissen Sie, sehr schmeichelhaft ist das nicht, Captain. Herbert war ein mittlerer Beamter, der für seine engstirnige, kleinkarierte Denkweise bekannt war.
7: Und dann versuchen Sie eben in Zukunft etwas weniger eng zu denken, Herbert.
0: Ganz genau, Herbert. Und die hatten ja diese schlafanzugähnlichen Shirts an. Und ich erinnere mich, irgendwann habe ich mich total gewundert, dass die knallbunt waren. Es hat mich total überrascht, weil als ich das am Anfang gucken durfte, da war in unserem Fernseher alles noch schwarz-weiß.

Tramps in den Goalies auf SWR 4 und der Günther Wagner hat sich was bestellt, nämlich die Allman Brothers mit Jessica. Also das wird ja im Radio gern genommen, wenn man was füllen muss, wird also eher selten ausgespielt, ist ein Instrumentalstück und das ist aber sehr schade, ist nämlich schön, Jessica. Und die Quelle der Inspiration für diesen Song war übrigens ein Jahr alt und ist ins Zimmer gekrabbelt, gerade als ihr Papa Dickie Bett, der Gitarrist der Allman Brother Band, diesen Song geschrieben hat.

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1: Um 21 Uhr mit Stefan Eferz. Die Vereinigten Arabischen Emirate wollen 40 Milliarden Euro in Deutschland investieren. Das haben beide Staaten beim Staatsbesuch von Präsident Al-Nahyan mitgeteilt. Aus Berlin berichtet Isabel Karas.
2: Das Geld soll unter anderem in digitale Infrastruktur fließen, beispielsweise in Rechenzentren. Kanzler Merz und Scheich Al-Nahyan haben außerdem angekündigt, ein sogenanntes strategisches Dialogformat einzurichten, einen regelmäßigen politischen Austausch. Damit wollen beide Länder ihre Zusammenarbeit in Bereichen wie Sicherheit, Wirtschaft, Klima oder Digitalisierung ausbauen. Auch deutsche und emiratische Unternehmen haben laut Erklärung zahlreiche Geschäfte vereinbart.
1: Zum 25. Jahrestag der Terroranschläge vom 11. September wird auch in Rheinland-Pfalz an die Opfer erinnert. Der US-amerikanische Luftwaffenstützpunkt Spandalem in der Eifel hat eine Gedenkzeremonie geplant. Anna-Karina Blessmann.
3: Demnach wollen die Einsatzkräfte des 52. Jagdgeschwaders in der Gedenkzeremonie insbesondere die Einsatzkräfte würdigen, die damals starben. Dazu sind unter anderem auch Bürgermeister der umliegenden Gemeinden, Vertreter von Behörden und das Host Nation Council eingeladen. Der Verein will die deutsch-amerikanische Freundschaft pflegen und die Bedeutung der amerikanischen Streitkräfte in der Region zeigen. Er hat zusammen mit Unternehmen 2012 ein Mahnmal für die Opfer von 9/11 gestiftet, das im Airpark der Air Base steht.
1: In New York wird Anfang Dezember ein Kleid der verstorbenen britischen Prinzessin Diana versteigert. Wie das Auktionshaus Sotheby's mitteilt, trug Diana es an jenem Abend, als der damalige Prinz Charles im Fernsehen öffentlich seine Untreue gestand. Das schwarze, schulterfreie Cocktailkleid erhielt deshalb den Beinamen Rachekleid. In der Nähe von Worms hat sich am späten Abend ein leichtes Erdbeben ereignet. Der Erdbebendienst Südwest sagt, es hatte eine Stärke von 3,3. Nach ersten Erkenntnissen gibt es keine Schäden. Leichte Erdbeben gibt es in Deutschland immer wieder. Die meisten davon sind nicht spürbar. Die deutschen Basketballerinnen haben bei der Heim-WM das Halbfinale erreicht. Das Team besiegte Europameister Belgien am Abend in Berlin mit 93-74. Kapitänin Marie Gülich nach dem Spiel.
4: Es macht so Bock mit diesem Team und ich bin so stolz auf uns. Ich weiß, Belgien ist immer eine Challenge, auch einfach von der Historie, wie wir immer gegen die gespielt haben. Und deswegen ist dieser Sieg umso schöner.
1: Im Halbfinale trifft Deutschland am Samstag dann auf Frankreich. Es ist der bisher größte WM-Erfolg der Frauennationalmannschaft. Das Wetter in Baden-Württemberg und Rheinland-Pfalz. In der Nacht locker bewölkt oder klar, Tiefstwerte 11 bis 3 Grad. Morgen Sonne und teils dichte Wolken. Im nördlichen Rheinland-Pfalz vereinzelt leichter Regen. Bei den meisten bleibt's aber trocken. Höchstens 19 Grad gibt's in Siegen und 25 Grad in Kehl. Am Samstag sehr freundlich und etwas wärmer. 21.03 Uhr.
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5: Mit 2 Kilometern Stau im Moment. Die finden Sie auf der Autobahn 61 Mönchengladbach Richtung Koblenz. Hier an der Baustelle zwischen Pleit und dem Kreuz Koblenz. Der Rest ist frei. Eine gute Fahrt.
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6: Hallo zusammen zurück. Es gab ja mal eine Zeit, da hat man gedacht, Radio ist tot. Musik kommt jetzt nur noch aus dem Fernseher, zum Beispiel MTV oder Viva. Ja, und dann ist es doch ein bisschen anders gekommen. Mittlerweile sind die Online-Angebote eine starke Konkurrenz für das Radio, das ich als Medium aber immer noch am spannendsten finde. Radio an und hören, was kommt und nicht irgendwie auswählen. Das heißt natürlich auch mal was aushalten, was einem nicht so gut gefällt, aber das geht ja auch immer wieder schnell rum. Also schön, dass Sie jetzt direkt hier mit dabei sind. Hier sind die Buggles mit ihrem Schwanengesang aufs Radio.
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Die Beach Boys, Help Me Rhonda in den Goldies auf SWR 4 und ein Geburtstag, 55 Jahre alt, ist gestern geworden, das Album Imagine von John Lennon. Und da hat er auch einen ziemlich selbstkritischen Song draufgepackt, nämlich den Jealous Guy. Zugegeben, dass er eifersüchtig ist, eine Schwäche, die er eigentlich nicht an sich mochte, aber die er hatte. Sehr menschlich. John Lennon aus dem Jahr 71.

0: Würde ich dich anlügen? Nein, niemals. Charles und Eddie in den Goldies, junge Goldies von 1992. Also ich muss mich jetzt mal bei Ihnen bedanken für die Mailflut, die uns erreicht hat nach den Goldies letzte Woche. Die Sendung am Dienstag über Barry Gibb, der ist ja 80 geworden. Und dann am Donnerstag die Spezialsendung über Freddie Mercury. Der ist 4 Tage nach Barry Gibb geboren. Er wäre also auch 80 geworden. Und Birgit hat ihren Sohn rumkutschiert, die war im Auto. Und sie schreibt, da gab es einen Moment des Glücks, eine Stunde volle Pulle, die Goldies. Los ging's mit Barcelona, Gänsehaut, mein Auto hat die Lautstärke ausgehalten, ich sowieso. Und ihr Resümee, ja, der Freddy war schon Käpsele, er hat unglaublich viel bewegt. Mhm, das stimmt. Und die Birgit schreibt, wieder mal super Musik, Freddie Mercury war ein begnadeter Musiker und Sänger. Ich bin nur 5 Jahre jünger als er und das reißt mich immer noch bei seiner Musik vom Stuhl. Und die Conny aus Brühl schreibt, sie hat Barcelona in voller Lautstärke gehört, dass es in der ganzen Wohnung zu hören war und vom Kopf bis zum kleinen Zeh eine Glücksgefühl-Gänsehaut. Danke SWR4 für das tolle Programm heute. Stefan schreibt, kleine Story, 1979 hat mir meine Zwillingsschwester aus London die Kassette A Night at the Opera mitgebracht. Ja, da gab's die Alben auch auf Kassette. Das war ein mega Geschenk für mich und damals was ganz Besonderes. Ich bin heute noch dankbar dafür und damals hörte ich 39 sehr gerne, aber natürlich die ganze MC-Musikkassette. Und Uwe Böhm hat sich durch die Sendung erinnert gefühlt an Queen 86 auf dem Maimarktgelände, Magic Tour Mannheim. Und nur ein Wort dazu, unvergesslich. Vielen Dank. Kommentare, Musikwünsche können Sie jederzeit abgeben, schriftlich mit einer Mail ins Studio über unsere App oder über unsere Homepage swr4.de oder über WhatsApp. Unter der Nummer können Sie dann auch anrufen.
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0: Familie Sensbach ist aus Schottland zurück und sie haben Funky Town von Lip Sync bestellt, also quasi als Kontrastprogramm zu Schottland. Hinter Funky Town steckte Steven Greenberg und der war Musikproduzent in, ja, Funky Town, da wäre es gerne gewesen, in New York City, aber er war in Minneapolis und dieser Song war dann am Ende sein Ticket nach New York.

0: Es ist kurz nach halb zehn.
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0: Super Zeit zum Autofahren. Nichts los. Gute Fahrt.
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0: 16 Grad in Niederstetten, Bacharach meldet 13, Saarburg 14 und in Albstadt frische 11 Grad. Es geht generell in eine ziemlich schattige Nacht, 11 bis 3 Grad. Es bleibt aufgelockert und trocken. Morgen am Freitag überwiegend heiter, bei uns im Südwesten, nur ganz im Norden von Rheinland-Pfalz kann es in der zweiten Tageshälfte mal ganz kurz regnen. Ziemlich angenehme Temperaturen dazu, morgen zwischen 19 und 25 Grad.
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2: Hallo zusammen zurück. Groucho Marx ist einer von den Marx Brothers und einer der Komiker des 20. Jahrhunderts. Noch im Schwarz-Weiß-Zeitalter, also noch weiter zurück als das Raumschiff Enterprise. Sein Markenzeichen: die dicken Augenbrauen, die dicke Zigarre und ein dicker, aufgemalter Schnurrbart. Er hatte eine Quizshow im Fernsehen, hat dort auch Zigarre geraucht und zwischen den Rauchschwaden hat er dann gelegentlich gesagt, wenn ich Ihnen sagen würde, dass Sie einen wunderschönen Körper haben, würden Sie mir das übel nehmen. Und auf ihrer Farm saßen die Brüder Howard und David, kleine Steppkes, das war in den 50er Jahren, vor der Glotze. Und bei den Bellamys in der Familie haben sie den Satz dann auch ständig gesagt. Und 20 Jahre später waren sie die Bellamy Brothers, waren in der Country Music unterwegs und haben daraus diesen Song gemacht. If you said you had a beautiful body, would you hold it against me? Groucho Marx hat das leider nicht mehr erlebt. Er ist 2 Jahre vorher gestorben. Aber da oben im Himmel hat er sich bestimmt amüsiert über den Song.
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I Love to Love in den Goldies auf SWR 4. Und Otis Redding wäre gestern 85 geworden, ist aber bei einem Flugzeugabsturz ums Leben gekommen. Sein Sitting on the Dock of the Bay hat nach seinem Tod die Charts gestürmt. 3 Tage vor dem Absturz hatte er den Song aufgenommen. Nur 26 Jahre alt ist er geworden, aber er galt als der King of Soul. Er hatte diese einzigartige Stimme, rau und emotional. Seine Singschule, wie so oft bei den Soul-Sängern, war die Kirche. Dort hat er seine Stimme entwickelt, beim Gospel in der Kirche seines Vaters in Georgia. In Macon hat er dann bei einem Talentwettbewerb mitgemacht und gewonnen. Und zwar 15 Mal am Stück. Aber entdeckt worden ist er per Zufall 1962. Da sollte er die Band Johnny Jenkins and the Pinetoppers zu Stax, zur Plattenfirma nach Memphis fahren. Und nachdem die Band fertig war mit ihren Aufnahmen, hat er gefragt, ob er einen Song ausprobieren könnte. Dann hat er These Arms of Mine gesungen. Ungefähr so.

0: sofort einen Plattenvertrag bekommen und ab da hatte er keine Fahrerjobs mehr, sondern er wurde gefahren. Er wird der King of Soul genannt, weil er seine Songs nicht nur gesungen hat, er hat Gefühle gesungen. Also die Songs von Otis Redding sind ein bisschen wie eine Umarmung, die du nicht mehr loslassen möchtest. Wollen wir es mal ausprobieren? 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

Rick Astley in den Goldies. Er hat übrigens schon in der Schule eine Band gehabt, die hieß FBI. SWR 4, die Goldies. Und jetzt kommt der Simon Wehrle dran. Der hat geschrieben, hallo miteinander. Ich würde mich riesig freuen, wenn ihr Arrival von Mike Oldfield spielen könntet. Ich habe als Kind immer gerätselt, wie das Stück heißt. Und schlussendlich begleitet dieser Song mich bis heute. Aus Bad Waldsee, Grüße, Simon Wehrle. Ja, Arrival, das ist ja ursprünglich von ABBA, aber der Mike Oldfield hat gedacht, das kann ich doch ein bisschen upcyclen mit meiner Gitarre. Also die und noch ein paar afrikanisch klingende Trommeln und keltische Harfenklänge dazu und Mandolinen hört man auch noch. Und das Ha-Ha-Ha, den Chor, den hat später bei Konzerten Anita Hegerland gesungen. Die war nämlich fast 5 Jahre zusammen. Da hat sie bei seinen Konzerten mitgemacht. Ja genau, unsere Lütte Anita, die mit der Biene und dem Stachelschwein, die war mit Mike Oldfield zusammen. Im Studio war sie bei der Aufnahme nicht dabei, da kannten die zwei sich nämlich noch gar nicht. Arrival von Mike Oldfield, ein bisschen rockiger als von ABBA.

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1: Um 22 Uhr mit Stefan Eferz. In den Schweizer Alpen sind bei einem Unfall mit einem Reisebus mehrere Menschen ums Leben gekommen. Es gab auch Verletzte. Genauere Zahlen hat die Polizei noch nicht bekannt gegeben. Der Unfall ereignete sich im Kanton Graubünden im Osten des Landes. Auf Bildern lokaler Medien ist zu sehen, wie der Bus umgekippt auf einer Straße auf einer Wiese liegt. Es soll sich um einen niederländischen Bus handeln. 10 Tage vor der Landtagswahl in Mecklenburg-Vorpommern hat die regierende SPD auf 33% Zustimmung zugelegt. Das ergab eine ARD-Umfrage. Auch die AfD verbessert sich auf 38%. Weitere Umfrageergebnisse von Sabine Henkel.
2: Die Linke erreicht 9% minus 2 und die CDU kommt auf 7% minus 1. Die Grünen bleiben bei 5%. Die derzeitige Landesregierung aus SPD und Linken hat in dieser Umfrage keine Mehrheit, könnte aber, wenn die Grünen ins Parlament einziehen, eine rot-rot-grüne Regierung bilden. Das ist die einzig mögliche Option. Mit der AfD wollen weder CDU noch SPD oder Grüne und Linke eine Regierung stellen.
1: Die Vereinigten Arabischen Emirate wollen 40 Milliarden Euro in Deutschland investieren. Das haben die Regierungen beider Länder vereinbart. Dabei gehe es um die Stärkung der Energieversorgung und der Lieferketten. Der Präsident der Vereinigten Arabischen Emirate, Al-Nahyan, ist derzeit auf Staatsbesuch bei Kanzler Merz in Berlin. Beide wollen auch über die Außen- und Sicherheitspolitik beraten, heißt es aus Regierungskreisen. Europa soll eigene bemannte Raumschiffe entwickeln, das fordert der Chef der Europäischen Raumfahrtagentur Aschenbacher auf dem Weltraumgipfel in Paris. David Beck aus der ARD-Wissenschaftsredaktion.
3: Für eine Zeit nach der internationalen Raumstation ISS, derzeit ist geplant, dass sie 2030 kontrolliert zum Absturz gebracht werden soll, soll der Zugang und die Präsenz Europas im erdnahen Orbit gesichert werden. Dafür würden unter anderem eigene Raumschiffe für die astronautische Raumfahrt benötigt, also mit Menschen an Bord. Kosten würde das laut Aschbacher etwa 1 Milliarde Euro pro Jahr. Demgegenüber stünden Kosten, wenn die europäische Raumfahrt weiterhin von anderen abhängig wäre. ESA-Astronauten mit der NASA ins All zu schicken, würde demnach mehrere Milliarden Euro kosten.
1: Die deutschen Volleyballer haben ihr erstes Gruppenspiel bei der Europameisterschaft in Rumänien gewonnen. Das Team besiegte die Türkei am Abend mit 3:1 Sätzen. Im nächsten Spiel trifft Deutschland morgen auf Außenseiter Lettland. Das Wetter in Deutschland heute Nacht teils klar, teils bewölkt. Im Südostbayern etwas Regen. Tiefstwerte 12 bis 3 Grad. Morgen mal dichte Wolken, mal Sonne, sowohl in Alpennähe als auch im Nordwesten Deutschlands manchmal Regen. Temperaturen zwischen 15 und 25 Grad. Die Zeit, es ist 22.03 Uhr.
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4: Sieht gut aus, wir haben keine Meldungen und wünschen eine gute Fahrt.
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5: Ann Peebles aus St. Louis, Missouri. Wenn es den Begriff Cool Soul gäbe, dann würde ich sie mit I'm Gonna Tear Your Playhouse Down unbedingt dazuzählen. SWR 4 die Goldies und wir kommen nochmal zu Otis Redding. Der wäre ja gestern 85 geworden. Und wir haben schon gehört, singen gelernt hat er, wie so viele Soulstars, in der Kirche seines Vaters. Stimmbildung also mit Gospel. Zufällig entdeckt wurde er, als eine Band zu Aufnahmen ins Stax Studio gefahren hat. Und seine Songs sind wie eine Umarmung, die man nicht loslassen möchte. Er war auch immer sehr stylisch angezogen. Also er hatte ganz schicke Anzüge und hat sich auf der Bühne wie Butter bewegt, die auf einem warmen Brot schmilzt. Und er hat Respect geschrieben, den Song, den die Queen of Soul Aretha später zum Kult gemacht hat. Bei seinen Aufnahmen hat er oft fa-fa-fa-fa-fa gesungen, um zu markieren, was die Bläser spielen sollen und wie. Und beim Sad Song fa-fa-fa-fa-fa hat er es drin gelassen. Wenn man ganz genau hört, sagt er auch einmal, it's your turn now, also ihr seid jetzt dran. 85 wäre er gestern geworden. Seine Karriere dauerte gerade mal 5 Jahre, als sie je beendet wurde durch einen Flugzeugabsturz. Nur 5 Jahre. Was hätten wir von ihm noch alles gehört?
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Ann Peebles aus St. Louis, Missouri. Wenn es den Begriff Cool Soul gäbe, dann würde ich sie mit I'm Gonna Tear Your Playhouse Down unbedingt dazu zählen. SWR 4 die Goldies und wir kommen nochmal zu Otis Redding. Der wäre ja gestern 85 geworden. Und wir haben schon gehört, singen gelernt hat er, wie so viele Soulstars, in der Kirche seines Vaters, Stimmbildung also mit Gospel. Zufällig entdeckt wurde er, als eine Band zu Aufnahmen ins Stax Studio gefahren hat. Und seine Songs sind wie eine Umarmung, die man nicht loslassen möchte. Er war auch immer sehr stylisch angezogen. Also er hatte ganz schicke Anzüge und hat sich auf der Bühne wie Butter bewegt, die auf einem warmen Brot schmilzt. Und er hat Respect geschrieben, den Song, den die Queen of Soul Aretha später zum Kult gemacht hat. Bei seinen Aufnahmen hat er oft fa-fa-fa-fa-fa gesungen, um zu markieren, was die Bläser spielen sollen und wie. Und beim Sad Song fa-fa-fa-fa-fa hat er es drin gelassen. Wenn man ganz genau hört, sagt er auch einmal, it's your turn now, also ihr seid jetzt dran. 85 wäre er gestern geworden. Seine Karriere dauerte gerade mal 5 Jahre, als sie je beendet wurde durch einen Flugzeugabsturz. Nur 5 Jahre. Was hätten wir von ihm noch alles gehört?

0: da geht mir das Herz auf. David Bowie mit den Heroes in den Goldies auf SWR 4. Branduardi habe ich, glaube ich, in den Goldies das letzte Mal gespielt, im Frisuren-Special. Dafür hatte er sich ja definitiv mit seiner Haarkugel qualifiziert. Ich weiß auch nicht mehr so recht. War das damals cool, diese Haare in den 80ern? Ich meine, das galt eher so ein bisschen als schrullig. Egal, seine Musik war cool und wird gewünscht von...
1: Ich bin's, Ulrike Riemenschneider aus Rockenberg in der Wetterau und ich wünsche mir von Branduardi Sitofare. Ich hoffe, Sie haben das und Sie können mir diesen Wunsch erfüllen. Würde mich sehr freuen. Es ist, wie es ist, bedeutet das praktisch.
0: Es ist, wie es ist und wir haben's und wir spielen's.

0: Es ist genau 10:30.
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0: Bitte einmal Vorsicht auf der Autobahn 5 Basel Richtung Karlsruhe. Hier liegen Fahrzeugteile auf der Fahrbahn zwischen Rastatt Nord und Karlsruhe Süd. Und dann gibt es 5 Kilometer Stau auf der A3 Würzburg Richtung Frankfurt. Hier stehen sie zwischen Bessenbach-Walderschaff und Aschaffenburg Ost. Alle Infos vom Verkehr natürlich auch jederzeit aktuell auf swr4.de. Kommen Sie gut durch.
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0: 10 Grad, nur noch in Tuttlingen, 13 in Manderscheid, Singhofen und Laubheim melden jeweils 12 Grad. Ja, warm anziehen, wenn Sie in der kommenden Nacht draußen sein müssen. Warum auch immer, bei 11 bis 3 Grad haben wir es mit einem klaren Himmel zu tun. Der dann auch morgen am Freitag wieder für schönes Spätsommerwetter sorgen wird. Ab und zu ziehen ein paar Wolken durch und im äußersten Norden von Rheinland-Pfalz kann es morgen mal leicht tröpfeln. Bei 19 bis 25 Grad.
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2: Hallo zusammen zurück, hier sind die Goldies. Das Video zu Walk of Life von Dire Straits zeigt Straßensänger. Aber für die USA hat Mark Knopfler ein anderes produziert mit zwei Vorgaben. Sportpatzer müssen rein und er darf nicht im Profil zu sehen sein wegen seiner Nase. Dieses Problem haben wir im Radio natürlich nicht.
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Die Birds mit dem Drehwurm-Song Turn, Turn, Turn, da wird einem schwindelig. Aber ich habe was dagegen, nämlich Sauerstoff rein in die Lungen. Und zwar über den Umweg Gehörgang. Jean-Michel Jarre mit einem der kultigsten Instrumentalsongs der 80er. Oxygen.

einer Welt ohne persönlichen Besitz. Der zweite Grund für Gewalt und Kriege. Imagine also eine Welt des Friedens. Davon sind wir weiter entfernt, als wir es lange Zeit waren. Umso wichtiger ist es, dass wir das Ziel im Auge behalten. Vielen Dank fürs Zuhören. Das waren die Goldies für heute. Nächste Woche noch, dann ist Goldies Spätsommerpause. Also hören Sie noch mal rein kommende Woche. Ich würde mich sehr freuen. Ich bin Barbara Scherrer und ich wünsche Ihnen eine gute Nacht. Tschüss.

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1: Um 23 Uhr mit Ronald Lessig. Deutschland und die Vereinigten Arabischen Emirate wollen ihre strategische Partnerschaft deutlich ausbauen. Das haben Bundeskanzler Merz und der Präsident der Vereinigten Arabischen Emirate, Scheich bin Zayed, bei dessen Staatsbesuch in Deutschland vereinbart. Aus Berlin Isabel Karas.
2: 40 Milliarden Euro wollen die Vereinigten Arabischen Emirate in Deutschland investieren. Das geht aus einer gemeinsamen Erklärung beider Länder hervor und ist das zentrale Ergebnis des ersten Staatsbesuchs eines Präsidenten der Vereinigten Arabischen Emirate in Berlin. Das Geld soll unter anderem in digitale Infrastruktur fließen, beispielsweise in Rechenzentren. Kanzler Merz und Scheich Al-Nahyan haben außerdem angekündigt, ein sogenanntes strategisches Dialogformat einzurichten, einen regelmäßigen politischen Austausch.
1: Gut eine Woche vor der Landtagswahl in Mecklenburg-Vorpommern und der Abgeordnetenhauswahl in Berlin deuten Vorwahlumfragen auf ein knappes Rennen hin. Besonders in Berlin liegen die Parteien eng beieinander. Aus Hamburg Karl Schreiber.
3: Die Linke in Berlin liegt laut einer Infratest-DiMAP-Umfrage der ARD mit 21% knapp vor der CDU mit 20%. Dahinter landen AfD mit 18, Grüne mit 16 und SPD mit 12%. In Berlin regiert aktuell ein Bündnis aus CDU und SPD. Auch in Mecklenburg-Vorpommern bleibt es ein enges Rennen, wenn auch nicht ganz so knapp wie in Berlin. Im Schweriner Landtag käme laut der Umfrage die AfD auf 38% und die SPD auf 33%. Die anderen Parteien, CDU, Linke, Grüne und BSW, sind weit abgeschlagen.
1: Bundesgesundheitsminister Linnemann strebt mehr Effizienz in der medizinischen Versorgung und der Pflege an. Linnemann sagte in seiner ersten Rede als Ressortchef im Bundestag, es werde sehr viel Geld für Gesundheit ausgegeben. Dafür bekämen die Menschen an zu vielen Stellen nicht die Versorgung, die sie zu Recht erwarteten. Die Ausgaben müssten an die Einnahmen angepasst werden, um die Beiträge in Schach zu halten. Zugleich räumte Linnemann ein, dass die Finanzlage bei der Pflegeversicherung desaströs sei. In der Fußball-Champions League hat Bayern München sein Auftaktspiel gewonnen. Der Rekordmeister besiegte den norwegischen Club Bodø Glimt mit 5:0. Leipzig hat dagegen eine Niederlage einstecken müssen. Die Sachsen verloren in Italien bei Como mit 1:4. Zudem haben die deutschen Basketballerinnen erstmals in ihrer Geschichte das WM-Halbfinale erreicht. Das Team besiegte Europameister Belgien überraschend mit 93:74. Im Halbfinale am Samstag trifft die DBB-Auswahl auf Frankreich. Das waren die Nachrichten. Das Wetter in Deutschland, nachts fast überall trocken bei 15 bis 2 Grad. Morgen länger freundlich, von Nordwesten her Schauer bis 25 Grad. Am Samstag häufig trocken bis 28 Grad. Es ist 23.03 Uhr.
4: Und da schauen wir auf die Straßen. Hier ist der Verkehrsservice in der ARD-Hitnacht. Die A1 Bremen Richtung Osnabrück ist zwischen Dreieck Stur und Wildeshausen Nord wegen einer Nachtbaustelle bis morgen früh um 6 gesperrt. A3 Würzburg Richtung Frankfurt zwischen Bessenbach, Waldaschaff und Aschaffenburg Ost. 5 Kilometer Stau aktuell. A8 Salzburg Richtung München zwischen Dreieck Inntal und Bad Aibling 4 Kilometer Stau. Die Berliner Stadtautobahn A111 statt auswärts ist zwischen Festplatz und Schulzendorfer Straße wegen Wartungsarbeiten bis ca. 5 Uhr in der Früh gesperrt. Die A516 Abzweig Oberhausen ist zwischen Kreuz Oberhausen und Oberhausen Sterkrade wegen Bauarbeiten bis 5 Uhr gesperrt. Umleitungen sind für Sie ausgeschildert. Und die B236 Schwerte-Lünen ist zwischen Westfalendamm und Dortmund-Wambel in beiden Richtungen wegen Tunnelarbeiten bis morgen früh gesperrt. Da, wo es geht, gute und sichere Fahrt.
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4: Und dazu herzlich willkommen. Ich bin Imme Tröger. Sie hören uns heute aus Dresden. Wir machen mit Ihnen Feierabend, genießen den Donnerstagabend. Wir bereiten uns allerdings auch gerne mit Ihnen auf den Nachtdienst vor. Zusammen mit George Ezra in dieser Stunde und Budapest und mit Jennifer Rush und Ring of Ice. Willkommen in der AD-Hitnacht.

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1: George Ezra mit Budapest. Hier ist die ARD-Hitnacht. Die gehen wir gemeinsam an, zusammen auch mit Bryan Adams an dieser Stelle. Und bei ihm, da war es so ein bisschen wie bei den Bremer Stadtmusikanten. Er selbst verließ mit 15 die Schule und tingelte durch Clubs und Bars, um ein Musikant zu werden. Und dann gab es da noch einen Schlagzeuger namens Jim Vallance. Der spielte in einer Band, wollte da jedoch aussteigen und ein Studiomusiker werden. Also taten sich die beiden zusammen, um zwar nicht gern Bremen zu ziehen, allerdings um Musikgeschichte zu schreiben. In Form von Hits für unter anderem BTO, Bonnie Tyler und auch Kiss, für die sie unter anderem War Machine geschrieben haben. Seine eigenen Hits ließen noch einige Zeit auf sich warten. Allerdings ab da war er dann gar nicht mehr zu stoppen. Hier ist Bryan Adams und I Do It For You in der ARD-Hitnacht.

Johnny Nash und I Can See Clearly Now. So klingt die ARD-Hitnacht mit Imme Tröger und Johnny Nash, der mit 13 schon eine eigene Fernsehshow hatte und seine ersten Töne im Kirchenchor sang als Kind. Ihm verdanken wir auch Bob Marley. Der hätte es zwar ganz bestimmt auch ohne Johnny Nash geschafft, doch vielleicht ein bisschen später und wer weiß. Johnny Nash war jedenfalls schon sehr bekannt, als er Bob Marley traf, den damals noch niemand so richtig kannte. Und Johnny Nash nahm einige seiner Lieder in sein Programm auf und so wurden die Menschen auf Bob Marley aufmerksam. Und der Rest ist Geschichte. Eben gehört hier in der ARD-Hitnacht Johnny Nash. Kommen Sie gut mit uns durch die Nacht und mit The Barge und Rhythm of the Night.

0: Und hier ist der Verkehrsservice in der ARD-Hitnacht. Die A1 Bremen Richtung Osnabrück ist zwischen Dreieck Stur und Wildeshausen Nord wegen einer Nachtbaustelle bis morgen früh um 6 gesperrt. A3 Würzburg Richtung Frankfurt zwischen Bessenbach, Waldaschaff und Aschaffenburg Ost 5 Kilometer Stau aktuell. A8 Salzburg Richtung München zwischen Dreieck Inntal und Bad Aibling 4 Kilometer Stau derzeit. Die Berliner Stadtautobahn A111 stadtauswärts ist zwischen Festplatz und Schulzendorfer Straße wegen Wartungsarbeiten bis 5 Uhr in der Früh gesperrt. Die A516 Abzweig Oberhausen ist zwischen Kreuz Oberhausen und Oberhausen-Sterkrade wegen Bauarbeiten bis 5 Uhr gesperrt. Umleitungen sind hier für Sie ausgeschildert. Und die B236 Schwerte-Lünen ist zwischen Westfalendamm und Dortmund-Wambel in beiden Richtungen wegen Tunnelarbeiten noch bis früh um 5 gesperrt. Gute und sichere Fahrt.
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Donna Summer und On the Radio. Und um ein Haar hätte der Song auch in München entstehen können. Denn als er entstand, da lebte Donna Summer zeitweise in München. Sie sang hier im Musical Hair und in ihrer Münchner Zeit kreierte sie mit Weggefährten einen neuen Sound und belebte die Disco-Szene. Mit dem Album On the Radio und damit auch mit dem Song ging sie allerdings in die Staaten und trug so den Münchner Klang auch nach Amerika. So kann man das sagen. Und so gehen wir mit Ihnen dem Freitag entgegen hier in der ARD Nacht, zusammen auch mit David McWilliams und The Days of Pearly Spencer.

Edwin Collins und A Girl Like You. So lassen wir den Donnerstag ausklingen. Hier ist die ARD-Hitnacht mit Imme Tröger zusammen mit einer Punk-Lady, die diesen Sommer den Papst getroffen hat. Ob er ein Fan ist, das hat er nicht verraten. Doch er empfing Patti Smith in einer Privataudienz. Sie selbst gehört keiner Religion an, sagt sie. Doch sie hat für den Vatikan unter anderem auch schon ein langes Mariengebet gesungen. Und als sie nun für zwei Konzerte in Italien war, da wurde sie eingeladen. Vielleicht lag es ja auch daran, dass sie aus der gleichen Heimatstadt wie der Papst kommt. Hören wir uns an in der ARD-Hitnacht, unser gemeinsamer Weg durch die Nacht, zusammen mit Patti Smith und Because the Nights. Und dann gibt's auch Bananarama mit Robert De Niro's Waiting.

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1: Um 0 Uhr mit Wolfgang Berger. Die Vereinigten Arabischen Emirate wollen weitere 40 Milliarden Euro in Deutschland investieren. Das teilten die emiratische Seite und die Bundesregierung werden während des Staatsbesuchs von Präsident Bin Zayed in Deutschland mit. Aus der Nachrichtenredaktion Torben Müller.
2: Mit den 40 Milliarden Euro wird die bisherige Investitionssumme des Golfstaates in die deutsche Wirtschaft von rund 34 Milliarden Euro mehr als verdoppelt. Außerdem wurden während des Besuches den Angaben zufolge Geschäftsabschlüsse zwischen deutschen und emiratischen Unternehmen mit einem Volumen von gut 9 Milliarden Euro unterzeichnet. Beide Seiten vereinbarten die Bildung eines deutsch-emiratischen Investitionsrats. Dieser soll als Plattform zur Förderung von Investitionen und zur Stärkung des Dialogs zwischen öffentlichem und privatem Sektor dienen.
1: Vor den Wahlen in Mecklenburg-Vorpommern und in Berlin gibt es erneut eine aktuelle Umfrage. Im Schweriner Landtag käme demnach die AfD auf 38% der Stimmen, die SPD auf 33%. Die anderen Parteien sind weit abgeschlagen. In Berlin liegt die Linke mit 21% knapp vor der CDU mit 20%. Die AfD kommt unverändert auf 18%, die Grünen auf 16% und die SPD auf 12%. Bei einem russischen Drohnenangriff sind in der südostukrainischen Stadt Pawluchat mindestens 4 Menschen getötet worden. Nach Informationen unseres Korrespondenten gibt es zudem etwa 60 Verletzte. In der Stadt Dnipro starben zudem 2 Menschen bei dem Beschuss einer Anlage eines US-Agrarkonzerns. In der Fußball-Champions League hat RB Leipzig sein erstes Spiel der Ligaphase mit 1:4 beim italienischen Club AC Como verloren. Der FC Bayern startete dagegen mit einem klaren 5:0-Sieg gegen Bodø Glimt aus Norwegen. Aus der Sportredaktion Jan Möller.
3: Eine Halbzeit lang fehlte den Bayern ein bisschen was. Die Zielstrebigkeit, das Glück, 0:0 stand es zur Pause gegen den Außenseiter vom Polarkreis. Aber dann Musiala kurz nach dem Seitenwechsel mit der Führung. Danach lief's bei den Münchnern. Kane, Davis und zweimal Ulisse trafen noch. 5:0, eine ganz klare Sache. Und das war's auch bei RB Leipzig in Como, wobei da der Bundesligist unterlegen war, taktisch und auch spielerisch. Als Maximovic nach einer knappen Stunde für die Leipziger traf, hatten die Italiener schon 3 Tore erzielt. Das 4. für den Champions-League-Neuling fiel dann kurz vor Schluss. 1:4 für Leipzig und Trainer Martin De Michelis, eine Enttäuschung zum Auftakt der Ligaphase.
1: Das waren die Nachrichten. Das Wetter in Deutschland, meist trocken, an den Alpen etwas Regen, Tiefstwerte 15 bis 2 Grad. Tagsüber längere freundliche Abschnitte, von Nordwesten her Schauer und einzelne Gewitter, Höchstwerte 17 bis 25 Grad. Am Samstag häufig trocken bei 19 bis 28 Grad, am Sonntag im Süden länger freundlich, sonst viele Wolken und öfter Regenfälle, vereinzelt auch Gewitter, dabei 16 bis 26 Grad, 0:03.
4: Und hier ist der Verkehrsservice in der ARD-Hitnacht. Die A1 Bremen Richtung Osnabrück ist zwischen Dreieck Stur und Wildeshausen Ort wegen einer Nachtbaustelle bis morgen früh um 6 gesperrt. A8 Salzburg Richtung München zwischen Dreieck Inntal und Bad Aibling 4 Kilometer Stau aktuell. Die Berliner Stadtautobahn A111 stadtauswärts ist zwischen Festplatz und Schulzendorfer Straße wegen Wartungsarbeiten bis 5 Uhr gesperrt. Die A516 Abzweig Oberhausen ist zwischen Kreuz Oberhausen und Oberhausen Stärkrade wegen Bauarbeiten bis 5 Uhr gesperrt. Umleitungen sind hier für Sie ausgeschildert. Und die B236 Schwerte-Lünen ist zwischen Westfalen-Damm und Dortmund-Wambel in beiden Richtungen wegen Tunnelarbeiten noch bis früh um 5 gesperrt. Da, wo Sie unterwegs sind, gute Fahrt.
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4: Und da hören Sie die ARD-Hitnacht heute aus Dresden. Der Donnerstag ist geschafft. Heute ist Freitag, der 11. September. Wir begrüßen den neuen Tag gleich mit Marshall und Hayne und Dancing in the City. Und zwar gleich nach Ace of Base mit Always Have, Always Will. Ich bin Imme Tröger. Schön, dass Sie mit uns wach bleiben.

Marshall and Hayne, Dancing in the City, die ARD-Hitnacht ist hier und die beschreiten wir gemeinsam mit Queen. Und davon mal ganz abgesehen, dass ich persönlich Freddie liebe für seine Stimme. Das nächste Lied, ich finde, das ist immer was ganz Besonderes. Das ist etwas, was sehr berührt auch. Es fängt so still an, fast schon so ein bisschen drückend. Brian Mays Stimme ist da sehr zart, sehr still schon fast. Und dann Freddie auch sehr vorsichtig und es ist, als ob der Himmel aufgeht. Geschrieben eigens für Highlander und auch diese Geschichte berührt im Video zum Lied. Ganz großes Kino in der ARD-Hitnacht, im wahrsten Sinne des Wortes. Hier sind unsterblich Queen und Who Wants to Live Forever.

Johnny Hates Jazz mit Shattered Dreams. Kommen Sie gut durch die Nacht mit uns, mit der ARD-Hitnacht heute mit Imme Tröger. Da hat uns Tobias geschrieben. Ihr seid toll, ich höre euch gerne, schreibt er. Tobias, das freut uns. Auch Dietmar aus Schwaben sagt liebe Grüße in die Nacht. Und Steffi aus Leipzig hat mir auch sehr liebe Worte auf unseren AB hinterlassen. Steffi, vielen, vielen Dank dafür auch Ihnen. Wir freuen uns über alle, die heute Nacht mit uns gemeinsam wach sind, die wir begleiten können. Wir wünschen natürlich weiterhin viel, viel Freude. Schön, dass Sie bei uns sind. Vielen Dank für Ihre Post, für auch die ganzen vielen Nachrichten und die schönen Geschichten, die Sie uns erzählen, die wir gar nicht alle in eine Nacht stecken können, gar nicht alles unterkriegen. Sie können uns dennoch Nachrichten hinterlassen an der 0800 80 80 110. Oder Sie schreiben uns ganz, ganz altbewährt Ihre Mail an ard-hitnacht@mdr.de. Zum Beispiel zu Musik von The Mamas and the Papas.

0: Und da schauen wir auf die Straßen. Der Verkehrsservice in der ARD-Hitnacht, die A1 Bremen Richtung Osnabrück, ist zwischen Dreieck Stur und Wildeshausen Nord wegen einer Nachtbaustelle noch bis 6 Uhr in der Früh gesperrt. A8 Salzburg Richtung München zwischen Dreieck Inntal und Bad Aibling nach wie vor 4 Kilometer Stau. Die Berliner Stadtautobahn A111 stadtauswärts ist zwischen Festplatz und Schulzendorfer Straße wegen Wartungsarbeiten bis 5 Uhr gesperrt. Die A516 Abzweig Oberhausen ist zwischen Kreuz Oberhausen und Oberhausen Sterkrade wegen Bauarbeiten bis 5 Uhr ebenfalls gesperrt. Umleitungen sind hier für Sie ausgeschildert. Und die B236 Schwerte-Lünen ist zwischen Westfalendamm und Dortmund-Wambel in beiden Richtungen wegen Tunnelarbeiten noch bis 5 Uhr in der Früh gesperrt. Gute, gute Fahrt.
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Mr. Robbie Williams mit Millennium. Sie hören die ARD-Hitnacht mit Imme Tröger um kurz nach 12:30. Am keine Nachrichten sind gute Nachrichtentag. Mit der Post sagt man das ja auch immer so, ne? Keine Post ist gute Post. Heute nun am 11. September, da wird das auch auf Nachrichten ausgeweitet. Wer sich nicht meldet, kann nichts Schlechtes erzählen, so der Tenor. Wie Sie es jetzt halten heute, das entscheiden natürlich Sie, denn was Schönes erfährt man so natürlich auch nicht. Es bleibt im Grunde dann doch ein 50-50-Tag, der keine Nachrichten sind, gute Nachrichtentag. In den begleiten wir Sie in jedem Fall mit den Dire Straits und So Far Away natürlich die ARD-Hitnacht hier. Schön, dass Sie auch mit dabei sind.

Druck mit Sexy Eyes hier in der ARD-Hitnacht. Da darf ich Grüße aus der Musikredaktion ausrichten, die das aktuelle Album von Justin Bieber entdeckt hat. Und das dürfte was für Festivalfans sein, denn auf so einem Festival wurde es aufgenommen. Und zwar auf dem Coachella Festival, ein riesiges Musikspektakel in den USA, das an zwei Wochenenden stattfindet und bei dem in diesem Jahr auch Justin Bieber dabei war. Diesen Auftritt hat er zu einem Live-Album gemacht und in das hören wir heute zusammen mit Ihnen rein. Vom ersten Wochenende des Coachella Festivals, Justin Bieber live von seinem Album Swag. Live from Coachella, Everything Hallelujah heißt der Song. Ich bin Imme Tröger, kommen Sie gut durch die Nacht mit uns.

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1: Um 1 Uhr mit Wolfgang Berger. Der Präsident der Vereinigten Arabischen Emirate bin Zayed hat seinen Deutschlandbesuch begonnen. Im Zuge dessen teilte die emiratische Seite mit, dass der Staat 40 Milliarden Euro in der Bundesrepublik investieren wolle. Aus Berlin Benjamin Großkopf.
2: Militärische Ehren für Al-Nahyan heute Vormittag hier in Berlin. Es ist nach Angaben des Bundespräsidialamts der erste Staatsbesuch eines Präsidenten der Vereinigten Arabischen Emirate. Das Ziel, die Bundesregierung verspricht sich mehr Chancen für deutsche Unternehmen am Golf. Rechenzentren, Energie, wahrscheinlich auch Rüstung, darum geht es und außerdem wichtig, Abkommen zur besseren Zusammenarbeit gegen organisierte und Cyberkriminalität.
1: Nach dem schlechten Abschneiden deutscher Schüler bei der neuen PISA-Studie geht die Diskussion über Konsequenzen weiter. Der Ministerpräsident von Rheinland-Pfalz, Schnieder, kündigte Tests für 4,5-Jährige an. Wenn Kinder in die Grundschule kämen, müssten sie Deutsch sprechen können und bestimmte Fähigkeiten beherrschen, sagte der CDU-Politiker dem Redaktionsnetzwerk Deutschland. Grünen-Chefin Brandner forderte in der Rheinischen Post, das sogenannte Kooperationsverbot in der Bildungspolitik abzuschaffen. Es besagt, dass der Bund auf die Bildungspolitik der Länder keinen Einfluss ausüben darf. Bei einem russischen Drohnenangriff sind in der südostukrainischen Stadt Pawluchrad mindestens 4 Menschen getötet worden. Nach Informationen unseres Korrespondenten gibt es zudem etwa 60 Verletzte. In der Stadt Dnipro starben zudem 2 Menschen bei dem Beschuss einer Anlage eines US-Agrarkonzerns. In der Fußball-Champions League hat RB Leipzig sein erstes Spiel der Ligaphase mit 1:4 beim italienischen Club AC Como verloren. Der FC Bayern startete dagegen mit einem klaren 5:0-Sieg gegen Bodø Glimt aus Norwegen. Aus der Sportredaktion Jan Möller.
3: Eine Halbzeit lang fehlte den Bayern ein bisschen was. Die Zielstrebigkeit, das Glück, 0:0 stand es zur Pause gegen den Außenseiter vom Polarkreis. Aber dann Musiala kurz nach dem Seitenwechsel mit der Führung. Danach lief's bei den Münchnern. Kane, Davis und zweimal Ulisse trafen noch. 5:0, eine ganz klare Sache. Und das war's auch bei RB Leipzig in Como, wobei da der Bundesligist unterlegen war, taktisch und auch spielerisch. Als Maximovic nach einer knappen Stunde für die Leipziger traf, hatten die Italiener schon 3 Tore erzielt. Das 4. für den Champions-League-Neuling fiel dann kurz vor Schluss. 1:4 für Leipzig und Trainer Martin De Michelis, eine Enttäuschung zum Auftakt der Ligaphase.
1: Soweit die Meldungen. Und das Wetter in Deutschland. Meist trocken, an den Alpen etwas Regen. Tiefstwerte 15 bis 2 Grad. Tagsüber längere, freundliche Abschnitte von Nordwesten her Schauer und einzelne Gewitter. Höchstwerte 17 bis 25 Grad. Am Samstag häufig trocken bei 19 bis 28 Grad. Sonntag im Süden länger freundlich, sonst viele Wolken und öfter Regenfälle, vereinzelt Gewitter. Es ist 1:03 Uhr.
4: Und da ist der Verkehrsservice in der AD-Hitnacht. Die A1 Bremen Richtung Osnabrück ist zwischen Dreieck Stur und Wildeshausen Nord wegen einer Nachtbaustelle bis 6 Uhr gesperrt. A8 Salzburg Richtung München zwischen Dreieck Inntal und Bad Aibling 4 Kilometer Stau aktuell. Die Berliner Stadtautobahn A111 stadtauswärts ist zwischen Festplatz und Schulzendorfer Straße wegen Wartungsarbeiten noch bis 5 Uhr gesperrt. Die A516 Abzweig Oberhausen ist zwischen Kreuz Oberhausen und Oberhausen-Sterkrade wegen Bauarbeiten ebenfalls bis 5 Uhr gesperrt. Hier sind Umleitungen für Sie ausgeschildert. Und die B236 Schwerte-Lünen ist zwischen Westfalen-Damm und Dortmund-Wambel in beiden Richtungen wegen Tunnelarbeiten bis früh um 5 gesperrt. Gute Fahrt!
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4: Das ist der Weg durch den Nachtdienst oder einfach nur putzmunter durch die Nacht. Die richtige Musik dazu kommt hier in der ARD-Hitnacht. Die kommt heute aus Dresden. Sister Sledge sind gleich zu hören mit Listen to the Music und, nein, Lost in Music heißt das Ganze. Und die Steve Miller Band mit Abracadabra. Also dann dreimal schwarzer Kater gemeinsam durch die Nacht.

Lost in Music, Sister Sledge. Die vier Mädels, die feiern dieses Jahr mit einer Schnapszahl. 55 Jahre gibt es die vier Schwestern in diesem Jahr schon als Band und damit gehören sie zu den ältesten Girlgroups der Welt. Und sie sind auch heute noch aktiv. 55 Jahre Sister Sledge, so geht's hier durch die ARD-Hitnacht, gleich auch mit Culture Club und zwar nach Rosenstolz und Gib mir Sonne. Ich bin Imme Tröger, schön, dass Sie mit uns wach bleiben.

Coldplay mit Viva La Vida, so gehen wir dem Freitag entgegen hier in der ARD Hitnacht. Zusammen an dieser Stelle auch mit den Bengals. Das bedeutet die Armreife, also ein Bengal ist also ein Armreif. Das war allerdings so nicht geplant. Die Mädels nannten sich zunächst The Bangs und taten das auch noch bei ihrem Debütalbum. Allerdings gab es bereits eine Band, die sich The Bangs nannte und man wollte da keinen Stress mit denen. Die hätten den Namen auch abgegeben, The Bangs, und also an die Mädels für $20,000, so wird erzählt. Doch das lehnte dann die Band ab und ja, entschied sich stattdessen für The Bangles. Hören wir uns an. Hier sind die Armreife und Walk Like an Egyptian.

0: Und da ist der Blick auf die Straßen, der Verkehrsservice in der ARD Hitnacht. Die A1 Bremen Richtung Osnabrück ist zwischen Dreieck Stur und Wildeshausen Nord wegen einer Nachtbaustelle bis 6 Uhr gesperrt. A8 Salzburg Richtung München zwischen Dreieck Inntal und Bad Aibling aktuell nach wie vor 4 Kilometer Stau. Die Berliner Stadtautobahn A111 stadtauswärts ist zwischen Festplatz und Schulzendorfer Straße wegen Wartungsarbeiten bis 5 Uhr gesperrt. Die A516 Abzweig Oberhausen ist zwischen Kreuz Oberhausen und Oberhausen Sterkrade wegen Bauarbeiten ebenfalls bis um 5 gesperrt. Umleitungen sind für Sie hier ausgeschildert. Und die B236 Schwerte-Lünen ist zwischen Westfalen-Damm und Dortmund-Wambel in beiden Richtungen wegen Tunnelarbeiten bis früh um 5 gesperrt. Ihnen unterwegs natürlich freie Straßen. Gute Fahrt.
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Billy Idol und Catch My Fall. Hier ist die ARD-Hitnacht mit Post von Moritz. Der schreibt, hallo Imme, super Playlist heute Nacht. Moderieren Sie auch die nächste ARD-Hitnacht heute Abend? Moritz, so ist der Plan. Genauso sieht's aus. Wir hören uns auch in der nächsten Nacht wieder. Vielen Dank an dieser Stelle einmal für all Ihre liebe Post und auch für Ihre liebe lieben Grüße auf unserem Anrufbeantworter. Eines kommt bei Ihren Grüßen ganz, ganz oft raus, dass es schön ist, dass wir uns haben in den Nächten und die Gemeinschaft, die ARD-Hitnacht ausmacht. Radio kann so viel und ist Teil des Lebens der Menschen. Und gestern Abend wurde daher in Hamburg wieder der Deutsche Radiopreis vergeben. Und wenn Sie mögen, dann finden Sie Impressionen in der ARD-Mediathek und auch bei ARD Sounds. Ansonsten sagen wir natürlich allen lieben Grüßen gerne zurück, liebe Grüße, und eine angenehme Nacht mit uns. Sie können uns dann eine Nachricht hinterlassen an der 0800 80 80 110, und natürlich auch weiterhin wie gewohnt gern schreiben. Geht wie immer mit Ihrer Mail an ard-hitnacht@mdr.de. Ich bin Imme Tröger und freue mich, dass Sie in unserer Gemeinschaft sind, in der ARD-Hitnacht.

Luna mit Hijo de la Luna. Oh, was für ein Schluss. Damit ist es 1.49 Uhr geworden. Willkommen in der ARD-Hitnacht. Da begleitet uns jetzt Paul Simon. In gut 4 Wochen wird der 85. Und als das nächste Lied entstanden ist, da war er 45. Und damit feiert auch der Song in diesem Jahr einen besonderen Geburtstag. 40 Jahre You Can Call Me Al. Wobei die besungenen Menschen namens Betty und Al auf eine Party zurückgehen, die Paul Simon mal gegeben hat. Da brachte jemand, den er eingeladen hat, wie das manchmal so ist, jemanden mit, den Paul Simon nicht kannte. Und als der dann am Ende des Abends nach Hause ging, bedankte er sich bei Al und seiner Frau Betty, die in Wirklichkeit also Paul Simon und seine Frau Peggy waren. Und Paul dachte so bei sich, ja, ist schon okay, du kannst mich Al nennen. Hier ist Al.

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1: Um 2 Uhr mit Wolfgang Berger. Die Vereinigten Arabischen Emirate wollen weitere 40 Milliarden Euro in Deutschland investieren. Das teilten die emiratische Seite und die Bundesregierung während des Staatsbesuchs von Präsident Bin Salman in Deutschland mit. Aus der NDR-Nachrichtenredaktion Torben Müller.
2: Mit den 40 Milliarden Euro wird die bisherige Investitionssumme des Golfstaates in die deutsche Wirtschaft von rund 34 Milliarden Euro mehr als verdoppelt. Außerdem wurden während des Besuches den Angaben zufolge Geschäftsabschlüsse zwischen deutschen und emiratischen Unternehmen mit einem Volumen von gut 9 Milliarden Euro unterzeichnet. Beide Seiten vereinbarten die Bildung eines deutsch-emiratischen Investitionsrats. Dieser soll als Plattform zur Förderung von Investitionen und zur Stärkung des Dialogs zwischen öffentlichem und privatem Sektor dienen.
1: Vor den Wahlen in Mecklenburg-Vorpommern und in Berlin gibt es erneut eine aktuelle Umfrage. Im Schweriner Landtag käme demnach die AfD auf 38% der Stimmen, die SPD auf 33%. Die anderen Parteien sind weit abgeschlagen. In Berlin liegt die Linke mit 21% knapp vor der CDU mit 20%. Die AfD kommt unverändert auf 18, die Grünen auf 16 und die SPD auf 12%. Bei einem russischen Drohnenangriff sind in der südostukrainischen Stadt Pawlohrad mindestens 4 Menschen getötet worden. Nach Informationen unseres Korrespondenten gibt es zudem etwa 60 Verletzte. In der Stadt Dnipro starben zudem 2 Menschen bei dem Beschuss einer Anlage eines US-Agrarkonzerns. In der Fußball-Champions League hat RB Leipzig sein erstes Spiel der Ligaphase mit 1:4 beim italienischen Club AC Como verloren. Der FC Bayern startete dagegen mit einem klaren 5:0-Sieg gegen Bodø Glimt aus Norwegen. Aus der Sportredaktion Jan Möller.
3: Eine Halbzeit lang fehlte den Bayern ein bisschen was. Die Zielstrebigkeit, das Glück, 0:0 stand es zur Pause gegen den Außenseiter vom Polarkreis. Aber dann Musiala kurz nach dem Seitenwechsel mit der Führung. Danach lief's bei den Münchnern. Kane, Davis und zweimal Ulisse trafen noch. 5:0, eine ganz klare Sache. Und das war es auch bei RB Leipzig in Como, wobei da der Bundesligist unterlegen war, taktisch und auch spielerisch. Als Maximovic nach einer knappen Stunde für die Leipziger traf, hatten die Italiener schon 3 Tore erzielt. Das vierte